0: was ist das Schlimmste, das Ekelhafteste, das man überhaupt benutzen kann. Und in manchen Studien hat man da richtige Hitlisten erstellt mit den schlimmsten Begriffen. Und daran sieht man zweierlei, nämlich zum einen, dass die Schlimmheit von Tabuwörtern von Land zu Land, aber auch von Generation zu Generation sich ganz deutlich unterscheidet.
1: Kannst du mir dazu Beispiele nennen?
0: Es wird ja, genau, du willst es unbedingt, dass ich die Dinge sage. Also, man hat zum Beispiel in Neuseeland und in Großbritannien und in den USA ganz viele Leute befragt, hunderte, tausende von Menschen, wie verboten oder unangemessen sind eigentlich die folgenden Begriffe, und dann hat man am Ende diese Hitliste bekommen und siehe da, obwohl da überall Englisch geredet wird, kriegt man ganz unterschiedliche Listen. Beispiel Neuseeland, da waren auf den ersten drei Plätzen die Wörter, ich kann es nicht sagen, wenn man so, es sind frauenfeindliche Begriffe und es sind rassistische Begriffe, zum Beispiel das N-Wort. Ja, in England dagegen, da ist das N-Wort auch mit drauf, aber nur auf Platz 5. Warum? Weil da Sexwörter weiter oben stehen. Also bei den Engländern hat man mehr Sex an der Spitze der unangemessenen Wörter. So, in den USA, gleiche Liste, gleiche Studie, andere Begriffe. So, und da hat man wieder frauenverachtende Wörter, aber andere als in Neuseeland, die ganz oben stehen. Fand ich interessant.
1: Ja, ist interessant. Finde ich auch.
0: Oder? Okay. Wobei man dazu sagen muss, die Studien, die sind alle schon ein paar Jahre alt, die da publiziert sind. Aber solche Tabus, die sind wandelbar. Und ich verbringe ja viel Zeit in den USA. Ich bin auch jetzt gerade in den USA. Und das N-Wort heute ist so krass tabu, zumindest da, wo ich lebe. Und ich glaube, dass es viel stärker tabuisiert ist als noch vor 10 oder 20 Jahren. Ja, und zwar mit Recht.
1: Und du hast vorhin gesagt, dass man aus solchen Studien zwei Dinge lernen kann. Die erste Lehre lautet, also es gibt Hitlisten und die unterscheiden sich von Land zu Land. Und was ist die zweite Erkenntnis?
0: Ja, genau, ja. Das hätte ich beinahe vergessen. Also die zweite Erkenntnis, die habe ich gelernt von einem US-Linguisten und Kognitionsforscher namens Benjamin Bergen. Der hat 2016 ein Buch geschrieben, das trägt den schönen Titel What the F? Und der sagt darin, alle Tabuwörter kommen aus einem von vier Lebensbereichen. Also alle Tabuwörter, vier Lebensbereiche. Nämlich, wir haben den Bereich des Heiligen, den Bereich des Sexuellen, den Bereich der Körperfunktionen und den Bereich der persönlichen Beleidigungen.
1: Zurück zu meiner Ausgangsfrage. Warum fluchen wir denn eigentlich?
0: Ja, viele Leute, die sehen im Fluchen eine ganz bestimmte Funktion, die unser Zusammenleben regelt. Na, wenn du in einer Gemeinschaft lebst, dann kommt es ja immer wieder zu Konflikten. Das ist in jeder Familie so, in jeder Firma, in jedem Verein, jeder Gruppe, jeder Gemeinschaft. Alle Gemeinschaften, die müssen sich deshalb permanent eine ganz zentrale Frage stellen. Wie schaffen wir es, diesen Laden hier zusammenzuhalten? Den Laden zusammenhalten ist eine ganz, ganz wichtige Aufgabe. So, und jetzt kommt's. Das Fluchen oder das Verwenden schmutziger Wörter, das ist ein ganz wichtiger Mechanismus, der ganz doll dabei hilft, den Laden zusammenzuhalten. Also nochmal, schmutzige Wörter halten den Laden zusammen.
1: Also die Gemeinschaft funktioniert besser, wenn man oder ich ab und zu Fuck oder verdammter Mist sage. Ernsthaft?
0: Genau, ja, ja. Und einer der Fachleute hat mal diesen schönen Satz gesagt, Kraftausdrücke funktionieren wie beständige kleine Faustschläge auf die Rippen unserer Mitmenschen, wie ein Jab beim Boxen. So, wir fangen keinen wirklichen Streit an, ja, wir schlagen nicht wirklich zu, aber wir sagen, hey, bis hierher und nicht weiter, mit mir ist gerade nicht gut, Kirschen essen und so weiter. Also wir sind wütend, wir sind frustriert und die Tabuwörter, die sind ganz schnelle, sind eine ganz schnelle und effektive Methode, diesem Ärger Luft zu machen und auch ein schnelles und wirksames Signal, ja, das von unserem Umfeld auch wahnsinnig schnell und sofort und intuitiv verstanden wird. Das ist bei dir auch so. Wenn Christiane Fax sagt, dann hältst du Abstand zu ihrem Büro. Dann musst du aufpassen, heute ist nicht gut bei Christiane, oder? Ist nicht so?
1: Ja, da ist sicher was dran, aber ja, aber Wut oder Frustration, das kann doch nicht der einzige Grund sein, warum wir fluchen, oder?
0: Nee, ist es auch nicht. Aber es gibt Studien, die zeigen, Wut zum Ausdruck bringen, die anderen Leute warnen vor unserer Wut. Also hey, pass mal auf, mit mir ist nicht gut, Kirschen essen so. Das ist in ungefähr einem Drittel aller Fälle die soziale Funktion von Fluchwörtern. Ein Drittel, das ist eine Menge, finde ich spannend. So, das muss man sich auch mal reinziehen, dass sowas Schmutziges, ja, wie Fuck oder Mist oder sowas, dass das so eine wertvolle Funktion hat in unserem Zusammenleben. Das hat mich fasziniert. Das ist ein Frühwarnsystem, dass jemand schlechte Laune hat. Und das führt dazu, dass wir uns viel weniger kloppen als ohne diese Wörter. Also, Tabuwörter halten den Laden zusammen, hat mich überrascht. Und ich finde es einleuchtend und ich finde es total cool. So.
1: Gibt es denn noch einen weiteren Nutzen? Ich finde es jetzt auch nicht so schlecht. Haben wir vielleicht noch andere Vorteile davon, Tabu-Wörter zu gebrauchen?
0: Auf jeden Fall. Und zwar gibt es da diesen einen sehr lustigen Forscher aus England, der hat vor ein paar Jahren Experimente gemacht. Die standen dann überall in der Zeitung auch. Der hat Folgendes gemacht. Der hat Leute gebeten, ihre Hand in Eiswasser zu tauchen und sie so lange drin zu lassen, bis der Schmerz zu groß wird. Das klingt jetzt nicht wie so eine große Sache, aber probiert das mal aus zu Hause nach einer Weile. Das tut irre weh. Das dauert gar nicht so lange. Es tut ganz doll weh. Da muss man die Hand rausziehen. So. Und deshalb ist dieser Eiswassertrick eine der häufigsten Methoden, um Schmerztoleranz zu messen in der Psychologie oder in der Verhaltensforschung. Naja, also in besagter Studie, da durfte die eine Hälfte der Freiwilligen die Hand da in Eiswasser halten und die ganze Zeit Shit und Fuck rufen. Und dann sieht man, aha, diese Shit und Fuck-Leute, die halten ihre Hand im Schnitt, halte ich fest, 40 Sekunden länger im Wasser als die anderen. 40 Sekunden, das ist richtig ein Wort, das ist richtig, richtig viel.
1: Naja, das kann ja auch daran liegen, dass sie halt irgendwas geschrien haben. Also vielleicht lag es am Schreien und nicht den Wörtern. Sie hätten auch einfach ah oder irgendwas schreien können.
0: Ja, das ist ein guter Einwand. Und die Engländer, die sind ja nicht doof, die haben diesen Versuch auch genau so gemacht. Also alle durften schreien, aber die einen haben halt neutrale Begriffe geschrien. Keine Ahnung, zum Beispiel Tisch oder Teller. Und die anderen halt Scheiße. Und da sieht man, das ist genau der Effekt, den ich gerade beschrieben habe. Die Leute, die Tabu-Wörter geschrien haben, die konnten die Hand länger im Eiswasser halten. Und deshalb schließt man, aha, Fluchen macht uns irgendwie unempfindlicher gegen Schmerz. Das ist eine gute Sache. Und es gibt auch Studien, die sagen, das ist eine andere Erkenntnis, Teams, in denen mehr geflucht wird, die arbeiten besser zusammen. Die haben ein besseres Arbeitsklima. Und ich vermute, dass dahinter so eine Art Komplizenschaft steckt. Hey, wir untereinander, wir vertrauen uns so, dass ein Tabubruch okay ist, intern.
1: Ah, das klingt jetzt schon wieder so, als wäre Shit eine Art Zauberwort, also mit dem man Schmerzen besser aushält und eine bessere Kollegin wird.
0: Ja, wahrscheinlich, Magie funktioniert ja ganz selten in der Psychologie und wahrscheinlich ist das hier auch nicht der Fall, weil der Trick mit den Schmerzen, der klappt nämlich nur, wenn man es nicht andauernd macht, ja. Der Trick nutzt sich relativ schnell ab und man vermutet deshalb, wenn man dauernd Scheiße brüllt, hört das Wort irgendwann auf, schmutzig zu sein oder verboten zu sein. Also der Trick liegt nicht im Wort, Zauberwort selbst, sondern daran, dass man ausnahmsweise sich die Freiheit nimmt, dieses Tabu zu brechen. Also du musst das Tabu noch immer fühlen kennen, damit es ein Tabu ist. Das ist ja ganz klar, finde ich auch interessant.
1: Aber ich habe jetzt schon das Gefühl, dass sowas wie Scheiße heute nicht mehr so schlimm ist, das zu sagen, wie es noch für unsere Großeltern war, oder? Liege ich da falsch?
0: Nee, liegst nicht falsch. Das ist so. Das Wort wird heute viel häufiger gebraucht, als noch in den 50er Jahren. Selbst im Deutschen Bundestag, ja, in den Sitzungsprotokollen, das wird ja alles mitgeschrieben, was die Leute da sagen, da findet das Wort bis in den 90er Jahren überhaupt nicht statt. Seither aber, ja, das fällt jetzt nicht in jeder Rede, aber es ist überhaupt nichts Ungewöhnliches mehr. Das Scheiße-Tabu ist also definitiv nicht mehr so stark, wie es noch vor ein paar Jahrzehnten war.
1: Okay, Jochen, lass mal zum Ende kommen. Ich halte fest, Tabus verändern sich, die sind von Land zu Land verschieden. Und wenn wir ab und zu mal ein Tabuwort raushauen, dann erhält das den Frieden in unserer Gemeinschaft oder in unserem Team. Und es lässt uns Schmerzen besser aushalten und kann sogar dafür sorgen, dass Teams besser zusammenarbeiten. Vielen Dank, lieber Jochen. Das war mal wieder interessant und beruhigt mich ein bisschen. Mach's gut und bis zum nächsten Mal.
0: Jetzt hätte ich am liebsten mit einem Gag aufgehört und gesagt, du mich auch. Aber irgendwie fühlt sich das falsch an, oder?
1: Ja, stimmt, aber geht mir auch so. Aber woran liegt denn das jetzt?
0: Ja, die Fachleute sagen, es liegt wahrscheinlich daran, dass du eine Frau bist und ich ein Mann bin. Weil die Zahl der Tabu-Wörter geht nämlich rapide nach unten, wenn bei Gruppen die Geschlechter gemischt sind. Da könnte man auch wieder lange drüber reden, oder? Aber das Fass machen wir jetzt nicht mehr auf.
1: Nee, genug geflucht. Mach's gut.
0: Okay, du mich auch.
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2: Wenn Kinder Hamster bekommen, können sie meistens noch nicht so gut einschätzen, wie Tiere funktionieren. Der kindliche Horizont lässt sie annehmen, dass so ein Tier genauso lange lebt wie sie selbst, mindestens. Und viele Eltern versuchen, diesen Glauben noch so lange wie möglich am Leben zu halten, pun intended, indem sie die toten Tiere einfach unbemerkt auswechseln, wenn sie gestorben sind. Um die Kinder nicht direkt mit dem schwierigen Haustiertod zu konfrontieren. Da steckt schon viel Schönes drin, aber es geht doch noch ein bisschen besser, oder? Man kann das Tier ja austauschen gegen ein ähnliches, aber wieso nicht einfach durchnummerieren? Damit ehrt man die Verstorbenen, muss sich keinen neuen Namen merken oder ausdenken und kann gleichzeitig noch so viel lernen über Vergänglichkeit und Tierliebe. Und wer hätte das gedacht? Eines der funktionierenden Beispiele dafür findet man im wunderschönen Köln. Beim dortigen Fußballprimus, dem FC. Und deswegen haben wir uns heute mal kölsche Kompetenz geholt, um uns die ganze Geschichte der vielen Hennes Geißböcke vom 1. FC Köln erzählen zu lassen. Folge 4. Ne kölsche Bock. Mit Annette Frier.
3: Ist aber schön, dass ihr da seid. So, ich will euch die Geschichte vom berühmtesten Bock der Welt erzählen. Habt ihr Bock? Ah, sorry, kleiner Gag. Der muss an der Stelle immer sein. Also, gut, wo soll ich anfangen? Ja, ich würde sagen mit dem ersten Bock, den der FC geschossen hat. Ah, Bock geschossen, verstehst du? Oh, Entschuldigung. Oh, ich kann nicht anders. So, nee. Jetzt mal im Ernst. Also, wie kam der FC zum Geißbock? War so, jetzt würdet Jäck. Zirkus Williams war einer der größten Zirkusse in Deutschland. In einer Zeit, in der es überhaupt noch nennenswerte Zirkusse gab. Heute wissen wir ja, dat nicht so gut ist für die Tiere, ne? Und so. Und geht ja eh keiner mal hin, wenn das kein Event-Zirkus ist. Aber gut. Komm, ja, wo war ich? Genau. Der Zirkus Williams. So. Denen ging es in den 40er Jahren wie so vielen, die mussten vor dem Nazi-Socks fliehen, ja? Aber flieh mal mit einem ganzen Zirkus. Da haben die so viel verloren. Boah, aber nix, was man nicht ersetzen könnte. So, und so landeten die bei Kriegsende in Thüringen, wo die sofort wieder auftreten konnten. Ja, sie hatten noch ihre Tiere, immerhin noch 76 Angestellte, die bei ihnen geblieben sind. Zirkus ist familisch. Ever, nach dem Krieg war natürlich alles kaputt. Überall. Im thüringischen Neustadt an der Orla fand, Achtung, die Zirkusdirektorin Carola Williams eine Ziege. Und bevor die liehen ließ, wurde die einfach in den Reisezoo des Zirkus integriert. Ein Tisch mehr oder weniger machte da auch keinen Unterschied mehr, ne? Die Jahre vergingen und der Zirkus baute sich ein Winterquartier im schönen Kölle. Oh. Kölle. Wenn ich so an mein Heimat denke, Unsinde do. Oh, Entschuldigung. Also, komm, egal, der Zirkus. Der Zirkus baute in Kölle sein sogenanntes Winterquartier. Da war eine große Festhalle. Mhm. Und für wen war die vermutlich noch interessant, na? Festhalle? Kölle? Na? Klingelt irgendjemand? Ne? Nix? Oh, natürlich für den Karneval. Der ist ja nun mal immer im Winter und da braucht man halt Säle für die Sitzungen. Aber davon gab es nach dem Krieg fast keinen Köln, weil ja alles zerbombt war. Und da hat man liebend gern die Finterhalle vom Zirkus Williams gemietet und die fanden das auch super. Da war Platz ohne Ende. Da hat's auch drin gezogen wie Sau, aber egal. Hauptsache ein Dach um am Kopf. So. Und da hat der FC 1950 seine Karnevalssitzung abgehalten. Das war ein Riesenspaß für alle Beteiligten. Und zum Höhepunkt des Abends kommt da plötzlich der Williams auf die Bühne und sagt, lieber FC, ihr könnt ja einen Glücksbringer brauchen, wenn ich das richtig sehe. Und was habt ihr für ein Glück? Da habe ich was für euch. Seine Mutter aus Thüringen hat ihn letztes Jahr bei uns zur Welt gebracht. Möge er euch immer Glück bringen. Allah! Ha! Ja, da war jetzt bei manchem FC, wenn nicht so ganz klar, was das denn bitte schön soll. Will die uns verarschen? Oder müssen die ein Tier loswerden? Oder was ist da los? Was soll denn ein Fußballverein mit einem Geißbock? Was soll das Driss? Ja, so haben sich wirklich manche geäußert. Die fanden das kindisch, dass der seriöse FC jetzt ein eigenes Tier hat. Jod. Ein Glück waren die eine Minderheit. Der Verein selber war nämlich höchst begeistert, ne, und hat das Tier direkt nach seinem super Trainer benannt. Hennes. Ja, wie eben der legendäre Hennes Weisweiler, der die Mannschaft damals auf Trab gehalten hat. So gibt auch die Legende, dass der Bock so benannt wurde, weil er vor Aufregung Weisweiler angepinkelt haben soll, ne. Aber komm, das hat sich als sogenannte Urban Legend erwiesen. Da wurde der Bock zum Gärtner gemacht. Ah, ich kann es nicht lassen. Sorry. So. Jetzt hatte der FC also ein Tier, einen Geißbock namens Hennes. Und jetzt? Ja, jetzt musste der natürlich richtig etabliert werden. Und da hat man beim FC keine Gefangenen gemacht. Der Hennes stand bei jedem Spiel am Spielfeldrand, hat sich irgendwann so als Mannschaftsmitglied etabliert, dass er ab 1954 sogar mit dem Vereinslogo aufs Trikot gedruckt wurde. Und ab da hat sich der Spitzname Geißböcke für das Team durchgesetzt.

0: lang lebt so ne Jaisbock jetzt eigentlich nun? Hennes der Ätzte hat lange durchgehalten. Ganze 16 Jahre war der das Maskottchen, ne? Als der dann aber gestorben ist, da war man beim FC so, hä? Ach so, die sterben auch. Hä? Was machen wir denn da? Hä? Zack! Stand die Zirkusfrau wieder auf der Matte. Hier, habt ihr einen neuen Hennes. Hat die vielleicht gesagt, weiß ich nicht. Auf jeden Fall hat die dem Verein dann einfach die nächste Ziehe geschenkt, ne? Und beim FC alle so, boah, super, Problem gelöst. Und jute 3 Wochen nach Hennes Tod wurde der dann offiziell vorgestellt. Hennes der Zweite. Und bei dem hat man jetzt gesagt, komm, der gehört zum Verein. Jetzt machen wir alles richtig. Und hat ihm einen Stall ans Vereinsheim gebaut, damit der auch immer beim Verein ist. Und dann geschah das fürchterliche Verbrechen. Nach 4 Jahren im Amt haben sich Fans des nahen Rivalen Borussia Mönchengladbach ins Gehege von Hennes dem Zweiten gestichen und das Unfassbare gewagt. Sie haben das arglose, liebe, zutrauliche Tier vergiftet. Nee, stimmt nicht. Ach, was? Ne Schäferhund hat seinen Weg ins Gehege gefunden. So, und der arme Hennes, der starb an den Bissverletzungen von dem Köter. Aber der Schäferhund war Gladbacher. Nee, auch nicht. Nix haben die damit zu tun, nix. Ich weiß, die Gladbach-Geschichte hält sich wacker als Anheizer für die Derbys und so, ne? Aber da ist nix dran, so leidet mir tut. Das hat jemand anders verbockt. Wie ein Bock, weißt du? Oh, herrlich. Oh, Jod. Okay, komm, mach weniger. Hennes dem Dritten. Der hat regiert von August 70 bis Juli 75. Und das ist jetzt interessant. Denn wir reden ja gerade immer überall über hier Gender, ne? Und so eine Gedöns. Ich kenne mich da nicht richtig gut aus. Ich find's okay, wenn die Menschen selber feststellen, welchem Geschlecht sie sich zugehörig fühlen. Aber hier, pass auf. Was machst du bei einer Ziehe? Denn Hennes der Dritte hieß ursprünglich Lieschen. Ja, was ist das denn für eine Name, für eine Bock? Noch dazu für eine Hennes, wird sich hier so mancher fragen. Zu Recht, wie ich finde, zu Recht. Und da hat der FC nicht lange gefackelt und Lieschen kurzerhand in Hennes umgetauft. Zack, Lieschen, du bist jetzt Hennes, war das Ding geritzt. Ein Glück, ne? Ein Glück. Und jetzt kommt der König. Hier, Hennes der Vierte, im August 1975 gekrönt. Offizieller Hennes bis November 1982. Und das bedeutet, dieser Hennes wurde mit dem FC deutscher Meister und Pokalsieger. Oh, das hat nur 4 Hennesse gebraucht, bis sich das Glück vom Jaisbock endlich auf die Mannschaft übertragen hat. Hurra! Boah, die Höhner waren so aufgeregt, dass sie ein Lied für den Meister Hennes geschrieben haben. Unser Bock ist Meister, er hetze all je Putz. Herrlich! Als Hennes der Vierte starb, hat Littbarski gerade sein Siegtor gegen die Bayern geschossen. Ein Hennes mit einem feinen Gespür für Dramatik. Ne? Bis zum Schluss. So, von 1982 bis 1989 war Hennes der Fünfte im Amt. In seine Zeit fällt der bis dato letzte Titelgewinn des FCs, nämlich Pokalsieger 1983. Leute! Ansonsten verlief seine Regentschaft recht unspektakulär. Ja, eher ruhiger Bock ist das gewesen, ne? Eigentlich ein richtiger Nullbock. Ja! Nochmal, Entschuldigung. So, Hennes der Sechste, der war eine Jans Ärmedier. In seinem ersten Jahr, noch unter Daum, fast Meister geworden, musste er dann den Zerfall seines Vereins mit beobachten. Dem FC ging es immer dreckiger. Der Verein befand sich auf einmal mitten im Abstiegskampf. Ja, das macht einen normalen Fan schon fertig. Wie soll es da dem offiziellen Maskottchen gehen? 1996 starb Hennes, kurz vor Ende der Saison. Der hat die Rettung des Vereins am letzten Spieltag gar nicht mehr miterlebt. Ist das nicht tragisch? Boah. Hennes der Siebte kam zum Verein und erlebte in seiner Amtszeit 4 Auf- und Abstiege. 4! Das muss wirklich der Hennes mit der stärksten Nerv gewesen sein, ne? Nicht nur das. Also der war auch, ja, der Hennes mit der größten Starqualitäten. Der tat öfter im Fernsehen auf als alle Hennisse vor ihm. Da waren auch Gastrollen in SK Kölsch dabei zum Beispiel. Porsche Hennes. Boah, ein richtiger Schauspieler. Dafür hat er sich aber auch 12 Jahre Zeit genommen. Von 96 bis 2008 war er der Original-Hennes. Sozusagen der Millennium-Hennes. Ja, und auch der Ratzinger-Hennes. Denn er schied nicht aus dem Amt durch seinen Tod, sondern der ging in Rente. Ja, Arthrose in den Gelenken, die machten ihm das regelmäßige Erscheinen bei den Spielen unmöglich, weswegen er noch zu Lebzeiten erlebte, wie sein Nachfolger ins Amt kam. Und das war, Riesenüberraschung, Hennes der Achte. Von den FC-Mitgliedern aus 4 Böcken gewählt, mit über 70% Zustimmung. Das ist schon toll. Und das liegt bestimmt an seinen Modelqualitäten, denn dieser Hennes, der stammt aus Bergisch Gladbach. Und wer kommt dann noch her? Na? Genau, die Heidi Klum. Also offenbar ein guter Ort für wahre Schönheiten. Ja. Ihr habt jetzt sicher gedacht, ich mache einen super Gag mit, oh, guter Ort für schöne Ziehen, ne? Ah, ne, mach ich aber nicht. Da könnt ihr euch auf den Kopf stellen. Nee, ich bin nicht bekloppt. So, wo war ich? Ah ja, auch dieser Hennes hat 2 Auf- und Abstiege mitgemacht. Und auch dieser Hennes ist leider am Ende seiner Amtszeit an Arthrose erkrankt. Ja klar, wenn man immer am feuchten Gras am Spielfeld ranstehen muss, da zieht das wahrscheinlich in die Knochen rein. Und die Gelenke und so, ne? Also ich bin kein Tierarzt. Ich habe keine Ahnung, wie die Arthrose funktioniert. Aber ja, ich meine, so stehe ich mir das vor. Ja. So, auch Hennes der Achte ging in Rente 2019 und sein Nachfolger Hennes der Neunte ist seitdem das offizielle Vereinsmaskottchen. Und jetzt ist die Frage natürlich, welcher Hennes wird wieder so eine richtige Glückshennes sein? Andererseits, es hätte noch immer gut gegangen, ne? Und eigentlich ist es auch drissegal, oder? All Hennesse are beautiful, wie der Franzose sagt. So südet us. So, ich muss vegan, sonst verbocke ich noch meinen nächsten Termin. Herrlich, so, der musste noch mal sein. Malet jod. Tschö.
1: Tschö. Und danke für die Hennes-Timeline. Ist ja wirklich spannend zu sehen, was jetzt der Neunte macht. Und dann gibt es als nächstes einen Jubiläums-Hennes. Spätestens da muss doch die Meisterschaft wieder drin sein. Aber dafür muss der FC erstmal wieder in die erste Liga aufsteigen. Ach, das wird schon. Gell, Jungs? Ich finde jedenfalls, dass sich dieser Hennes-Umgang doch gut auf die heimische Hamster-Situation anpassen lässt. Und wünsche euch viel Spaß mit Putzi, dem Siebten.
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1: Ich bin Katrin Müller. Im Zollkonflikt zwischen den USA und Kanada geht es Schlag auf Schlag weiter. Nach den jüngsten Zöllen aus Ottawa kommt prompt eine Antwort aus Washington. Die Trump-Regierung kündigte Einfuhrverbote für bestimmte Produkte aus dem Nachbarland an. 3 Tage nach dem haushohen Sieg der AfD über die regierende CDU in Sachsen-Anhalt treffen die Chefs der beiden Parteien im Bundestag aufeinander. Die AfD-Partei und Fraktionsvorsitzende Weidel eröffnet heute als Oppositionsführerin die Generaldebatte in der Haushaltswoche. Anschließend redet Bundeskanzler und CDU-Chef Merz. Gestern hatte bereits Finanzminister Klingbeil seine Pläne für das kommende Jahr verteidigt.
2: Kanzler Merz und Finanzminister Klingbeil sind in der Haushaltsdebatte von der Opposition scharf kritisiert worden. Sie warf der Regierung Rechentricks und rekordverdächtiges Chaos vor. Klingbeil hielt dagegen. Die Koalition habe schmerzhafte Kompromisse machen und bei Finanzhilfen und Subventionen kürzen müssen. Nur so entstünden Spielräume für Investitionen in die Zukunft. Die AfD kritisierte vor allem die hohe Verschuldung und warf der Regierung verfassungswidrige Buchungstricks vor. Fürs kommende Jahr sind Ausgaben von über 550 Milliarden Euro und insgesamt mehr als 200 Milliarden Euro neue Schulden geplant. Aus Berlin, David Riemer.
1: Der mutmaßliche Saboteur hinter den Angriffen auf Stromleitungen in 3 Bundesländern wollte offenbar weitermachen. NRW-Innenminister Reul sagte, im Moment spreche alles für einen Einzeltäter. Festgenommen wurde der 48-Jährige bei Aachen, nachdem er einer Polizistin verdächtig aufgefallen war.
3: Als die Polizei den Mann schnappte, hatte er weitere Sprengmittel dabei. Auch in einem Zelt im Unterholz fanden die Beamten Sprengladungen. NRW-Innenminister Reul sagt deshalb ziemlich deutlich, der war immer noch unterwegs und wollte weitermachen. Dieses Spiel ist beendet worden. Die Ermittler prüfen trotzdem weiter, ob noch jemand beteiligt war. Zoe Tassovali, Nachrichtenredaktion.
1: Zum Sport. Borussia Dortmund hat zum Auftakt der Ligaphase der Fußball Champions League mit viel Mühe gewonnen. Gegen den spanischen Erstligisten FC Villarreal siegte der BVB mit 3:2. Und Deutschlands Basketballerinnen haben erstmals in ihrer Geschichte das Viertelfinale bei der WM erreicht. Das Team besiegte Außenseiter Südkorea bei dem Heimturnier in Berlin ungefährdet mit 94:56.

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1: Ich bin Katrin Müller. In der Haushaltswoche im Bundestag steht heute Vormittag der Etat des Kanzleramts auf der Tagesordnung. Die Debatte wird von der Opposition traditionell für eine Abrechnung mit der Politik der Regierung insgesamt genutzt.
2: Finanzminister Klingbeil plant fürs kommende Jahr Ausgaben von über 555 Milliarden Euro. Gleichzeitig soll die Neuverschuldung deutlich steigen. Insgesamt sind mehr als 200 Milliarden Euro neue Schulden vorgesehen. Ein großer Teil des Geldes soll in die Verteidigung fließen. Mehrere Milliarden Euro sind auch für die Unterstützung der Ukraine vorgesehen. Finanziert werden soll ein Teil der Mehrausgaben unter anderem durch höhere Steuern auf Tabak, Alkohol, Sekt und eine neue Plastikabgabe. Ab 2028 drohen allerdings Milliardenlücken im Haushalt. Aus Berlin, David Riemer.
1: Im Zollkonflikt zwischen den USA und Kanada geht es Schlag auf Schlag weiter. Nach den jüngsten Zöllen aus Ottawa kommt prompt eine Antwort aus Washington. Die Trump-Regierung kündigte Einfuhrverbote für bestimmte Produkte aus dem Nachbarland an. In Oslo wird heute der norwegische König Harald beigesetzt. Es werden Gäste aus verschiedenen europäischen Königshäusern und aus der Politik erwartet. Harald war Ende August im Alter von 89 Jahren gestorben.
3: Der norwegische König war im Volk sehr beliebt. Deshalb rechnet man damit, dass bis zu 200.000 Menschen in die Osloer Innenstadt strömen werden. Das gesamte Zentrum ist abgesperrt und die Polizei spricht von einem der größten Einsätze ihrer Geschichte. Um 12 Uhr wird der Sarg des Königs in einer Prozession vom Schloss bis zur Domkirche gebracht, wo mit einem Gottesdienst Abschied von ihm genommen wird. Beigesetzt wird er im Mausoleum in der Akershus Festung. Aus Oslo, Sigrid Harms.
1: Zum Sport. Borussia Dortmund hat zum Auftakt der Ligaphase der Fußball Champions League mit viel Mühe gewonnen. Im Duell mit dem spanischen Erstligisten FC Villarreal siegte der BVB mit 3:2. Überschattet wurde die Partie von der Auswechslung des Neuzugangs Konstantinos Karezas, der in der ersten Hälfte nach Kreislaufproblemen mit einer Trage vom Feld und ins Krankenhaus gebracht werden musste. Und Deutschlands Basketballerinnen haben erstmals in ihrer Geschichte das Viertelfinale bei der WM erreicht. Das Team besiegte Außenseiter Südkorea bei dem Heimturnier in Berlin ungefährdet mit 94:56 und trifft am Donnerstag auf Europameister Belgien.

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1: Ich bin Katrin Müller. Im Zollkonflikt zwischen den USA und Kanada geht es Schlag auf Schlag weiter. Nach den jüngsten Zöllen aus Ottawa kommt prompt eine Antwort aus Washington. Die Trump-Regierung kündigte Einfuhrverbote für bestimmte Produkte aus dem Nachbarland an. 3 Tage nach dem haushohen Sieg der AfD über die regierende CDU in Sachsen-Anhalt treffen die Chefs der beiden Parteien im Bundestag aufeinander. Die AfD-Partei und Fraktionsvorsitzende Weidel eröffnet heute als Oppositionsführerin die Generaldebatte in der Haushaltswoche. Anschließend redet Bundeskanzler und CDU-Chef Merz. Gestern hatte bereits Finanzminister Klingbeil seine Pläne für das kommende Jahr verteidigt.
2: Kanzler Merz und Finanzminister Klingbeil sind in der Haushaltsdebatte von der Opposition scharf kritisiert worden. Sie warf der Regierung Rechentricks und rekordverdächtiges Chaos vor. Klingbeil hielt dagegen. Die Koalition habe schmerzhafte Kompromisse machen und bei Finanzhilfen und Subventionen kürzen müssen. Nur so entstünden Spielräume für Investitionen in die Zukunft. Die AfD kritisierte vor allem die hohe Verschuldung und warf der Regierung verfassungswidrige Buchungstricks vor. Fürs kommende Jahr sind Ausgaben von über 550 Milliarden Euro und insgesamt mehr als 200 Milliarden Euro neue Schulden geplant. Aus Berlin, David Riemer.
1: Der mutmaßliche Saboteur hinter den Angriffen auf Stromleitungen in 3 Bundesländern wollte offenbar weitermachen. NRW-Innenminister Reul sagte, im Moment spreche alles für einen Einzeltäter. Festgenommen wurde der 48-Jährige bei Aachen, nachdem er einer Polizistin verdächtig aufgefallen war.
3: Als die Polizei den Mann schnappte, hatte er weitere Sprengmittel dabei. Auch in einem Zelt im Unterholz fanden die Beamten Sprengladungen. NRW-Innenminister Reul sagt deshalb ziemlich deutlich, der war immer noch unterwegs und wollte weitermachen. Dieses Spiel ist beendet worden. Die Ermittler prüfen trotzdem weiter, ob noch jemand beteiligt war. Zoe Tassovali, Nachrichtenredaktion.
1: Zum Sport. Borussia Dortmund hat zum Auftakt der Ligaphase der Fußball-Champions League mit viel Mühe gewonnen. Gegen den spanischen Erstligisten FC Villarreal siegte der BVB mit 3:2. Und Deutschlands Basketballerinnen haben erstmals in ihrer Geschichte das Viertelfinale bei der WM erreicht. Das Team besiegte Außenseiter Südkorea bei dem Heimturnier in Berlin ungefährdet mit 94:56.
0: Tiziana, Verkehrskai und Flöcki.
4: Kurz vor 5, ja.
5: Guten Morgen.
4: Damals hieß es, dabei habt ihr keinen Mann in eurer Partei, der das machen kann? Und dann kam sie. Sie hat den Job so gut gemacht und vor allem so lange wie keiner vor ihr. Mhm. Sie gilt bis heute als dienstälteste Bürgermeisterin bei uns in Niedersachsen. Ja. Wir stellen euch die tolle Frau heute vor. Und wir feiern Geburtstag. Biede Maja wird 50.
5: Da sumsen wir los und wir feiern jetzt mit allen Majas im Land.
4: Und Willis, wir brauchen euch heute früh. Guten Morgen.
5: Morgen.

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12: Das Wetter für Niedersachsen. Tiziana ist wieder da.
13: Juhu.
12: Moin.
13: Hallo.
12: Alles gut?
13: Ich bin ganz aufgeregt.
12: Ja, wir auch.
13: Weiß gar nicht warum, aber ich freue mich.
12: Ja, du musst uns jetzt sagen, wie das Wetter wird.
14: Da vor dir ist übrigens das Mikrofon. Ich sag's dir nochmal. Länger nicht gesehen.
13: Also das Wetter ist, es ist von allem was dabei. Der Tag startet mit viel Sonnenschein. Ab und zu sind aber auch so ein paar Wolken dabei und Regen kann später auch noch am Start sein. Mein Wettermodell zeigt, dass so gegen Nachmittag so ein paar dickere Schauer aus Richtung Ostfriesland ins Land reinziehen können. Und das alles so bei Höchstwerten zwischen 17 und 20 Grad.
12: Geht doch.
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15: Mit Daniel Flüß, moin. In Springe in der Region Hannover, da dreht sich heute und morgen alles um die Kartoffel. Die internationale Messe Potato Europe steht in den Startlöchern. Unter anderem geht es da um neue Anbautechniken. Rund 12.000 Besucher werden erwartet. In Hildesheim, da startet in knapp 3 Wochen wieder die Andreasturm-Challenge. 365 Stufen rennen die Athleten da den Turm der St. Andreaskirche hoch. Die Anmeldung läuft und die Organisatoren hoffen vor allem auf gutes Wetter, denn wenn es passt, gibt es oben eine Sicht bis zum Brocken. Ja, und als er sein allererstes Album veröffentlichte, da saß im Weißen Haus in den USA noch John F. Kennedy. Superstar Stevie Wonder steht seit rund 60 Jahren auf der Bühne. Im Oktober kommt er für 2 Konzerte nach Deutschland und eins davon spielt er in der ZAG Arena Hannover. Der Online-Ticket-Vorverkauf, der startet heute um 10.
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12: 3 Minuten vor 5:30, der Antenne Niedersachsen Stau- und Blitzerservice, Verkehrskai, Helfer auf der A7.
14: Da haben wir eine Vollsperrung für eine Lasterbergung, A7 Hamburg Richtung Hannover, am Kreuz Hannover-Ost ist das. Vorsicht auf der A30 Osnabrück Richtung Niederlande, ein Liegenbleiber in der Einfahrt Salzbergen auf der Beschleunigungsspur und Frühwarnservice, nur dass ihr das schon mal gehört habt. Am Wochenende wird die A7 in Hamburg mal wieder voll gesperrt. Es geht um Bauarbeiten zwischen Hamburg Volkspark und Schnelsen Nord, also das ist diesseits. Das ist jenseits des Elbtunnels, also auf der anderen Seite machen sie die A7 zu. Das geht Freitagabend los, 22 Uhr, A7 dann dicht bis Montag früh. Außerdem Vollsperrung der A23 in Hamburg, also das wird eng werden.
12: Danke dir. Als sie es damals zum allerersten Mal gemacht hat, haben die anderen gesagt, sag mal, habt ihr keinen Mann bei euch in der Partei, der das machen kann? So lang ist das schon her.
14: Wahnsinn,
12: dann kam
14: ja.
12: Sie und sie hat das so gut gemacht und vor allem so lange wie niemand anders. Wir stellen euch in der nächsten halben Stunde eine ganz besondere Frau vor. Heute Morgen hier in der Moin Show. Schönen guten Morgen um 2 Minuten vor 5:30.
13: Moin.
16: Nur Liebe.

0: Musik aus dem Lieblingsland unserer Kollegin Tiziana aus Italien. Eros Ramazzotti. Schönen guten Morgen um 5.36 Uhr. Wieder vereint die Moin Show. Tiziana ist da.
1: Guten Morgen.
0: Verkehrsguy. Ich bin's, der Flicky, und Tiziana frisch aus den Flitterwochen.
1: Und ihr wird keine Ruhe gegönnt. Denn sie muss direkt lossingen.
0: Ich wollte jetzt erstmal fragen, wie war es,
1: Mensch? Ach so. Es war schön. Es war ganz toll. Ich habe die Zeit vergessen. Ich lag einfach rum den ganzen Tag. Das Einzige, was ich gemacht habe, war essen und ein Buch nach dem nächsten wegkloppen.
0: Ja.
1: So.
0: Ihr wart auf Sansibar, ne?
1: Mhm.
0: Ihr wisst gar nicht, was ihr hier verpasst habt.
2: Ihr habt, also wirklich, ich will jetzt quasi nicht im Nachhinein irgendwie ein komisches Gefühl vermitteln, aber
3: nichts, nichts verpasst.
2: Wir hatten hier so ganz leichten Regen, dann hatten wir Nieselregen, wir hatten großen Regen, wir hatten so richtig starke Schauer, zwischendurch Gewitter, also
1: oh,
2: das habt ihr alles verpasst, leider.
3: Ich fand mit Sansibar besonders lustig. Mein Freund Mirko hat gefragt, wo fährt denn Tizi eigentlich hin? Und ich habe gesagt, die ist Italien-affin. Ich glaube, es ist Sardinien. Nee, es ist Sizilien. Jetzt kommst du zurück und es ist Sansibar. Wenigstens das S hat gestimmt.
1: Klingt doch so ähnlich.
4: Oh, wow.
0: So.
4: Triff den Beat.
0: Und wir haben uns gedacht, natürlich, wir könnten quasi so eine Wiedereingliederungsmaßnahme machen. Du warst jetzt ja 3 Wochen weg, das wäre erstmal so ganz leicht. Oder wir machen quasi wirklich die Schocktherapie gleich wieder. Volle Pulle.
1: Ja.
0: Wir haben uns für Letzteres entschieden. Wir singen wieder ein bisschen Karaoke. Mit wir meinen wir in diesem Falle ausdrücklich dich. Wie jeden Mittwoch. Vielleicht kennt ihr das mittlerweile schon. Also du fängst an, zusammen mit einem Künstler einen Song zu singen. Aber irgendwann hört der Künstler auf und die Musik ist auch weg und du bist allein verantwortlich dafür, den Beat zu halten, den Takt zu halten.
1: Du erzählst das so, als hätte ich das vergessen.
0: Du warst 3 Wochen weg, Mädchen. So, bist du bereit?
1: Ja.
0: Okay, wir spielen Triff den Beat. So, DJ Antoine und Ma Chérie.
1: Das ist doch nur so ein Partysong hier.

0: Oha!
1: Ja, die Flitterwochen haben es gebracht.
0: Hallo!
1: Auf einmal trifft sie den Takt.
2: Was sagen wir überhaupt gar nichts verlernt das in den drei Wochen?
0: Hallo, bin ich ja selbst erstaunt.
1: Dann müssen wir uns wohl bei deinem Mann bedanken.
0: Ja, cool.
2: Ja, schön, dass du wieder da bist.
0: Ich freue mich auch, von Herzen.
2: Ich weiß gar nicht, ob ich das Original jetzt hören will. Aber lieber, du doch mal.
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0: vor sechs. Moin, sagt die Moin-Show, Tiziana.
1: Verkehrskeil.
0: Ich bin's, der Flücki, und denkt bitte dran, Sonntag wird gewählt, Kommunalwahl, ganz wichtige Wahl, da geht's nämlich um das, was vor unserer Haustür passiert, um die Kita.

0: Kitas, um Schulen, Straßen, Busse, Radwege, Feuerwehren, also um all das, was unsere Städte und die Gemeinden halt entwickeln. Briefwahl ist noch möglich, allerdings müsste der Brief dann mit den Wahlunterlagen auch heute wirklich dann im Briefkasten landen.
1: Man kann ihn aber auch selber abgeben, also wenn ihr die Unterlagen zu Hause schon habt, man kann da hingehen und kann sagen, bitteschön nicht per Post.
2: Also das war jetzt euer offizieller Reminder. Wir bei Antenne Niedersachsen klären mit euch ja nicht nur die wichtigsten Fragen vor der Wahl, sondern stellen euch auch die spannendsten Menschen und Geschichten vor, die hinter der Kommunalpolitik hier bei uns in Niedersachsen stehen. Ja. Und heute haben wir Bärbel am Start. Bärbel Weist, sie ist 82 Jahre alt. Moin.
3: Guten Morgen.
0: Sie sind, wenn wir richtig informiert sind, Niedersachsens dienstälteste Oberbürgermeisterin.
3: Das soll nach diversen Recherchen der Fall sein und deswegen kann ich das mit relativ gutem Gewissen mit Ja beantworten.
1: Also Sie haben heute noch keinen getroffen, der das länger macht als Sie.
3: So ist es.
0: 42 Jahre, wow. Meine Güte, das muss man erstmal schaffen. Also was war Ihr Motivator?
3: Aufmerksam gemacht wurde ich, dass immer irgendwo nur Männer waren. Und dann habe ich mir gedacht, ja, eigentlich könnte man doch als Frau auch mal irgendwie so sich bewerben oder in Vorstand gehen. Und wenn ich dann mit anderen geredet habe, habe ich eigentlich immer festgestellt, dass sie meinten, das ist immer so gewesen und warum soll man sich anstrengen? Und ich habe gesagt, ich werde es irgendwann mal probieren. Dann wird man sehen, ob es sich lohnt oder ob es der falsche Weg war.
2: Da würde mich ja jetzt mal interessieren, sind Sie da am Anfang auf viel Gegenwehr gestoßen?
3: Als ich Ortsbürgermeisterin wurde, war erstmal vor der Wahl gesagt worden, das war damals die CDU, habt ihr denn keinen Mann, der sowas kann? Das war also schon mal, wie soll ich sagen, Schub für mich, ja. Mich zu tummeln. So habe ich mal angefangen.
1: Also wenn man das über 42 Jahre lang macht, dann kann man nicht alles verkehrt gemacht haben.
3: Nein, ich sage mal, ich bin in Fallersleben geboren worden, habe eigentlich, sag ich jetzt mal, mich mit diesem Ort hier identifiziert, bin hier aufgewachsen und als ich mich entschieden hatte, für in die Kommunalpolitik zu gehen, habe ich gesagt, also einmal weiß ich, dass ich mehr arbeiten muss als ein Mann, um das Gleiche zu erreichen, aber ich habe auf der anderen Seite natürlich auch gesagt, also ich setze mich jetzt für die Menschen ein, die sind für mich ganz wichtig, also ich will da nicht irgendwie ein großer Redner sein und keiner hört zu, sondern ich möchte also ganz nah am Menschen sein und das habe ich, glaube ich, oder meine ich, die Jahre durchgehalten. Man braucht eine gute Kondition und unwahrscheinlich viel Disziplin, aber das hatte ich alles. Und gesund bin ich auch noch geblieben.
0: Können Sie, glaube ich, einige Politiker im Land eine gute Scheibe von abschneiden, oder?
2: Amen.
0: 42 Jahre Ortsbürgermeisterin Bärbel Weist von Fallersleben.
4: Wow. 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

0: 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Es gibt leider einen neuen Unfall auf der A28, Verkehrskai.
1: Oldenburg Richtung Ammerland, bitte Vorsicht, Ersthelfer sind schon auf der Fahrbahn zwischen Oldenburg-Osternburg und Krainbrück. Neuer Unfall A28, bitte denkt da jetzt an eine Rettungsgasse.
0: Wir bringen euch gleich auf den neuesten Stand. Die Nachrichten bei uns immer 5 Minuten früher informiert, um 5 vor 6. Aber vorher gibt es noch den Lieblingshit vor den Nachrichten. Mike Posner, I took a pill in Ibiza. I took a pill in Ibiza. Sag ich doch. 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
1: Ja, Regenwolken mit dabei, aber es schaut auch öfters mal die Sonne raus, ne?
2: Ja, bis zu 9 Stunden zeigt die sich heute sogar stellenweise. Besonders der Vormittag klart nochmal richtig auf. Gegen Nachmittag sieht es dann noch so ein paar mehr Regenwolken aus. Die ziehen so langsam aus Richtung Ostfriesland zu uns ins Land rein. Und das alles passiert bei Höchstwerten zwischen 17 und 20 Grad.
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4: Ich bin Diana Kramer. In der Haushaltswoche im Bundestag steht heute Vormittag der Etat des Kanzleramts auf der Tagesordnung. Die Debatte wird von der Opposition traditionell für eine Abrechnung mit der Politik der Regierung insgesamt genutzt.
5: Finanzminister Klingbeil plant fürs kommende Jahr Ausgaben von über 555 Milliarden Euro. Gleichzeitig soll die Neuverschuldung deutlich steigen. Insgesamt sind mehr als 200 Milliarden Euro neue Schulden vorgesehen. Ein großer Teil des Geldes soll in die Verteidigung fließen. Mehrere Milliarden Euro sind auch für die Unterstützung der Ukraine vorgesehen. Finanziert werden soll ein Teil der Mehrausgaben unter anderem durch höhere Steuern auf Tabak, Alkohol, Sekt und eine neue Plastikabgabe. Ab 2028 drohen allerdings Milliardenlücken im Haushalt. David Riemer, Berlin.
4: Der festgenommene mutmaßliche Stromnetzsaboteur hat nach Angaben von NRW-Innenminister Herbert Reul seine Angriffe fortsetzen wollen. Der Mann war immer noch unterwegs und wollte weitermachen. Dieses Spiel sei gestern beendet worden, sagte Reul in Duisburg. Im Moment spreche alles dafür, dass er als Einzeltäter agierte, so Reul. Nach der Serie von Sabotageangriffen auf das Stromnetz in mehreren Bundesländern hatte die Polizei den gesuchten 48-jährigen Verdächtigen gestern in der Nähe des Kraftwerks Weißweiler bei Aachen festgenommen. Im Zollkonflikt zwischen den USA und Kanada geht es Schlag auf Schlag weiter. Nach den jüngsten Zöllen aus Ottawa kommt prompt eine Antwort aus Washington. Die Trump-Regierung kündigte Einfuhrverbote für bestimmte Produkte aus dem Nachbarland an.
6: Trump ist sauer auf Kanada und greift zu drastischen Maßnahmen. Ab Ende des Monats gibt es Einfuhrverbote für bestimmte Molkereiprodukte, Wein, Bier und Schnaps und Motorräder. Das sind milliardenschwere Warenwerte und damit will Washington Kanada im Zollstreit zum Einlenken zwingen. Ottawa hatte zuvor Gegenzölle auf US-Importe verhängt. Handelsgespräche waren ins Leere gelaufen. Trump hatte den Streit vom Zaun gebrochen, weil er sich von Kanada ausgenutzt fühlt. Er hatte auch den Lake Ontario in Lake America umbenannt. Tina Eck, USA.
4: Zum Fußball. Borussia Dortmund hat zum Auftakt der Ligaphase der Champions League einen Sieg angefahren, allerdings mit viel Mühe. Im Duell mit dem spanischen Erstligisten FC Villarreal gewann der BVB mit 3:2.
1: Der Antenne Niedersachsen Stau und Blitzerservice, 3 Minuten vor 6. Achtung, es läuft eine Bergung am Autobahnkreuz Hannover Ost, Verkehrskreis.
7: Das kann sich ein bisschen ziehen, denn es handelt sich um eine Lasterbergung. Wenn ihr auf der A7 Hamburg Richtung Hannover unterwegs seid, dann könnt ihr am Kreuz Hannover Ost im Moment nicht wechseln zur A2 in Richtung Dortmund. Hier im Zubringer, da ist diese Lasterbergung. Der Bereich ist gerade gesperrt. Solange der dicht ist, die Antenne Niedersachsen Umleitungsempfehlung, da fahrt ihr besser über den Messeschnellweg. Wir haben auf der A28 Oldenburg Richtung Ammerland, auch im Dunkeln Helfer im Einsatz für eine Unfallaufnahme zwischen Oldenburg-Osternburg und Kreinbrück. Und die ersten Blitzer heute früh. In Uelzen steht ein Blitzeranhänger im Ortsteil Riestedt. In der Dannenberger Straße in Richtung Uelzen wird hier geblitzt. Im Kreis Lüneburg blitzen sie mit dem Anhänger in Holzen, Gemeinde Reinsdorf am Steckelberg. Und Region Hannover, da steht in der Wedemark ein Blitzeranhänger in Schlage-Eckhorst, Langenhagener Straße.
1: Danke dir.
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1: Kurz vor 6. Ja, sie ist wieder da, Tiziana.
8: Juhu.
1: Da strahlst du. Zurück aus den Flitterwochen. Und morgen dann direkt auf die große Bühne, nominiert für den Deutschen Radiopreis. Morgen wird er verliehen. Was macht der Puls? Aufgeregt, oder?
8: Ich bin wirklich schon aufgeregt. Ich habe auch gestern nochmal geguckt, ob ich nach diesen langen Flitterwochen denn auch noch in mein Kleid passe, was ich eigentlich anziehen wollte.
1: Und?
8: Aber es passt alles. Also der Tag kann kommen. Ich bin sehr aufgeregt, aber ich freue mich auch sehr.
1: Wir drücken auf jeden Fall alle Daumen. Welche Farbe hat das Kleid?
8: Blau.
1: Blau?
8: Das kennst du auch, das hatte ich schon mal an.
1: Wie echt, darf man auf so einem Event was tragen, was man schon mal vorher
8: hatte? Ich hätte auch eine andere Option, aber...

0: 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Jetzt leider auch wieder um 6:04. Gerade musste die A28 gesperrt werden. Verkehrskreis.
1: Vor dem Unfall haben wir euch ja gerade schon gewarnt. Jetzt hat der Einsatzleiter die Reißleine gezogen. Viel Blaulicht und im Moment kein Durchkommen. Die A28 Oldenburg Richtung Ammerland jetzt voll gesperrt nach einem Unfall. Da ist dicht zwischen Oldenburg Ost und Osternburg A28 Vollsperrung.
0: Die Antenne Niedersachsen Moin Show hier und wir sagen heute Morgen herzlichen Glückwunsch an die wohl älteste Biene der Welt.
2: Und diese Biene, die ich meine, nennt sich
0: Maya. Na ja.
2: Kleine, freche, schlaue Biene
0: Maya.
3: Vor 50 Jahren kam da die erste Folge im ZDF raus und die Geburt von Maya, die klang damals so.
4: Was ist denn das? Ist hier niemand? Und aufgehen tut's hier auch nicht. Na, das fängt ja gut an.
5: Hörst du das? Hm? Das muss die Maya sein.
4: Alles muss man selber machen.
6: Ist da keiner?
7: Natürlich sind wir hier. Komm raus, Maya, komm raus. Du bist die Einzige, die uns noch fehlt.
0: So ging das damals los, vor 50 Jahren.
3: Herrlich.
0: Wer hat's geguckt von euch?
1: Na, natürlich, also... Das musste man gucken.
3: Ich durfte ja immer nur Kinderkanal gucken, ausschließlich. Aber da lief oft Biene Maya und deswegen bin ich da auch sehr... Ich finde, wenn man die Stimmen allein schon hört, löst das irgendwas richtig tief in einem drin aus.
1: Auch diese süße Musik im Hintergrund, dieses Typische, was da immer kommt. Also abgesehen von dem Titelsong. Und ich mochte auch immer Maya.
0: Ja, Willi.
1: Von dem Willi.
0: Da kam der Flip dazu hier, der Grashüpfer.
1: Ja. Genau. Und Thekla, die Spinne.
3: Herrlich.
0: So, es tut mir aber leid, liebe Kollegen, ich muss euch da leider aus dieser schönen Welt einmal kurz entreißen, denn wir haben eine Aufgabe bekommen aus der Redaktion. Wir sollen heute was erledigen. Und zwar sollen wir heute im Laufe unserer Moin-Show 50 Mayas oder Willis finden, die uns eine Sprachnachricht schicken und sich quasi dazu bekennen, dass sie eine Maya sind oder ein Willi.
3: Also wenn ihr ein Maya, eine Maya oder ein Willi seid, vielleicht auch im Zweitnamen ja sogar nur, dann meldet euch unbedingt auf der 0180 3123 200.
0: 50 Stück bis zum Ende der Show. Also Willis wird's ja ganz Willis müssen.
3: Aber Mayas auch. Ja. Also ich allein kenne schon drei, glaube ich.
1: Den Rest füllen wir mit Willis auf.
0: Kannst du bitte deine drei Kontakte bitte einmal.
3: Ich schreib die mal an.
0: Weil ich will es zumindest hier zu Ende bringen nochmal. Sollten wir das nicht schaffen bis zum Ende der Sendung, gibt es für die gesamte Redaktion auf unsere Kosten Bienenstich.

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0: 13 Minuten nach 6 lohnt es sich wirklich ganz besonders, jetzt mal das Radio lauter zu drehen. Zum einen gleich Chesney Hawks, The One and Only. Cooler Song, oder?
1: Ja.
0: Und wir hören uns das hier nochmal ganz genau an.
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0: Die Moin Show hier, wieder komplett. Tiziana zurück.
1: Schönen guten Morgen.
0: Wieder gesund nach den Flitterwochen. Verkehrskai ist mit dabei. Ich bin's, der Flücki. Und ja, Verkehrskai hat die letzten Tage ja immer schon ein bisschen mitgerätselt.
4: Ja,
0: weiß ja auch nicht, um was es geht.
4: Es heißt aber, ich sei heiß dran gewesen.
1: Oh.
4: Ja, ja.
1: Was hast du denn gesagt?
4: Ich habe die Vermutung, dass das sowas mit einem Reißverschluss sein könnte. Mhm. So ein dicker Reißverschluss. Also so ein, ja, von einer Reisetasche oder von so einer, ne, ich weiß es nicht so richtig.
0: Ich darf ja nichts sagen. Ich darf nichts sagen.
4: Aber ich weiß es ja auch nicht. Also für euch, ihr dürft euch dann nicht blind drauf verlassen, was ich jetzt hier so mitrate.
0: Es war so eher so dein Blick dabei. So, es war, also,
1: ich
0: darf nichts sagen. Entschuldigung, ich... Aber Tiziana, also quasi frisches Ohr.
1: Ich habe das ja immer nur im Radio gehört.
0: Ja.
1: Jetzt bin ich mal gespannt, wie es über Kopfhörer klingt.
0: Pass auf, dann nur für dich. Hier ist das geheime 10.000 Euro Geräusch.
1: Boah. Das finde ich voll schwierig. Ich habe kurz an Schnorchel gedacht. Wenn da so Wasser so...
4: Ja, auch dieser Knick von einem Schnorchel, wenn du das wieder gerade machst zum Beispiel, das würde auch so plopp, plopp, plopp, plopp, das geht auch so auseinander.
1: Hm. Das ist vielleicht auch zu, weil ich jetzt im Urlaub war und so.
4: Ja. Ich glaube, so ein fieses Denken ist sich nicht gleich am Anfang aus. Am Anfang ist das noch ein einfacheres.
1: Das könnte auch...
4: Ja, ja.
1: Oh, ich finde das ganz schwierig.
0: Oh, ich finde es schwierig, jetzt nicht miträtseln zu dürfen.
4: Ja, mach
0: nicht,
4: doch.
0: Ich darf auch
4: Flücki,
0: nicht
4: sag doch mal, was dir im Kopf so
1: los
4: ist.
1: Hier
0: absichtlich.
1: Erzähl uns deine Gedanken.
0: Nein. Meine Aufgabe ist nur, dieses Knöpfchen hier zu drücken. Was ist das für ein geheimes 10.000 Euro Geräusch?
1: Ich muss ja ganz ehrlich sagen, so leicht klingt es auch wie ein Furz.
4: Aber dann
1: muss
4: müssen wir wissen, von wem.
0: Alle bisher abgegebenen falschen Tipps findest du und ihr natürlich auch in der Antenne Niedersachsen App. Und dann bin ich gespannt, ob wir vielleicht heute Morgen um 7 jemanden in der Leitung haben mit der richtigen Antwort. Ob sich dann jemand freuen darf über 10.000 Euro. Alle Infos auch auf antenne.com.
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0: 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So, und jetzt Chesney Hawks, The One and Only. Schönen guten Morgen.
1: Moin. Moin.

0: Antenne Niedersachsen, liebe Moin Show, Tiziana Verkehrskai.
1: Guten Morgen.
0: Herr Flücki, wir haben eine Sprachnachricht bekommen von Nico.
2: Hallo, liebes Antenne-Team. Es ist wieder soweit. Die Ernte wird eingefahren. Das heißt, es sind vermehrt Maisfahrzeuge unterwegs, große Traktoren mit Anhänger, sowie Maishäcksler, die ziemlich Überbreite haben. Nur als kleine Warnung. Danke.
0: Ja, danke dir, Nico.
1: Ehre.
0: Alle sind heiß auf Mais, die Maisernte. Da ist was in der Luft in Niedersachsen. Sobald Maisernte startet, das ist. Und mir ist mal aufgefallen, kennt ihr diese Möwen aus dem Film Findet Nemo?
1: Ja.
0: Sagen die nicht auch Mais? Mais, Mais, was haben wir hier ganz kurz hier? Mais, Mais, Mais, Mais, Mais, Mais, Mais, Mais,
1: naja.
0: Mais, Mais, naja. Anfassung wert. Mais.
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0: Das Wetter für Niedersachsen ist ja oft auch Ansichtssache. Du sagst, Tiziana, der Morgen startet herrlich.
1: Also die frühen Vögel, die haben noch den ein oder anderen Regen abbekommen. Ja. Jetzt gerade ist es aber richtig schön. Nur wenige Wolken sind am Himmel. Dazu zeigt sich am Vormittag dann auch noch richtig schön die Sonne in Niedersachsen. Gegen Nachmittag sieht es dann noch ein paar mehr Regenwolken aus. Die ziehen so langsam aus Richtung Ostfriesland, aus Friesland zu uns ins Land rein. Und das alles passiert bei Höchstwerten zwischen 17 und 20 Grad.
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3: 6:35, ich bin Alena Tribold. Guten Morgen. Mit dem Wahlschock aus Sachsen-Anhalt im Rücken geht es für Bundeskanzler Merz heute in die Generaldebatte im Bundestag. Es geht um den Haushalt fürs Kanzleramt. Die Debatte wird von der Opposition aber traditionell für eine Abrechnung mit der Politik der Regierung insgesamt genutzt. Bei einem Feuer in einem großen Schweinestall im Landkreis Cloppenburg sind mehrere hundert Schweine verendet. Die Polizei schätzt den Schaden auf mindestens 2 Millionen Euro. Etwa 170 Feuerwehrkräfte sind in Essen bis in den Morgen im Einsatz gewesen. Die Brandursache ist noch unklar. Das zweite Mal innerhalb einer Woche legen Mitarbeiter aus der Reinigung und der Fähr- und Entsorgung am Klinikum Braunschweig heute die Arbeit nieder. Patienten werden aber weiter ganz normal versorgt. Hintergrund: Die Gewerkschaft Verdi kämpft dafür, dass die Mitarbeitenden in den Tarifvertrag des öffentlichen Dienstes kommen. Und jetzt mehr aus eurer Region.
4: Mit Daniel Flüß, moin. Speedklettern am Opernplatz, 3x3 Basketball am Landtag oder Triathlon am Steinhuder Meer. Die Finals in Hannover haben viele Fans angezogen. Und Frederik Heimann, jetzt gab es eine erste Bilanz.
5: Die zusätzlichen Gäste während der deutschen Meisterschaften haben der lokalen Wirtschaft insgesamt 25 Millionen Euro beschert. Das hat eine Zuschaueranalyse von Stadt, Region und Veranstalter ergeben. Über 1200 Besucher wurden befragt. Knapp 70% würden auch ohne die Finals nochmal nach Hannover kommen. Das zeige, so Oberbürgermeister Onay, dass große Sportveranstaltungen das touristische Profil Hannovers und die Sichtbarkeit erhöhen können.
4: Ja, und in gut einer Woche, da startet in Garbsen in der Region Hannover der Run auf neue Grundstücke. Insgesamt 48 stehen ab dem 16. September bereit. Dann starten die Bewerbung.
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0: 6:53, der Antenne Niedersachsen Stau- und Blitzer-Service für euch. Die A28 ist heute Morgen leider gesperrt. Verkehrskeil.
6: Und da steht der Berufsverkehr. Oldenburg Richtung Ammerland. Am Kreuz Oldenburg-Ost geht's nicht mehr weiter. In der Ausfahrt 16 Minuten mehr, zeigt die Echtzeitmessung. Das ist eine Vollsperrung nach einem Unfall. Die Bergung zwischen Oldenburg-Ost und Osternburg Richtung Ammerland ist die A28 hier dicht. Damit guten Morgen auf die A1. Wir haben bei euch ein bisschen Baustellenstau an der Bremer Weserbrücke. Noch ist das nur mehr stockender Verkehr. Ab Brenkum, wir liegen unter 8 Minuten in Richtung Hamburg. Und A7 Hamburg Richtung Hannover. Hier läuft am Kreuz Hannover-Ost eine Lasterbergung am Zubringer zur A2 in Richtung Dortmund. Da sind Helfer im Einsatz. Die ersten Blitzer heute früh. Im Kreis Lüneburg steht ein Blitzeranhänger in Holzen, Gemeinde Reinsdorf am Steckelberg. Und in Uelzen Blitzeranhänger im Ortsteil Riestedt, Dannenberger Straße in Richtung Uelzen.
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0: Tiziana ist wieder da.
1: Moin.
0: Wir wollen alles wissen, wie es war. Flitterwochen. In deiner 3 Jahre andauernden Abwesenheit hier, was du da so erlebst. Hast du schon angedeutet, jemand eine Tür von Kopf gehauen zu haben?
1: Oh ja.
0: Nur einem.
1: Und ich habe mich beherrscht.
0: Die PISA-Studie, gestern kam sie heraus. Deutschland mal wieder schlechter als bei der vorherigen PISA-Studie. Aber bei uns im Norden, im Landkreis Aurich, da könnte es vielleicht die beste Schule Deutschlands geben. Auch dem gehen wir nach. In der nächsten Viertelstunde. Pink macht aber den Anfang jetzt. Mit Irrelevant. Guten Morgen.
1: Morgen.

0: Noch morgen, 5 Minuten nach 6:30, die Antenne Niedersachsen Moin Show hier und endlich wieder erklingt sie, die Champions League Hymne. Heute Stuttgart gegen Stavanger. War gestern schon Borussia Dortmund gegen FC Villarreal. Dortmund gewinnt 3:2. Besonders kurios, von Villarreal waren nur 39 Auswärtsfans mit dabei. In diesem riesen Stadion, 39.
1: Krass.
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0: Aber es gibt noch ein paar mehr Themen, die heute Morgen trenden. Tiziana, du hast dich gleich auf die Meldung gestürzt, Tiramisu-Tester gesucht.
1: Ich dachte immer, Moderation wäre mein Traumjob.
0: Ja.
1: Aber da muss ich nochmal, glaube ich, ein bisschen drüber nachdenken, weil in Treviso, nördlich von Venedig, da werden Hobbyjuroren für die Tiramisu-WM gesucht. Das ist am 9. und 10. Oktober. Guckt schon mal, vielleicht kriegt ihr da Urlaub oder so. Da stehen 320 Tiramisu-Kreationen auf dem Plan. Leute, die könnt ihr alle probieren. Klassisch, kreativ und hoffentlich mit ganz viel Mascarpone. Und Deutsche dürfen sich auch bewerben. Also da dürfen jetzt nicht nur die italienischen Kenner hin, sondern auch wir. Aber vorher muss man so einen kleinen Online-Test machen mit Fragen zu Tiramisu und den Regeln. Wenn ihr da Hilfe braucht, sagt mir Bescheid.
3: Und für die Rückfahrt schon mal größere Hosen bereitlegen. Nicht, dass es da irgendwie peinlich wird im Flugzeug. Brauchen Sie eine Gurtverlängerung? Nein, ich nicht.
0: Und wir haben noch eine Meldung, pass auf. Unsere Kultusministerin Julia Willi Hamburg, die ehrt heute die besten Abiturientinnen und Abiturienten aus dem Jahr 2026. Ich habe mal eine Schätzfrage von euch. Was glaubt ihr denn, wie viele Schülerinnen und Schüler haben beim letzten Durchgang mit der Bestnote 1,0 abgeschlossen?
3: Oh, die sind doch heute so schlau. Egal, was PISA-Studie sagt. Die machen ja immer so super Abis. Dagegen stinke ich ja so ab.
0: Es waren 26.000 Abiturientinnen und Abiturienten ungefähr.
1: Wie viele 1,0 hatten?
0: Ja.
1: Oh.
3: Also 1000 sind das bestimmt gewesen.
0: Nee, ja. Nicht so viele. Nee, 565, aber wirklich.
1: Aber das wollte ich jetzt als nächstes sagen.
0: Ja, und es ging sogar noch besser, denn die Bestnote ist quasi 900 Punkte. Eigentlich umgerechnet müsste man sagen 0,9.
3: Ja. Wahnsinn.
0: Und davon gab es 2. Wahnsinn. Am Max-Planck-Gymnasium Göttingen.
1: Was für ein
0: sowie
1: Macher.
0: Am Ulrich-Gymnasium Norden und Antenne Niedersachsen-Regionalreporter Daniel Flüß im Norden. Das hat lange Kultur, ne?
4: Flücki, wenn das mal ein Schüler oder eine Schülerin 900 Punkte, also die Höchstzahl beim Abitur holt, das kennt man auf dem Ulrichs-Gymnasium in Norden so langsam. Also Felicia hat es dieses Jahr geschafft und vor einem Jahr gab es das da aber schon mal. Damals hieß der 900-Punkte-Schüler Julian Luca. Also in allen Kursen, die man einbringen muss, 15 Punkte geschafft und Wahnsinn. Auch er wurde damals schon von der Kultusministerin geehrt.
3: So, PISA-Studie, nimm das.
1: So.

0: ob dieser Sommer nie enden würde. The Bowser, Magnetic.
1: Was ist denn das für ein Song?
0: Wahnsinn, oder?
1: Oh ja.
0: Wahnsinn, wie der einen mitnehmen kann. Antenne Niedersachsen, hier die Moin Show. 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Im Kreis Lüneburg sind leider zwei Pferde ausgebüxt.
2: Vorsicht, die laufen frei. Zwischen Holzen und Neetze. Gefahr durch zwei freilaufende Pferde auf der Fahrbahn. Ach, und gute Nachrichten aus Oldenburg. Die Vollsperrung ist aufgehoben. Staut sich noch ein bisschen. A28 am Kreuz Oldenburg-Ost in Richtung Ammerland.

0: Sie hätte den Dümmer haben können. Antenne Niedersachsen, Stars for Free am See mit Michael Schulte. Aber sie hat sich für Sansibar entschieden. Schönen guten Morgen, hier ist Antenne Niedersachsen. Die Moin Show. Verkehrskeil.
1: Guten Morgen.
0: Ich bin's, der Flücki. Wir waren ja eh die ganze Zeit da, aber Tiziana ist wieder zurück.
2: Hallo.
0: Zurück aus gefühlt 3 Jahren Flitterwochen.
2: Es hat sich wirklich so lange angefühlt. Mhm. Es waren am Ende 10 Tage war ich weg und davor haben wir die Hochzeit gefeiert.
0: Oh ja.
2: Also insgesamt 3 Wochen. Aber ich muss sagen, ich habe mich dann auch wieder gefreut, hierher zu kommen.
1: Also mal kurz zur Hochzeit. Ich bin jetzt wieder nüchtern.
2: Ich muss auch sagen, ihr wart noch lange Gesprächsthema bei den Leuten, mit denen ich über die Hochzeit gesprochen habe.
0: Gut oder schlecht?
2: Gut. Also. Wirklich gut. Ich habe nur tolle Sachen gehört. Die Leute haben so von euch geschwärmt. Ach, und ich bin ja auch immer mal so durch die Gegend gewandert und habe dann gesehen, Verkehrskai hockt schon wieder mit irgendwem anders da in der Ecke und erzählt und so. Ihr wart so offen und alle haben euch richtig gern gemocht.
1: Ach schön. Ich fand, das waren auch reizende Gäste. Und du bist eine zauberhafte Braut gewesen, das muss ich wirklich sagen. Auch nach dem

0: Kleiderwechsel. Du hast ja nochmal dieses Bibo-Kleid an. Das sah so süß aus.
1: Diesen Federn da.
2: Ja. Ich möchte wissen, wie war es in den Flitterwochen? Wie ist Zanzibar? Ich habe gehört, du hast irgendwie eine Tür vor den Kopf gehauen.
1: Oder? Ja, das war irgendwie fast das Highlight von den Flitterwochen, weil wir haben die ganze Zeit eigentlich nur rumgelegen und deswegen war das das Lustigste. Weil ich wollte meinen Mann reinlassen in dieses Hotelzimmer und ihr müsst wissen, wenn man die Tür aufgemacht hat, dann war man direkt draußen, also es gab keinen Flur oder so.
2: Ah, okay.
1: Und dann habe ich diese Tür aufgemacht und dann hau ich die voll irgendwo gegen und denk so, hä, was ist das denn jetzt? Und dann habe ich so geguckt und dann habe ich irgendwie auch nichts gesehen.
2: Hast du nochmal gegen gehauen, so nach dem
1: Motto? Ich habe wirklich nochmal so und dann gucke ich nochmal genau und dann war da ein kleiner Einsiedlerkrebs auf dem Boden. Der saß direkt vor der Tür. Das sind diese Krebse, die so einen weichen Hintern haben und den dann in so ein Schneckenhaus stecken oder in so eine Muschel. Ja, ja, ja. Und dann habe ich diesem Einsiedlerkrebs nun aus Versehen meine Tür vor den Kopf geschlagen.
2: Wir also auf unserer Radtour angekommen an der Nordsee haben wir ja auch kleine Einsiedlerkrebse. Die waren aber so mini klein. Die waren ja, weißt du, so wie so ein Fingernagel groß.
1: Das waren doch keine Einsiedlerkrebse.
2: Und das nicht so klein?
1: Oder?
2: Doch, die
1: so hatten
2: sich auch so.
1: Ja. Aber das sind ja solche, die.
2: Die waren richtig groß bei dir dann.
1: Ja, das war richtig so ein handflächengroßer Wummer, dem ich dann eine Tür in die Fresse gehauen habe. Mich dann entschuldigt und ihn weiterziehen lassen.
2: Ja, jetzt wieder zurück. Du hast noch ein bisschen was mitgebracht.
1: Wollen wir darüber reden? Ich weiß es nicht. Na, ich hatte eine leichte Magenverstimmung, deswegen war ich die letzten zwei Tage nicht da.
2: Sagen wir so, du hast genug Gelegenheit gehabt, Fliesen zu zählen.
1: Oh Gott.
2: Okay.
1: Oh Gott.
2: An dieser Stelle Abbruch. 6.47 Uhr. Hätte wir übernehmen, bitte. 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

0: Heute wird Biene Maja 50, vor 50 Jahren das allererste Mal zu sehen. Und deswegen haben wir eine Aufgabe bekommen aus der Redaktion Antenne Niedersachsen, hier die Moin Show. Wir müssen heute 50 Majas und Willis finden, die sich melden hier bei uns bis zum Ende der Moin Show. Und es läuft Zwischenstand. Wir haben jetzt 9 Majas. Maja Nummer 7 sagt zum Beispiel:
1: Hey, ich heiße Maja und bin genau wie die Biene 50 Jahre. Ach. Für mich, meine Kindheit und die Kindheit meiner Kinder. Bin gerne dabei.
2: Das ist ja süß.
1: Herrlich. Und wenn ihr auch noch wen kennt, dann sagt uns unbedingt Bescheid. Wir zählen dann am Ende durch, weil sonst müssen wir Bienenstich ausgeben. Ist ja vielleicht auch nicht schlecht für den einen oder anderen.
2: Finde ich aber nämlich auch.
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0: Metzner.
1: Gleich 5 vor 7.
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1: Tja, der Morgen eigentlich gar nicht so unfreundlich heute, ne?
3: Ja, also ein Jäckchen kann mit eingeplant werden ins Outfit. Wir messen um die 13 Grad aktuell. Das Schöne ist, der Vormittag sieht dann nach viel Sonne und nur wenigen Wolken aus. Nur gegen Nachmittag sieht es dann so ein bisschen wieder nach Regen aus. Aus Richtung Ostfriesland zieht da so eine dickere Regenfront zu uns ins Land rein. Und das alles bei milden Höchstwerten zwischen 17 und 20 Grad.
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5: 5 vor 7, ich bin Alena Tribold. Guten Morgen. Mit der Wahlklatsche aus Sachsen-Anhalt im Nacken muss sich Kanzler Merz heute der Generaldebatte zum Haushalt im Bundestag stellen. Die wird von der Opposition traditionell für eine Abrechnung mit der Politik der Regierung genutzt. David Riemer.
6: Finanzminister Klingbeil plant fürs kommende Jahr Ausgaben von über 555 Milliarden Euro. Gleichzeitig soll die Neuverschuldung deutlich steigen. Insgesamt sind mehr als 200 Milliarden Euro neue Schulden vorgesehen. Ein großer Teil des Geldes soll in die Verteidigung fließen. Mehrere Milliarden Euro sind auch für die Unterstützung der Ukraine vorgesehen. Finanziert werden soll ein Teil der Mehrausgaben unter anderem durch höhere Steuern auf Tabak, Alkohol, Sekt und eine neue Plastikabgabe. Ab 2028 drohen allerdings Milliardenlücken im Haushalt.
5: Wegen menschenunwürdiger Zustände hat die Stadtverwaltung in Stade jetzt ein Hochhaus für unbewohnbar erklärt. Alle Bewohner mussten ihre Wohnungen verlassen und wurden von der Stadt woanders untergebracht. Frederik Heimann, eine Bewohnerin, hatte sich vor ein paar Tagen an die Mitarbeitenden der Stadt gewandt.
7: Die Stadt hat das Gebäude in der Gründeicher Straße gestern gemeinsam mit der Polizei abgesperrt, weil Bewohner monatelang unter anderem ohne fließendes Wasser und Heizung gelebt haben. Bei einer Kontrolle stellte die Polizei außerdem schwarzen Schimmel und einen starken Geruch nach Feuchtigkeit fest.
5: Und Diana Kramer hat jetzt die weiteren Meldungen des Morgens.
8: Der festgenommene mutmaßliche Stromnetzsaboteur hat nach Angaben von NRW-Innenminister Herbert Reul seine Angriffe fortsetzen wollen. Der Mann war immer noch unterwegs und wollte weitermachen. Dieses Spiel sei gestern beendet worden, sagte Reul in Duisburg. Im Moment spreche alles dafür, dass er als Einzeltäter agierte, so Reul. In Oslo wird heute der norwegische König Harald beigesetzt. Es werden Gäste aus verschiedenen europäischen Königshäusern und aus der Politik erwartet. Zum Fußball. Borussia Dortmund hat sein Auftaktspiel in der neuen Champions-League-Saison gewonnen. Gegen den spanischen Vertreter FC Villarreal stand es am Ende 3:2.
1: Der Antenne Niedersachsen Stau- und Blitzer-Service. 7:02 in Oldenburg. Läuft es jetzt wieder, Verkehrskeiter?
9: Ja, das sah zunächst ganz anders aus. Vollsperrung war das noch vor einer Dreiviertelstunde. Wir haben jetzt A28 Oldenburg Richtung Ammerland. Die Unfallaufnahme auch nur auf der Starnspur. Stau hat sich wieder abgebaut zwischen Oldenburg Ost und Osternburg. Wir haben uns bei der Wache erkundigt. Die Sperrung ist aufgehoben. Der Unfall war ein Blechschaden. Also alles gar nicht so wild. Aber weil beim Alarm gleich die Feuerwehr mit alarmiert wurde, haben die direkt eine Sperrung eingeleitet. Das gehört bei denen zur Alarmkette mit dazu und deshalb erstmal größerer Aufwand, obwohl es dann zum Glück doch nicht so wild mit dem Unfall ist. Guten Morgen damit auf die A1, Baustellenstau an der Bremer Weserbrücke. Wir haben ab Brinkum in Richtung Hamburg 18 Minuten mehr, in Richtung Osnabrück an derselben Stelle ab Oppusen-Mahndorf 8 Minuten in der Echtzeitmessung. Die A27, Bauarbeiten Bremerhaven schon mit dabei, vor Wulsdorf 2 Kilometer Stau, 11 Minuten mehr Richtung Cuxhaven und noch mal die Warnung für den Kreis Lüneburg. Freilaufende Pferde. Zwei Pferde sind ausgebrochen und die laufen zwischen Holzen und Nietze.
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1: Tja, wo werden Geräusche oft verwendet, um es besonders spannend zu machen? Richtig, in Horrorfilmen. Und da klingt das ja oft dann so. Oder aber auch.
10: Außerdem höre ich ab und zu ein schrilles Klingeln in den Ohren. Aber jetzt höre ich Dinge.
1: Bei uns macht es ein Geräusch jeden Morgen genauso spannend. Nur mit dem schönen Unterschied, dass bei uns am Ende nicht geschrien, sondern gejubelt wird.
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3: Aber
9: kam dir aus deiner eigenen Erlebniswelt, kam dir das sehr nach.
1: Du weißt schon, dass es ein Beweisvideo am Ende gibt. 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

0: Toller Song, um so richtig gut reinzukommen in so einen Tag Harry Styles, American Girls. Aber 10.000 Euro wären auch nicht schlecht, um in so einen Tag zu kommen, oder?
1: Ja. Ja.
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0: Die Moin Show ist hier, wieder komplett. Tiziana ist
1: Guten
0: wieder
1: Morgen.
0: Da. Verkehrskai, ich bin's der Flücki. Und bitte jetzt nicht mehr anrufen, denn wir haben jemanden bei uns. Tim aus Ostrauderfehn. Moin.
3: Hallo.
4: Hallo, guten Morgen.
1: Na?
3: Hallo, guten Morgen.
0: Zweiter Kaffee für dich, ne? Du gehörst auch zu den Frühaufstehern bei uns in Niedersachsen.
3: Richtig, genau. Ab 5 Uhr klingelt der Wecker und dann geht's los.
0: Oh, oh. Was machst du beruflich?
3: Ich bin im Straßenbau.
1: Mhm. Ah.
3: Und da voll zu Gange.
0: Dann sind wir mal gespannt, ob du vielleicht im Straßenbau das geheime Geräusch irgendwo schon mal gehört hast. Wir spielen dir das jetzt nochmal vor, ja?
3: Ja.
0: Tim.
3: Ja.
0: 10 Sekunden Zeit für dich. Deine Antwort.
3: Genau. Mein Tipp ist, das sind Platzen mehrerer Luftballons, die so hintereinander wegplatzen.
0: Mhm.
1: Aha.
0: Mehrere Luftballons, die nacheinander platzen.
3: Genau, zerplatzen.
0: Okay. Gab's bei euch zuletzt was zu feiern, wo vielleicht Luftballons zum Einsatz kamen?
3: Nee, nicht so wirklich. aber ich habe das Geräusch öfter mal so auf Facebook bei so bestimmten Videos gesehen und da klang das Geräusch relativ gleich.
0: Mhm. Da klang das so.
3: Genau.
1: Ja, wäre das nicht lauter?
3: Das ist, je nachdem, wie es gerade aufgenommen wurde, würde ich mal so.
4: Es kommt drauf an, wie dicht du mit dem Mikrofon rangehst, um das.
3: Genau.
4: Und wenn da einer mit Pfeilen drauf wirft, da würde ich auch ein bisschen gucken, dass ich Abstand dazu kriege. Am Ende trifft er mich.
3: Genau.
0: Ja. Tim aus Ostrauderfehn, du sagst, es sind zerplatzende Luftballons.
3: Genau.
0: Und deine Antwort ist leider falsch.
3: Schade.
0: Ja.
1: Nein.
4: Dabei war die Idee so gut.
0: Ja. Ja. Mhm. Wir hatten ja schon Luftpolsterfolie am Anfang der Woche.
3: Genau.
0: Ja, geht ja auch so in die gleiche Richtung, war leider auch schon falsch. Alle falschen Tipps übrigens zum Nachlesen in der Antenne Niedersachsen App. Da gibt's auch nochmal das Geräusch zum Nachhören.
1: Weißt du aber, was das Schöne ist, Tim?
3: Nee.
1: Du kriegst trotzdem 100 Euro.
4: Und das reicht für mehr als einen dritten Kaffee.
3: Genau, das ist so, wollte ich gerade sagen. Das ist auch ein schöner Start in den Tag.
1: Oder?
3: Genau.
1: Die nächste Chance auf die 10.000 Euro gibt's am Nachmittag um 15 Uhr.
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0: Dua Lipa. Schönen Mittwochmorgen. Mit uns hier ist Antenne Niedersachsen, die Moin Show. Und denken bitte dran, am Sonntag Kommunalwahl bei uns in Niedersachsen. Da geht es nicht um die große Politik in Berlin, sondern es geht um das, was bei uns vor der Haustür demnächst passieren soll. In den Kitas, in den Schulen, auf den Radwegen, die Freiwillige Feuerwehr. Genau diese Themen, da geht es drum. Wenn ihr das per Briefwahl machen wollt, dann sollten die Briefwahlunterlagen heute im Briefkasten sein, damit sie dann pünktlich Sonntag auch da sind.
1: Wenn ihr das nicht mehr hinkriegt, ich habe meine Briefwahlunterlagen auch ein paar Tage hin und her mitgeschleppt, wenn ihr die schon habt, ihr könnt das auch persönlich abgeben. Also dann spart ihr euch den Weg und die Zeit über die Post, dann kommt das immer noch rechtzeitig an. Wo es hin soll, steht ja auf den Unterlagen direkt drauf. Da könnt ihr es abgeben.
2: Das ist eure offizielle Erinnerung, weil wir bei Antenne Niedersachsen klären mit euch ja nicht nur die wichtigsten Fragen vor der Wahl, sondern stellen euch auch die spannenden Menschen und vor allem aber die Geschichten vor, die hinter der Kommunalpolitik bei uns in Niedersachsen stehen. Und vorhin war sie schon mal da, jetzt ist sie wieder da, Bärbel Weist bei uns zu Gast und sie ist einfach schon 82 Jahre alt. Moin.
3: Guten Morgen.
0: Sie sind, wenn wir richtig informiert sind, Niedersachsens dienstälteste Oberbürgermeisterin.
3: Das soll nach diversen Recherchen der Fall sein und deswegen kann ich das mit relativ gutem Gewissen mit Ja beantworten.
1: Also Sie haben heute noch keinen getroffen, der das länger macht als Sie.
3: So ist das.
0: 42 Jahre, meine Güte, das muss man erstmal schaffen. Also was war Ihr Motivator?
3: Aufmerksam gemacht wurde ich, dass immer irgendwo nur Männer waren. Und dann habe ich mir gedacht, ja, eigentlich könnte man doch als Frau auch mal irgendwie so sich bewerben oder in Vorstand gehen. Und wenn ich dann mit anderen geredet habe, habe ich eigentlich immer festgestellt, dass sie meinten, das ist immer so gewesen und warum soll man sich anstrengen? Und ich habe gesagt, ich werde es irgendwann mal probieren. Dann wird man sehen, ob es sich lohnt oder ob es der falsche Weg war.
2: Sind Sie denn am Anfang da auf viel Gegenwehr gestoßen?
3: Als ich Ortsbürgermeisterin wurde, war erstmal vor der Wahl gesagt worden, das war damals die CDU. Habt ihr denn keinen Mann, der sowas kann? Das war also schon mal, wie soll ich sagen, Schub für mich, mich zu tummeln. So habe ich mal angefangen.
1: Also wenn man das über oder 42 Jahre lang macht, dann kann man nicht alles verkehrt gemacht haben.
3: Nein, ich sage mal, ich bin in Fallersleben geboren worden, habe eigentlich, sag ich jetzt so mal, mich mit diesem Ort hier identifiziert, bin hier aufgewachsen und als ich mich entschieden hatte, für in die Kommunalpolitik zu gehen, habe ich gesagt, also einmal weiß ich, dass ich mehr arbeiten muss als ein Mann, um das Gleiche zu erreichen. Aber ich habe auf der anderen Seite natürlich auch gesagt, also ich setze mich jetzt für die Menschen ein, die sind für mich ganz wichtig. Also ich will da nicht irgendwie ein großer Redner sein und keiner hört zu, sondern ich möchte also ganz nah am Menschen sein. Und das habe ich, glaube ich, oder meine ich, die Jahre durchgehalten. Man braucht eine gute Kondition und unwahrscheinlich viel Disziplin, aber das hatte ich alles. Und gesund bin ich auch noch geblieben.
0: Bärbel Weist, 42 Jahre lang Ortsbürgermeisterin in Wolfsburg-Fallersleben. Ich glaube, von Ihnen können sich einige Politiker bei uns im Land mehr als nur eine dünne Scheibe abschneiden.
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0: 7:22 Uhr, no doubt für euch jetzt mit

0: 7.24 Uhr, guten Morgen.
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0: Das Wetter für Niedersachsen und wir lieben es, wenn ihr uns schreibt.
16: Ja, Birgit aus Meerbeek schreibt uns, moin, nach der Regennacht braucht die Sonne Anlauf. Und recht hast du, Birgit, meine Wettermodelle zeigen einen sonnigen Vormittag mit nur wenigen Wolken. Jetzt gerade noch ein paar mehr Wolken am Start. Erst gegen Nachmittag sieht es dann wieder nach Regen aus. Da ziehen mehrere Regenwolken einmal durchs Land und das alles bei Höchstwerten zwischen 17 und 20 Grad.
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18: 7:30, ich bin Alena Tribold. Guten Morgen. Bei der Generaldebatte heute im Bundestag ist ein Schlagabtausch zwischen Kanzler Merz und Oppositionschefin Alice Weidel programmiert. Eigentlich geht es um den Haushalt fürs kommende Jahr. Die Debatte wird traditionell aber für Regierungskritik genutzt. Kein fließendes Wasser, keine Heizung, schwarzer Schimmel. Wegen menschenunwürdiger Wohnverhältnisse hat die Stadtverwaltung in Stade ein Hochhaus räumen lassen. Die Bewohner wurden in Obdachlosenunterkünften untergebracht. Stadt, Landkreis und Polizei wollen jetzt ein Konzept entwickeln, um Wohnraummissbrauch aufzudecken. Speedklettern am Opernplatz, 3x3 Basketball am Landtag oder Triathlon am Steinhuder Meer. Die Finals in Hannover haben viele Fans angezogen und der lokalen Wirtschaft insgesamt 25 Millionen Euro beschert. Das hat eine Zuschaueranalyse von Stadt, Region und Veranstalter ergeben. Und jetzt mehr aus eurer Region.
19: Mit Daniel Flüß, moin. In Springe in der Region Hannover, da dreht sich heute und morgen alles um die Kartoffel. Die internationale Messe Potato Europe steht in den Startlöchern. Unter anderem geht es da um neue Anbautechniken. Rund 12.000 Besucher werden erwartet. In Hildesheim, da startet in knapp 3 Wochen wieder die Andreasturm-Challenge. 365 Stufen rennen die Athleten da den Turm der St. Andreaskirche hoch. Die Anmeldung läuft und die Organisatoren hoffen vor allem auf gutes Wetter, denn wenn es passt, gibt es oben eine Sicht bis zum Brocken. Ja, und als er sein allererstes Album veröffentlichte, da saß im Weißen Haus in den USA noch John F. Kennedy. Superstar Stevie Wonder steht seit rund 60 Jahren auf der Bühne. Im Oktober kommt er für zwei Konzerte nach Deutschland und eins davon spielt er in der ZAG Arena Hannover. Der Online-Ticket-Vorverkauf, der startet heute um 10.
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0: Kurz Heubach, der Antenne Niedersachsen, Stau- und Blitzer-Service, Verkehrskai. Wir haben einen Wildunfall auf der A1.
20: Genau, in der Ausfahrt Stuckenborstel, da liegt ein totes Tier auf der Fahrbahn. Wir bleiben auf der A1, denn in beiden Richtungen an der Weserbrücke gibt es Baustellenstau. Zunächst in Richtung Hamburg, da sind es ab Stur 31 Minuten mehr. Und in der Gegenrichtung, also in Richtung Osnabrück, ab Opusen-Marndorf 14 Minuten. Auf der A27 Baustellenstau in Bremerhaven, vor Geestemünde jetzt 16 Minuten plus in der Echtzeitmessung in Richtung Cuxhaven. Im Kreis Lüneburg vor sich zwei freilaufende Pferde zwischen Holzen und Neetze, leider noch nicht wieder eingefangen. Und nur, dass ihr es schon mal gehört habt, Frühwarnservice, denn die A7 wird am Wochenende voll gesperrt in Hamburg. Es gibt Bauarbeiten zwischen Hamburg Volkspark und Schnelsen Nord. Das ist auf der anderen Seite vom Elbtunnel, also auf der schleswig-holsteinischen Seite sozusagen. Das ist dann am Freitagabend 22 Uhr A7 dicht bis Montag früh, außerdem Vollsperrung der A23 in Hamburg. Also das wird eng.
2: Gleich in der Morgenshow.
0: Sie ist wieder da. Tiziana, nach gefühlt 3 Jahren, nein, es waren nur 3 Wochen, Flitterwochen.
18: Ehrenlos.
0: Und hat heute Morgen gleich mal einen rausgehauen bei Triff den Beat. Also nicht nur, dass du den Beat getroffen hast, sondern
18: ja.
0: Wir haben etwas über dich erfahren, was Schokolade angeht. Wir müssen das gleich nochmal machen.
18: Müsst ihr wieder drauf rumreiten, ja. Das ist klar.
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0: Diese Coolness. Diese Coolness, die würde ich mir bei der aktuellen Musik auch mal wünschen. Das ist die 80er, ne? The Power of Love. Wow. Antenne Niedersachsen hier um 7.37 Uhr. Und ab heute heißt es wieder ganz offiziell
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0: Wir sind wieder komplett. Tiziana, zurück aus den Flitterwochen. Und wir haben uns schon so ein bisschen gewundert, ne, Verkehrskai?
2: Ja, ja. Mein Freund Mirko, der hatte noch gesagt, Mensch, Tizi, wo fährt die eigentlich in Flitterwochen hin? Und da ich manchmal nur so halb zuhöre, habe ich gesagt, die fährt nach Sardinien. Der so, ach, Sardinien. Und ich so, nee, Sizilien, glaube ich, die sind doch so Italien-affin. Jetzt kommst du zurück und sagst, ihr wart auf Sansibar. Ja. Na, wenigstens das S hat gestimmt.
3: Ja, fast dasselbe.
0: Und wir haben uns gefragt, wie sie sich das leisten kann, du. Aber jetzt, wir wissen das, du hast einen Werbedeal, ne? Komm, hau raus. Also, mal die Geschichte von vorne. Jeden Mittwoch gibt es ja die Rubrik trifft den Beat bei uns. Mhm. Da müssen wir was nachsingen und probieren eben den Takt zu halten. Heute warst du an der Reihe, Tiziana.
3: Ja, und ich habe ja mal sowas von abgerissen. Mhm. Mit Marcherie von DJ Antoine habe ich aber auf den Punkt genau getroffen.
0: Mit Marcherie? Marcherie, das sagt mir jetzt gerade gar nichts. Marcherie? Aber wir hören noch mal ganz kurz rein. Das klang nämlich so hier.

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1: Mon chéri? Mon chéri oder ma chérie?
2: Ich habe das aber aus Überzeugung schon mein Leben lang als mon chéri gesungen.
1: Wir haben Fragen, Tiziana. Wie viel bekommst du denn?
3: Oder hattest du nicht auch so einen tollen Nimm-2-Song? Den könntest du drauf nochmal singen.
2: Ich glaube, es hat.
3: Und dieses Duplo-Lied, das mochte ich gerne.
1: Warte mal, ich hätte aber auch gerne was davon ab. Und ich hätte auch Ideen. Es ist jetzt nicht so, dass ich nur nehme. Ich würde auch geben, weil wir können ja auch dann auf diese CD mit draufpacken. Ferrero. Ferrero-Küsschen verboten. So. Ja, das ist doch. Oder Rolf Zukowski bringt noch eine Kinderschokoladen-Hits-CD mit dir raus.
2: Habe ich gesagt, ich freue mich wieder hier zu sein?

0: 7.42 Uhr.
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0: Jeden Morgen gucken wir ja in der Antenne Niedersachsen Moin Show, was trendet gerade im Netz, und heute ganz vorne mit dabei. Und da mussten wir einmal ganz kurz überlegen, haben wir das verpasst? Oder also, Niedersachsen sucht nach Zeitumstellung.
2: Ich dachte kurz, meine Brille wäre dreckig, aber es ist echt so. Es fühlt sich ja schon herbstlich an, aber es ist trotzdem irgendwie ungewöhnlich, dass schon gegoogelt wird. Es ist nämlich erst am 25. Oktober soweit. Da kriegen wir sie zurück, die ganze Stunde. In der Nacht zum Sonntag wird dann die Uhr von 3 Uhr auf 2 Uhr zurückgedreht. Heißt, wir können eine Stunde wieder länger schlafen. Richtig toll. Und oder länger feiern. Die Sommerzeit ist dann vorbei. Handy und Funkuhr machen das ja alleine. Nur alle Jahre wieder wartet dann die nette Backofenuhr auf uns. Und dann müssen wir da wieder selber
0: machen. Aber wohlgemerkt, das ist noch über einen Monat hin. Ne?
2: Ja, also für ganz
0: alle,
2: entspannt.
0: Die ja, gerade nervös geworden sind. Oasis trenden. Eine der erfolgreichsten, bekanntesten Bands aus Großbritannien, weltweit eigentlich, ne? Und wenn man jetzt so denkt, die sind ja wieder zusammengekommen bei Liam und Noel Gallagher, ist plötzlich alles wieder Friede, Freude, Wonderwall. Nein, ganz so ist es dann doch nicht. In Venedig ist nämlich jetzt die neue Oasis-Doku Don't Look Back in Anger präsentiert worden, Weltpremiere. Der Film begleitet diese große Reunion-Tour von Liam und Noel aus dem vergangenen Jahr, inklusive Proben. Gibt es auch tolle Einblicke, so Backstage-Momente,
2: toll,
0: Konzerte, und vor allem gibt es einen ziemlich seltenen Einblick in die Beziehung der beiden Brüder. Also die sprechen nach über 20 Jahren das erste Mal, ja, nicht nur übereinander, sondern man hat das Gefühl, auch das erste Mal auch wieder miteinander. Oasis, Don't Look Back in Anger, kommt ab morgen auch in unsere Kinos. Und das ist vielleicht das heißeste Gerücht im Moment. Es kursiert das Gerücht über ein Tour-Comeback bei uns in Deutschland.
2: Oh, oh, oh.
0: Oasis nächstes Jahr vielleicht in München. Das wäre was.
2: Das wäre krass.
0: Wir halten euch da auf dem Laufenden. Antenne Niedersachsen um 7:45 Uhr.

0: Ich glaube, es gibt kaum einen anderen Song, der so viel Erinnerung freischaltet in 3 Minuten und 34 Sekunden. Time of my life, Bill Medley, Jennifer Warnes, hier bei Antenne Niedersachsen. Schönen guten Morgen, 7.48 Uhr. Bei all dem Spaß, den wir heute Morgen haben, hätten wir fast unsere Challenge vergessen.
1: Ja.
0: Zum 50-jährigen Jubiläum von Biene Maja haben wir nämlich die Aufgabe bekommen, bis zum Ende unserer Show 50 Majas bei uns in Niedersachsen dazu zu bringen, sich bei uns zu melden. Das hieß wohl, zur Not dürften wir mit Willis auffüllen.
2: Ja, sagt, Maja, wo bist du?
0: Also Willis, wir haben extra nochmal nachgefragt, Willis dürfen wir auch mitzählen. 50.
1: Aber es läuft gar nicht so schlecht. Also okay, würde ich sagen. Wir sind bei 19 aktuell, also noch nicht ganz bei der Hälfte. Ich habe jetzt aber nochmal bei Instagram reingeguckt. Da sind in diesem Moment gerade nochmal 3 Majas dazugekommen.
0: Sehr gut.
1: Also sind wir jetzt schon bei 22. Und Oskar fragt, unser Auto heißt Willi, zählt das auch?
0: ich lasse das gelten, sehr gerne sogar. So, und wir haben hier eine Nachricht bekommen, ich freue mich wirklich sehr. Wir haben eine Nachricht bekommen von unserer Kultusministerin, von Julia Willi Hamburg. Ja.
3: Happy Birthday to you, Happy Birthday to you, Happy Birthday Biene Maja, liebe Biene Maja, alles, alles Gute zum 50-jährigen Geburtstag. Du hast mir beigebracht, dass es wichtig ist, immer weiterzumachen, mutig zu sein und vor allem auch seine Freunde und Mitmenschen nie im Stich zu lassen. Du hast mich unglaublich inspiriert, ich habe dich geliebt und ich bin mir sicher, dass du auch in den nächsten 50 Jahren noch viele, viele weitere Kinder inspirieren wirst.
2: Ach, das ist ja süß.
0: Ja.
1: Da haben wir jetzt die Nummer 23 gezählt. Julia Willi Hamburg ist dabei.
2: Für alle Schweinchen Schlaus, wir meinen natürlich den Comic. Also das Buch selber, das ist ja viel, viel älter von Biene Maja. Also wir feiern ja 50 Jahre die Zeichentrickserie.
1: Und denkt dran, wenn ihr Maja oder Willi heißt, meldet euch bei uns.
0: Gleich. Der Lieblingshit vor den Nachrichten. Glass Animals mit Heatwaves. Hier bei Antenne Niedersachsen. Guten Morgen um 10 vor 8.
1: Moin.
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0: Nach dem Regen in der Nacht startet der Rest des Morgens jetzt richtig herrlich. Gucken wir uns mal genauer an.
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2: Eine Mischung aus Sonne und Wolken sind am Start. Erst gegen Mittag sieht es dann wieder so ein bisschen nach Regen aus auf meinen Wettermodellen. Da zieht eine dicke Regenfront aus Richtung Ostfriesland zu uns ins Land rein, bis in den Südosten. Und dazu messen wir angenehme Höchstwerte zwischen 17 und 20 Grad heute noch.
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4: 5:08. Ich bin Alena Tribold. Guten Morgen. Mit einer Regierungserklärung von Ministerpräsident Olaf Lies zu Volkswagen startet heute die erste Landtagssitzung nach der Sommerpause. Es soll um die Verantwortung für Beschäftigung, Standorte und industrielle Zukunft gehen. Tom Meyer.
5: Weiteres Thema ist unter anderem die geplante Änderung beim Bildungsurlaub. Arbeitnehmer sollen unter bestimmten Voraussetzungen bis zu 20 Tage am Stück ansparen können, zum Beispiel für größere Qualifizierungen im Ehrenamt. In der Aktuellen Stunde geht es außerdem um den Hitzeschutz und den Ausschluss mehrerer AfD-Politiker von der Kommunalwahl am Sonntag.
4: Bei einem Feuer in einem großen Schweinestall im Landkreis Cloppenburg sind mehrere hundert Schweine verendet. Die Polizei geht ersten Schätzungen zufolge von einem Schaden von mindestens 2 Millionen Euro aus. Etwa 170 Feuerwehrkräfte sind in Essen bis in den Morgen im Einsatz gewesen. Die Brandursache ist noch unklar. Und jetzt hat Diana Kramer die weiteren Meldungen des Morgens.
6: US-Präsident Donald Trump hat der AfD nach ihrem Wahlsieg in Sachsen-Anhalt gratuliert. Sie befinde sich im Aufwind, schrieb Trump auf seiner Plattform True Social mit Blick auf die Wahl vom Sonntag. 3 Tage nach dem haushohen Sieg der AfD über die regierende CDU in Sachsen-Anhalt treffen heute die Vorsitzenden der beiden Parteien im Bundestag aufeinander. Die AfD-Partei und Fraktionsvorsitzende Alice Weidel eröffnet am Vormittag als Oppositionsführerin die Generaldebatte in der Haushaltswoche. Die Debatte wird von der Opposition traditionell für eine Abrechnung mit der Politik der Bundesregierung genutzt. Vor dem Hintergrund des Wahlsiegs der AfD in Sachsen-Anhalt wird mit einem verbalen Schlagabtausch gerechnet. In Oslo wird heute der norwegische König Harald beigesetzt. Es werden Gäste aus verschiedenen europäischen Königshäusern und aus der Politik erwartet.
0: 8:02. Hallo Autofahrer. Der Blick auf die Straßen. Es gibt leider einen Unfall auf der A2. Verkehrskai?
7: Berlin Richtung Hannover. Die Unfallaufnahme hat bereits begonnen zwischen Rennau und Königslutter. Im Berufsverkehr staut es sich an der Bremer Weserbrücke. A1 in Richtung Hamburg ab Stur 32 Minuten mehr. In Richtung Osnabrück ab Bremer Kreuz sind es an der Weserbrücke 13 Minuten plus. Die A7 mit 2 Meldungen dabei. Hannover Richtung Hamburg ab Hamburghausbruch vom Tunnel 9 Minuten mehr. Und Hamburg Richtung Hannover ab Seewetal-Ramelsloh auch 9 Minuten. A27, Baustelle in Bremerhaven vor Geestemünde. 31 Minuten in der Echtzeitmessung in Richtung Cuxhaven. Auf der A29, Oldenburg Richtung Ammerland, am Kreuz Oldenburg Ost 12 Minuten mehr. Und guten Morgen nochmal in den Kreis Lüneburg. Bei euch sind in der Nacht 2 Pferde ausgebrochen. Die laufen frei zwischen Holzen und Neetze. Die neuesten Blitzer. Stefan hört uns in Wilhelmshaven, meldet einen Blitzer in der Möwenstraße an der Autobahnbrücke. Und in Hannover blitzen sie auf dem Westschnellweg. Am Klärwerk statt einwärts 100 dürft ihr.
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0: Tja, so ist es, Tiziana. Morgen ist es soweit. Oh, Aufregung Gott. Steigt bei uns zumindest schon, bei dir wahrscheinlich.
2: Bei mir auch. Ja, vor allem immer, wenn wir jetzt hier drüber reden, dann denke ich, oh Gott, stimmt, da war ja was. Ja.
0: Nicht nur du bist nominiert, sondern auch die Kollegin Kim vom Vormittag.
2: Sehr verdient.
0: Die ist auch schon im Sender. Die holen wir uns gleich mal dazu und dann machen wir mal Outfit-Check bei euch beiden.
2: Oh ja.
0: Vorher geht es aber nochmal ums geheime 10.000-Euro-Geräusch. Ihr wisst, das ist das hier. Und ein oft genannter Tipp, der ist raus. Ist falsch. Heute Morgen um 7 war es soweit. Welcher Tipp das war, welchen ihr von der Liste streichen könnt, gleich bei uns in 5 Minuten. Guten Morgen.
2: Moin.
8: Morgen.

0: Moin Show. Heute wieder komplett. 7:07. Tiziana ist zurück und an Tag 1 nach ihrem Urlaub verblüfft sie uns schon wieder.
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3: Bevor wir durchstarten, müssen wir die wichtigste Frage zuerst klären. Und zwar hat nicht nur Sandra uns das gefragt. Wurde das geheime Geräusch heute Morgen gelöst?
0: Also für alle nochmal, das ist das geheime 10.000 Euro Geräusch und wir suchen die richtige Antwort. So klingt es. Heute Morgen war Tim aus Ostrauderfehn im Landkreis Leer bei uns Kandidat in der Leitung. Und er hat gesagt, also das hier klingt für ihn wie schnell zerplatzende Luftballons. Das war aber leider falsch. 100 Euro gab es trotzdem für ihn. Und alle Tipps, alle Infos zum Spiel, auch die falsch abgegebenen Tipps, findet ihr bei uns in der Antenne Niedersachsen App. Aber du, Tiziana, du hast ja auch schon wieder on-air laut gedacht.
3: Das beschreibt es gut.
0: Deswegen mögen wir dich ja so gerne. Und jetzt muss man dazu sagen, du hättest ja eigentlich am Montag wieder anfangen sollen, du warst verhindert.
3: Ja, sehr verhindert.
0: Du hast ein bisschen Magen-Darm mitgebracht.
3: Naja, ja, irgendwas Falsches, glaube ich. Ich glaube, ich habe das Essen nicht vertragen da.
0: Okay. So, und ganz kurz nochmal. Du sagst, also das hier hört sich...
4: Hört sich an. Nochmal genau, wie hast du es ausgedrückt?
3: Wie die letzten Tage bei mir auf Toilette. Oh Gott.
4: Dein Rendezvous mit dem Charming-Bär.
3: Wir wollen da nicht weiter drüber reden, bitte jetzt.
0: Nee, wollen wir wirklich nicht. Aber ich meine, wer weiß. Vielleicht
3: ist es wirklich der Furz.
0: Liegst du der Lösung ja ganz nah.
3: Ja? Ja.
0: 15 Uhr habt ihr die nächste Chance auf 10.000 Euro bei den Kollegen Micha und Mareike. Aber es gibt ein Auflösungsvideo, das kann ich...

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0: So, Verkehrskai, jetzt müssen wir ein bisschen Haltung annehmen hier. Wir sind hier im Studio mit zwei der Besten, hochoffiziell schon von der Grimme-Jury nominiert.
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2: Jetzt konnte man das Komma da nicht mithören.
3: Komma? Kim Brooks ist auch dabei.
4: Guten Morgen.
0: Guten Morgen.
4: Könnt ihr mein Herzbruch anhören?
2: Ach ja, wie schön. Ich freue mich so für dich.
0: Morgen ist es soweit. Der Deutsche Radiopreis, für alle mal ganz kurz zur Einordnung, das ist wirklich die höchste Auszeichnung, die man in unserem Beruf irgendwie kriegen kann. Mhm. Ganz Deutschland guckt auf diese Auszeichnung. Das wird im Fernsehen live übertragen, auch bei RTL Plus gestreamt. Bei uns natürlich zu hören. Die komplette Sendung bei Antenne Niedersachsen. Und wir haben nicht nur eine Nominierung. Manchmal hat man so alle paar Jahre mal so eine Nominierung. Wir haben nicht eine, wir haben zwei tolle Kolleginnen, die nominiert sind. Tiziana und Kim.
3: Kim ist nominiert als beste Moderatorin.
2: Als beste und überhaupt. Also von ganz Deutschland.
3: Das
2: von allen
3: machen.
2: Leuten, von allen Leuten, die Radio machen.
4: Ich werde jetzt
2: langsam
4: rot. Nein. Tizi hier, wir beide. Gut, dass man uns gerade nicht sehen kann. Nee,
2: man,
4: wir strahlen über beide Ohren hier gerade.
2: Man muss das ja auch einfach mal erklären, weil das ist schon eine Fachgeschichte. Viele Leute, die sagen, oh ja, ich höre ganz gerne mal Radio. Aber die suchen sich wirklich von den Besten die Allerbesten aus. Mhm. Und also da ist die Glücksfee einmal bei uns vorbeigeflattert und hat gesagt, das ist eindeutig Kim Brooks.
3: Und Tiziana Rose, Kitsching. Ich finde, nominiert zu sein, ist schon ein richtig großes Privileg.
0: Ja.
3: Da können wir uns jetzt schon mal richtig drüber freuen.
4: Ja, und vor allen Dingen mit den Kollegen, mit denen wir auch noch nominiert sind, in dieser Reihe zu stehen. Also ich glaube, wir beide sind unheimlich stolz, einfach mit dabei sein zu können.
3: Ja, Amen.
0: So. Sagt mal ganz kurz, wie oft habt ihr in den letzten Wochen jetzt in euren Kleiderschrank geguckt und überlegt, was davon ziehe ich an?
3: Also Kim, du hast ja schon eine Instagram-Story gemacht.
4: Ja, ich hatte gleich zwei Ideen im Kopf. Entweder ein Kleidchen, ein grünes langes Kleidchen oder ein gelber Hosenanzug. Mhm. Weil ich glaube, viele Frauen kennen das da draußen. Manchmal fühlt man sich einfach nicht nach Kleid.
3: Ja, fühle ich sehr.
0: Ne? Ich habe abgestimmt. Ich hab mich für deine für den Hosenanzug, für den gelben entschieden.
4: Mhm, sehr
0: geht gut. Geht dir sehr gut, wirklich sehr gut.
3: Ich habe mich auch für den gelben Hosenanzug entschieden, weil der irgendwie dich so zum Strahlen gebracht hat.
2: Tragt ihr beide den gelben Hosenanzug?
4: Nein, ich weiß noch gar nicht, was
2: zusammen auf einem
4: trägt.
2: Foto.
3: Ja, ich bin auch noch ein bisschen aufgeschmissen, weil am liebsten und am wohlsten fühle ich mich in so einem Kleid, was ich aber schon mal anhatte zu einer Veranstaltung. Und da frage ich mich jetzt, darf man mit so einem Kleid, was man schon mal anhatte, in so ein neues Event reingehen?
4: Ich finde schon.
3: Ja?
4: Ja.
2: Klar.
4: Wenn du dich damit wohlfühlst und sagst, das ist mein Kleid heute Abend, das fühle ich. Ich würde eher danach gehen, was du fühlst.
2: Das trägst du ab jetzt jedes Mal, wenn du gewinnen willst.
4: Oh je, da muss er aber das auftragen.
3: Dann wird es so ein blaues Kleid.
0: Ja, schön. Also wir wollen Fotos sehen, wir liefern Fotos und wir halten euch dann natürlich auf dem Laufenden. Ich habe mich geopfert, ich werde euch begleiten und ich werde live von dort berichten. Vom Tresen mit dem Gläschen in der Hand, wenn ich auf euch anstoße.
2: Oh. Viel Glück!

0: bei dem ganzen Radiopreis. Hätten wir fast unsere Challenge hier vergessen. Heute Morgen in der Antenne Niedersachsen Moin Show. 8.22 Uhr. Biene Maja wird nämlich 50. Ja. Vor 50 Jahren das allererste Mal im ZDF zu sehen. Die Biene Maja und ihr Willi. Und deswegen hat sich die Redaktion für uns überlegt, findet heute im Laufe der Sendung mindestens 50 Willis und Majas in Niedersachsen, die sich bei euch in die Sendung reinmelden. Zum Beispiel per WhatsApp-Sprachnachricht. Und das Ganze nimmt jetzt so richtig Fahrt auf, ne?
1: Ja. Vor einer halben Stunde hat sich nämlich Kultusministerin Julia Willi Hamburg reingemeldet. Da waren wir so bei 23 ungefähr. Jetzt sind wir auf 41 gestiegen. Mit dabei ist jetzt auch Maja aus Isernhagen.
2: Hallo Flücki, hier ist Maja.
0: Hi.
2: Ich bin ja etwas älter als die Biene Maja. Meine Geschichte zu der Namensgebung ist, dass bei uns damals im Haus eine Frau gewohnt hat, die ihre Tochter Maja genannt hatte.
0: Ja.
2: Diese Maja ist ein Jahr vor mir auf die Welt gekommen und nachdem sie weggezogen ist, fand meine Mutter den Namen so schön und hat mich genauso genannt. Tschüss.
0: Ach, wie schön. Vielen Dank für die Nachricht.
1: Toll.
0: Zählen wir gerne mit. Und Maja hat dazu geschrieben, das war meine allererste Sprachnachricht, die ich jemals abgeschickt habe.
1: Das ist krass.
0: Oder?
1: Wir fühlen uns geehrt.
0: Ja, wir brauchen aber noch ein paar Majas und Willis. Also gerne her, macht gerne mit. Ansonsten müssen wir Bienenstich ausgeben hier in der Redaktion.
3: Ja, ja. Das finde ich ja viel besser.
0: Ja, vielleicht machen wir beides. Gewinnen und Bienenstich ausgeben. So. Dann aber auf den Sieg.
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0: Das Wetter für Niedersachsen, da ist heute wirklich von allem was mit dabei. Dann ein wilder Mix, allerdings auch leicht herbstlich angehaucht, ne Tiziana?
1: Ja, heute ist es wechselhaft und windig. Die Sonne kommt ab und zu mal durch, aber es bleibt auch oft wolkig. Entlang der Aller von Schwammstedt bis Walsrode kriegen wir einen recht frischen Tag. In Uetze weht kräftig der Wind aus Südwesten und dazu gibt es 17 Grad in Bad Pyrmont, bis zu 20 Grad in Langenhagen und früh so um die 14 Grad in Lindwedel. Der Trend, morgen bleibt es bewölkt bei um die 19 Grad.
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13: 5:30 Uhr, ich bin Alena Triebold. Guten Morgen.
3: Nach der Sommerpause geht es heute im Landtag von Hannover weiter. Ministerpräsident Lies eröffnet mit einer Regierungserklärung zu Volkswagen. Zuletzt hatten die Rüstungspläne für das Werk in Osnabrück für ein weitgehend positives Echo gesorgt. Die Zukunft der Werke Hannover und Emden ist dagegen noch ungeklärt. Hunderte Schweine sind bei einem Großbrand am Abend in Essen bei Oldenburg verendet. Die Polizei geht nach dem Feuer von einem Schaden von mindestens 2 Millionen Euro aus. Der Grund für das Feuer ist noch unklar. Wer Geld zum Sparen anlegen will, für den lohnen sich im Moment Tages- und Festgeld. Die Zinssätze dafür sind gerade so hoch wie lange nicht. Aktuell erhalten Anleger bei mindestens 11 Geldhäusern zeitweise einen Zinssatz über 3,5%. Das zeigt eine Analyse des Vergleichsportals Verivox. Und jetzt mehr aus eurer Region.
13: Mit Daniel Flüß, moin. Speedklettern am Opernplatz, 3x3 Basketball am Landtag oder Triathlon am Steinhuder Meer. Die Finals in Hannover haben viele Fans angezogen. Und Frederik Heimann, jetzt gab es eine erste Bilanz.
14: Die zusätzlichen Gäste während der deutschen Meisterschaften haben der lokalen Wirtschaft insgesamt 25 Millionen Euro beschert. Das hat eine Zuschaueranalyse von Stadt, Region und Veranstalter ergeben. Über 1200 Besucher wurden befragt. Knapp 70% würden auch ohne die Finals nochmal nach Hannover kommen. Das zeige, so Oberbürgermeister Onay, dass große Sportveranstaltungen das touristische Profil Hannovers und die Sichtbarkeit erhöhen können.
13: Ja, und in gut einer Woche, da startet in Garbsen in der Region Hannover der Run auf neue Grundstücke. Insgesamt 48 stehen ab dem 16. September bereit. Dann starten die Bewerbung.
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16: 2:30 der Antenne Niedersachsen Stau, Blitzer-Service, neuer Unfall, Verkehrskai auf der A31.
17: Ja, Emsland Richtung Ostfriesland, bei Wehna hat es einen Unfall gegeben. Bitte achtet hier genau auf die Zeichen der Helferinnen und Helfer vor Ort. Die Straßenlage im Berufsverkehr. Wir haben auf der A1 Bremen Richtung Hamburg ab Stur 40 Minuten mehr durch die Bauarbeiten an der Weserbrücke. Danach in Hamburg oder kurz davor am Maschener Kreuz nochmal 9 Minuten in der Echtzeitmessung. Auf der A2 Dortmund Richtung Hannover, Unfallstau ab Wunstorf-Kohlenfeld 9 Minuten mehr und auch Berlin Richtung Hannover hat es einen Unfall gegeben. Die Unfallaufnahme zwischen Rennau und Königslutter. Guten Morgen nach Bremerhaven, A27, bei euch Stau durch die Bauarbeiten. Vor Geestemünde 20 Minuten mehr in Richtung Cuxhaven. Wir haben leider das Problem, dass im Kreis Lüneburg in der Nacht 2 Pferde ausgebrochen sind. Die laufen noch immer frei, Vorsicht in beiden Richtungen, zwischen Holzen und Neetze. Und Staumelder Hans Hermann, der hat sich aus Oldenburg gemeldet und der sagt, dass die Strauß-Straße gerade voll gesperrt ist. Die neuesten Blitzer. Rita hört uns im Kreis Hildesheim, meldet einen Blitzer in Harsum zwischen Borsum und Hödesum. Und im Kreis Wittmund blitzen sie zwischen Burhafe und Boggenkrug, meldet uns Stefan.
16: Danke dir.
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16: Tja, überleg doch mal, welches euer Traumjob ist. Und wir wetten, Tiziana hat gleich noch einen besseren.

0: ist Mittwoch schon. Die Woche läuft. Alles im Griff hoffentlich bei euch. So. Und wir gucken mal für euch, was im Netz gerade so trendet.
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0: Viele suchen gerade nach Netflix und das hat einen Grund. Alle drei regulären Abos in Deutschland werden nämlich künftig teurer bei Netflix. Also das ist ja der Anbieter, der kann man ja rund um die Uhr Serien gucken oder Filme. 2 Euro pro Monat, das klingt vielleicht jetzt erstmal so, na gut, okay, 2 Euro, aber wenn man sich das überlegt, vor allem, wenn man das günstigste Abo wird eben auch um 2 Euro teurer, das sind mal eben 40% mehr. Das finde ich ja schon... Das
2: ist schon eine ordentliche Summe da.
0: Netflix sagt, brauchen wir für neue Serien, für neue Filme, also am Ende sollen wir alle was davon haben, aber wer jetzt ein neues Abo abschließt, muss gleich mehr zahlen, alle anderen werden jetzt nach und nach benachrichtigt.
2: Ja, danke für nix.
0: So. Und wie können wir uns das verdienen? Es gibt einen neuen Traumjob. Zumindest hat Tiziana einen neuen Traumjob. Vorhin schon mal erzählt. Tiramisu-Tester.
2: Ja, haltet euch fest. In Treviso, nördlich von Venedig, werden Hobbyjuroren für die Tiramisu-WM gesucht. Also ihr könnt jetzt schon mal auschecken, ob ihr vielleicht Urlaub bekommt. Am 9. und 10. Oktober, da ist es nämlich soweit, da stehen dann... Boah, da läuft mir schon das Wasser im Mund zusammen. 320 Tiramisu-Kreationen auf dem Plan, die ihr alle durchprobieren könnt. Klassische sind dabei, kreativ, hoffentlich mit ganz viel Mascarpone. Und das Beste ist, nicht nur die italienischen Könner kennen daran, sondern eben auch Deutsche. Ihr könnt da einfach hin und das Einzige, was ihr vorher machen müsst, ist so ein Online-Test. Da müsst ihr so Fragen zu Tiramisu beantworten, zu den Regeln beim Herstellen von Tiramisu. Aber ich stehe da zur Verfügung, wenn ihr Hilfe braucht.
3: Also ich sag euch, wie man Millionär werden kann, wenn du außerhalb dieser Veranstaltung draußen eine Würstchenbude hast oder irgendwas, wo es was ganz Herzhaftes gibt. Denn wenn die da rauskommen und 3 Stunden lang Tiramisu löffeln müssen, sagen doch alle, oh, jetzt mal irgendwas mit so ein bisschen, oder Heringe oder sowas.
4: Mal lecker Würstchen.

0: Tja, Taylor und Tiziana haben nicht nur das T am Anfang gemeinsam, sondern sind auch beide frisch vermählt. Schönen guten Morgen, Tiziana, zurück aus den Flitterwochen.
1: Wir haben sogar am selben Tag geheiratet. Das war ja der 3.7. und ich habe auch standesamtlich am 3.7.
0: Wie Taylor Swift?
1: Ja.
2: Und ihr seid auch noch zusammen, ne, Getz und du?
1: Ja.
2: Ich frage nur vorsichtshalber. Länger nicht gesehen, deswegen kann ja viel passiert sein.
0: 8.44 Uhr, Mensch, wir haben eine Aufgabe bekommen. Es geht um Biene Maja. Heute vor 50 Jahren das erste Mal beim ZDF. Die Serie zu sehen, die, glaube ich, uns alle geprägt hat in der Kindheit.
2: Hab ich das gesuchtet? Und dann gab es ja nur eine Folge jeweils, nicht wie heute, dass du dir da 20 Folgen nacheinander angucken kannst und rumquengelst und Löffel schmeißt, wenn da nicht die nächste Nummer kommt.
0: Unsere Redaktion war der Meinung, wir sollten heute versuchen, während der Sendung mindestens 50 Majas und Willis zusammenzubekommen.
1: Mhm. Wir können froh verkünden, dass wir immerhin schon bei 47 sind. Mhm. Und jetzt haben wir aber noch jemanden in der Leitung. Julia, moin.
3: Schönen guten Morgen. Ich musste eben so schmunzeln. Ich habe das eben gehört, dass Biene Maja 50 Jubiläum hat. Und ich habe tatsächlich eine Tochter, die heißt Maja.
2: Ach, wie schön.
1: Toll.
3: Und ich habe eine kleine Tochter noch, die eigentlich Lotte heißt, aber für alle ist sie nur Willi.
2: Wie konnte denn das passieren?
0: Wieso?
3: Naja, ich bin mit Biene Maja groß geworden.
0: Ja. Also ich würde sagen, lassen wir beide gelten.
2: Sensationell.
1: Ja.
3: Es tut mir so leid, aber ich musste eben so lachen. Das sind meine Kinder.
1: Das passt ja wirklich wie Faust aufs Auge. Du hast gleich die ganze Biene Maja Familie zu Hause.
0: Ja. Gibt's denn
3: ich bin
0: noch?
3: Dann die Cassandra.
2: Ah, ja, oh ja. Oh.
0: Das ist die Oberlehrerin, ne? Die Oma-Bienenlehrerin, ne? Und gibt's denn noch einen Flip oder so? Einen Ehemann, der sich irgendwie manchmal benimmt wie so ein Grashüpfer?
3: Sag ich jetzt lieber nicht.
0: Also 49, oder? Wenn ich richtig gezählt habe?
1: Ja.
0: Eine Person brauchen wir noch. Ein Willi, eine Maja brauchen wir noch. Gerne durchrufen, kostenlos. 0800 3 123 100. Antenne Niedersachsen hier.

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1: Da, genießt den Vormittag, sagt Tiziana.
2: Ja, weil der ist richtig angenehm. So leicht frisch noch mit um die 14 Grad aktuell. Dazu gibt's eine freundliche Mischung aus Sonne und Wolken. Und erst gegen Nachmittag kommen dann wieder so einzelne Regenwolken dazu. Die ziehen einmal aus Nordwesten in den Südosten. Und das alles bei Höchstwerten zwischen 17 und 20 Grad.
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4: 5:09, ich bin Alena Triwold. Guten Morgen. Mit einer Regierungserklärung von Ministerpräsident Olaf Lies zu Volkswagen startet heute die erste Landtagssitzung nach der Sommerpause. Es soll um die Verantwortung für Beschäftigung, Standorte und die industrielle Zukunft gehen. Weiteres Thema ist unter anderem die geplante Änderung beim Bildungsurlaub in Niedersachsen. Arbeitnehmer sollen unter bestimmten Voraussetzungen bis zu 20 Tage am Stück ansparen können, zum Beispiel für größere Qualifizierungen im Ehrenamt. In der Aktuellen Stunde geht es außerdem um den Hitzeschutz und auch um den Ausschluss mehrerer AfD-Politiker von der Kommunalwahl am Sonntag. 3 Tage nach dem Wahlerfolg der AfD in Sachsen-Anhalt treffen deren Vorsitzende Alice Weidel und CDU-Chef Friedrich Merz heute im Bundestag aufeinander. Weidel eröffnet als Oppositionschefin die Generaldebatte in der Haushaltswoche. Anschließend spricht der Kanzler. David Riemer berichtet aus Berlin.
5: AfD-Chefin Weidel wird ihre Rede genießen, zumal sie Rückenwind aus Washington hat. Denn US-Präsident Trump hat der Partei vor wenigen Stunden höchstpersönlich Glückwünsche zum Wahlerfolg ausgesprochen. Auf der anderen Seite ein geschwächter Kanzler. Merz wird in seiner CDU für das Wahldebakel in Sachsen-Anhalt mitverantwortlich gemacht. Er selbst hat inzwischen Fehler eingestanden, einen Rückzug aus dem Kanzleramt lehnt er aber ab. Aufgeben ist für mich keine Option, sagte er. Merz hat außerdem klargestellt, dass er an seinen geplanten Reformen in der schwarz-roten Koalition festhalten will.
4: Und die weiteren Meldungen des Morgens hat jetzt Diana Kramer.
6: Der festgenommene mutmaßliche Stromnetzsaboteur wollte nach Angaben von NRW-Innenminister Herbert Reul seine Angriffe fortsetzen. Der Mann war immer noch unterwegs und wollte weitermachen. Dieses Spiel sei gestern beendet worden, sagte Reul in Duisburg. Im Zollkonflikt zwischen den USA und Kanada geht es Schlag auf Schlag weiter. Nach den jüngsten Zöllen aus Ottawa kommt prompt eine Antwort aus Washington. Die Trump-Regierung kündigte Einfuhrverbote für bestimmte Produkte aus dem Nachbarland an. Zum Fußball. Borussia Dortmund hat zum Auftakt der Ligaphase der Champions League einen Sieg eingefahren, wenn auch mit Mühe. Im Duell mit dem spanischen Erstligisten FC Villarreal gewann der BVB mit 3:2.
1: Der Antenne Niedersachsen Stau- und Blitzer-Service um 9:03. Mensch, ein weiteres Mal sind Pferde ausgebrochen, Verkehrskai im Kreis Oldenburg.
7: Ja, genau. Jetzt in Harbern 1, Gemeinde Wardenburg gemeldet. Bitte Vorsicht, das sind 2 freilaufende Pferde auf der Ammerländer Straße, Harbern 1. Blick auf den Berufsverkehr. Wir haben Baustellenstau A1 an der Bremer Weserbrücke. Ab Stur 38 Minuten mehr in Richtung Hamburg. Auf der A2 Berlin Richtung Hannover läuft die Unfallaufnahme zwischen Rennau und Königslutter. A27 Walsrode Richtung Bremen, am Bremer Kreuz zunächst 20 Minuten mehr, dann weiter in Richtung Bremerhaven der Baustellenstau. Vor Geestemünde sind es 17 Minuten in Richtung Cuxhaven, wobei da ist auch bei Bremerhaven Mitte Kraftstoff ausgelaufen und das macht es da so schwierig, da fällt noch eine Spur weg. Die neuesten Blitzer, in Hannover stehen sie am Westschnellweg, am Klärwerk, stadteinwärts 100 ist da. Kreis Hildesheim, Hasum, Blitzer zwischen Borsum und Hüddesum und Wilhelmshaven im Ortsteil Fedderwader Groden, da stehen sie in der Möwenstraße, unmittelbar an der A29.
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1: Tja, wieder vereint. Heute um 9:15.
2: Juhu.
1: Nicht vergessen, ne, Tiziana, jeden Morgen 9:00 wollen wir herausfinden, was unsere Hörerinnen und Hörer, was ihr beruflich macht.
2: So.
1: Und das machen wir heute mit Merle aus Hannover. Moin.
9: Morgen.
2: Grüß dich.
1: Bevor wir loslegen, ganz kurz, Tiziana, du warst jetzt ja 3 Wochen weg. Verkehrskar und ich, wir waren fantastisch. Wir haben so ziemlich alles erraten, was es zu erraten.
2: Also, seid ihr euch da sicher?
9: Nee, also jetzt ganz im Ernst, der Flöcki hat vorgestern wirklich gut geraten. Ich habe toll vorgelegt.
2: Aber einmal.
9: Doch, doch, doch. Und dann haben wir, was war das? Hundetherapie, Pfotenstreichler.
1: Ja, ja, ja.
9: Sowas, das, also so die Richtung. Wir wurden ein bisschen korrigiert, aber das war's grundsätzlich.
1: Ja. Merle, aber jetzt bist du heute dran, entschuldige. Jetzt ganze Aufmerksamkeit gilt jetzt dir. Sag uns bitte mal den Satz, den du am häufigsten sagst während deiner Arbeitszeit.
10: Also den ich am häufigsten gesagt bekomme, ist, ich hätte niemals gedacht, dass mein Kopf mal so abschalten kann.
2: Oh, oder oh, sagt ja viel.
1: Das hört sich gut an. Mhm. Ich glaube, ich möchte unbedingt mehr erfahren.
2: Ich auch.
1: Wir haben gleich 30 Sekunden Zeit für Ja-Nein-Fragen und dann geben wir einen Tipp ab, was du beruflich machst.
10: Alles klar.

0: So, bis jetzt war das ja alles spaßig hier heute Morgen, aber jetzt wird's ernst. Jetzt will ich Leistung sehen. Tiziana, Verkehrskraft.
1: So. Kein Druck.
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0: Wir wollen erraten, was ihr beruflich macht. Und das machen wir heute mit Merle aus Hannover. Moin nochmal.
3: Guten Morgen.
0: Du hast den Satz verraten, den du am häufigsten hörst während der Arbeitszeit. Das ist nämlich?
3: Ich hätte niemals gedacht, dass mein Kopf mal so abschalten kann.
1: Dann haben wir jetzt 30 Sekunden Zeit für Ja-Nein-Fragen. Ich starte.
4: Ach so.
1: Okay?
4: Ach so. Ach.
1: Mit der Zeit.
4: Ja. Neue Regeln, ja.
1: Nein, nee, ich meine mit der Zeit. So, so.
0: Na dann.
1: Aber machst du Yoga?
3: Persönlich ja.
0: Okay, aber nicht beruflich. Hat das da was mit Wellness zu tun?
3: Nein.
0: Ich habe nämlich gleich an Floating gedacht.
3: Oh. Nein.
4: Aber wir sind bei Gesundheit.
3: Ja.
0: Massage?
3: Nein.
1: In der Natur irgendwas?
3: Nein.
4: Es ist aber nichts Medizinisches, oder?
3: Nein.
0: Hat das was mit Drogen zu tun?
4: Nein. Das wäre ja medizinisch, wenn es Narkose ist.
0: Frag für einen Freund.
1: Die Zeit ist oben.
4: Die
1: oh.
4: Ja, du hattest doch eben eine tolle Idee. Dann hau raus, Herr Pflück.
0: Du bist... Ah ja, doch, ich weiß.
4: Ach.
0: Ja.
1: Ah, er weiß es.
0: Ja. Du bist professionelle Baby- und Kindersitterin und du hörst den Satz natürlich, wenn die Eltern dann ihre Kinder mal bei dir abgeben und wenn sie dann ihre Kinder wieder abholen und sagen, also ich hätte nicht gedacht, dass mein Kopf nochmal irgendwann so abschalten kann.
3: Nein.
1: Dann klär uns auf, was machst du?
3: Ich bin Hypnose-Coach für Unternehmer, die Blockaden lösen.
4: Oh.
1: Oh. Moment, für Unternehmer?
3: Genau.
1: Heißt das, du hypnotisierst die Chefs oder wie?
3: Ich hypnotisiere quasi Unternehmer, die ihr eigenes Business haben und aus Mindset-Gründen irgendwo an irgendeiner Stelle nicht weiterkommen.
4: Mhm. Dann mal erste Frage. Hättest du noch Termine frei?
3: Ja.
1: Gut zu wissen. Darfst du sagen, womit die meisten Leute irgendwie zu hadern haben?
3: Es gibt alle möglichen Sachen von Flugangst bis zu Phobie vor Erdbeermarmelade.
0: Du hast ja eben gesagt, du machst das mit Unternehmern, also die vielleicht irgendwie so genau. im Business am Hadern sind. Also was mit welchen Problemen kommen die dann am häufigsten zu dir?
3: Zum Beispiel, dass sie sagen, sie sind gerade zu gestresst, weil sie zu viele Projekte auf einmal handhaben und wieder Fokus brauchen. Wo liegen die Prioritäten? Solche Dinge.
0: Okay.
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0: Sie ist wieder da. Tiziana, die Moin-Show hier mit Tiziana, Verkehrskai und Flücki, zurück aus den Flitterwochen.
1: Hallo.
0: Und du kannst gleich als eine Gewinnerin durchstarten.
2: Und diese Biene, die ich meine, nennt sich Maya.
0: Biene Maya feiert nämlich Geburtstag. 50 Jahre ist es jetzt her, dass Biene Maya das erste Mal durchs ZDF flog mit ihrem Kumpel Willi. Und unsere Redaktion hier von Antenne Niedersachsen hat sich überlegt, liebes Team, schafft ihr es innerhalb eurer Sendung 50 Mayas oder Willis dazu zu bekommen, sich bei euch in die Sendung zu melden?
1: Und wir hatten da, also der letzte Stand war 49.
0: Ja.
1: Also wir haben es wirklich schon bis zu 49 geschafft.
0: Ach, schade. Das heißt, wenn alles klappt, naja, die Sendung läuft ja noch ein bisschen, wenn alles klappt, dann machen wir jetzt die 50 voll.
1: Ja.
0: Wir haben jemanden in der Leitung. Moin.
3: Hallo, hier ist Melissa mit der 4 Monate alten Maya.
1: Oh! Oh! Hallo ihr beiden.
3: Hallo.
0: Warum diese Namensgebung?
3: Tatsächlich hatte das einen ganz, ganz anderen Ursprung. Eigentlich wollten wir sie Vika Maya nennen und ja, es gibt wohl im Russischen eine Erdbeerpflanze, die wohl irgendwie Victoria heißt und abgeleitet wäre das dann so meine kleine Erdbeere.
4: Ach süß.
1: Oh, das ist ja voll süß.
4: Kleiner Schnuckel.
1: Und hast du selber aber auch Biene Maya geguckt?
3: Ich ja, tatsächlich. Und wir haben auch ein Kuscheltier schon bekommen, das ist eine Maya, quasi, also eine Biene.
1: Schön.
4: Ach, das wird sie bestimmt ihr Leben lang begleiten. Meine Mama heißt Heidi und die hat ihr Leben lang Heidi-Bücher gekriegt. Das ist aber auch irgendwie was Schönes.
1: Ja,
3: das finde ich auch.
0: Das stimmt, ja. 50 Mal Maya und Willi zusammenbekommen. Vielen Dank für alle, die mitgemacht haben.
1: Kein Bienenstich für die Redaktion.
0: Das tut uns ein bisschen leid.
4: Schade.
0: Ja, vielleicht überlegen wir uns.
4: Ja.
0: Vielleicht machen wir doch was an.

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1: Moin, hier sind Micha und Mareike am Tag der runden Geburtstage. Ihr habt es ja gerade schon gehört, die Biene Maya, die wird heute 50.
2: Happy Birthday.
1: Happy Birthday, Maya.
2: Oh Gott. Gott, wenn du Willi wärst, ich hätte Angst vor dir. Aber Schauspieler Adam Sandler wird heute auch noch 60. Darum bei uns zu Gast seine Stimme. Also Synchronsprecher Dietmar Wunder.
1: Oh, das ist ganz toll. Er verrät uns, was Adam Sandler von seiner deutschen Stimme hält und ob er sich nicht Sorgen macht, dass Sandler irgendwann mal in Rente geht. Synchronsprecher schwierig. Hört ihr alles nachher bei uns in der Show. Und diese Biene, die ich meine, nennt sich Maya.
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1: Ja, könnte ein entspannter Vormittag werden, oder Tiziana?
2: Ja, eine leichte Jacke wird gebraucht. Wir messen um die 14 Grad. Dazu kommt aber so langsam richtig schön die Sonne raus. Ein paar Wolken sind auch am Start. Regen ist heute auch nochmal dabei. Gegen Nachmittag ziehen so ein paar einzelne Schauer durchs Land. Und dazu messen wir Höchstwerte zwischen 17 und 20 Grad.
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1: Mit Daniel Flüß, moin. In Springe in der Region Hannover, da dreht sich heute und morgen alles um die Kartoffel. Die internationale Messe Potato Europe steht in den Startlöchern. Unter anderem geht es da um neue Anbautechniken. Rund 12.000 Besucher werden erwartet. In Hildesheim, da startet in knapp 3 Wochen wieder die Andreasturm-Challenge. 365 Stufen rennen die Athleten da den Turm der St. Andreaskirche hoch. Die Anmeldung läuft und die Organisatoren hoffen vor allem auf gutes Wetter, denn wenn es passt, gibt es oben eine Sicht bis zum Brocken. Ja, und als er sein allererstes Album veröffentlichte, da saß im Weißen Haus in den USA noch John F. Kennedy. Superstar Stevie Wonder steht seit rund 60 Jahren auf der Bühne. Im Oktober kommt er für 2 Konzerte nach Deutschland und eins davon spielt er in der ZAG Arena Hannover. Der Online-Ticket-Vorverkauf, der startet heute um 10.
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1: 2:50 auf der A1. Noch mehr als eine Dreiviertelstunde mehr, ne? Aktuell Verkehrskeil.
12: Ja, die Echtzeitmessung spuckt gerade 48 Minuten auf 9 Kilometern Baustellenstau aus. Das geht um die A1 Bremer-Weser-Brücke ab Stur. Diese 48 Minuten in Richtung Hamburg. Guten Morgen auf die A2 Berlin Richtung Hannover. Das zieht sich ein bisschen mit der Unfallaufnahme zwischen Rennau und Königslutter. Auf der A27 Walsrode Richtung Bremen staut sich am Bremer Kreuz 25 Minuten mehr. Weiter in Richtung Cuxhaven, Probleme in Bremerhaven. Da ist Kraftstoff ausgelaufen. Zwischen Geestemünde und Bremerhaven Mitte ist was gesperrt. Auf der A33 2 Meldungen. Osnabrück Richtung Bielefeld zunächst. Am Osnabrücker Südkreuz durch die Arbeiten 18 Minuten mehr. In der Gegenrichtung ab Hilter 9 Minuten in der Echtzeitmessung. Die neuesten Blitzer. In Hannover steht ein Blitzer auf dem Westschnellweg. Da ist 100 erlaubt am Klärwerk. Stadteinwärts wird geblitzt. Und Und in Uelzen ist der Blitzeranhänger draußen im Ortsteil Riestedt. Dannenberger Straße in Richtung Uelzen.
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0: Klingt ja nicht so freundlich, ne? So fröhlich dieser Song. Natalie Imbruglia, Torn. Inhaltlich mal wieder eine zerrissene Geschichte.
1: Ja.
0: Es geht um Liebe, die nicht funktioniert hat. Um gebrochene Herzen und Menschen, die einfach zurückbleiben, wenn sowas passiert. 9.36 Uhr, Antenne Niedersachsen hier, die Moin Show. Nicht mehr lange, dann übernimmt gleich Kim Brugsch hier am Vormittag.
1: Die Radiopreis-nominierte Kim Brugsch.
0: Deutscher Radiopreis, der morgen verliehen wird. Wir drücken alle verfügbaren Daumen, dir natürlich auch, Tiziana, das wird ganz großartig.
1: Danke.
0: Wir gehen heute aber nicht, ohne mal wieder zu fragen, was bleibt. Was haben wir heute gelernt? Was nehmen wir mit von diesem Morgen?
1: Ich habe gedacht, da hast du jetzt gar nicht im Radio spezifisch drüber gesprochen, aber mit mir. Und zwar, dass du immer noch nicht weißt, was du anziehen willst morgen. Und da dachte ich, gebe ich dir jetzt mal die Bühne, vielleicht auch mal zu überlegen, nochmal zu fragen.
0: Viel wichtiger ist, ihr steht da auf der Bühne. Ich werde da irgendwo im Publikum sitzen. Das ist, aber ich habe einen Anzug, den ich sehr gerne trage. Den hatte ich aber beim letzten deutschen Radiopreisbesuch schon an.
1: Dann weiß ich
0: nicht. Auf deiner Hochzeit hatte ich den auch an.
1: Oh, dann ja.
0: Ja.
1: Du hast aber noch einen beigen, ne?
0: Ich hab eine beige Hose und dazu ein blaues Sakko. Weißes Hemd drunter. Ist ein bisschen sommerlicher. Mhm. Wäre was anderes, aber ja. Komm, also.
1: Ich finde, meistens muss man in dem Moment, kurz bevor es losgeht, vorm Spiegel stehen und sich gut fühlen. Und dann ist es sowieso entschieden. Weißt du, ich finde, oft kann man gar nicht vorher entscheiden, was man anzieht.
0: Dann mache ich das morgen so. Ich habe auch was gelernt heute, dass man Texte unterschiedlich interpretieren kann. Also ihr kennt ja von DJ Antoine Marcherie oder wie unsere Kollegin heute Morgen gesungen hat, Mancherie. Also

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1: Also wie immer schön gesungen.
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1: Diese mon chérie-Geschichte da. Also wenn du da irgendwie Geld für kriegst, also wenn da jetzt irgendwie im Hintergrund irgendwie ein Werbedeal läuft, wir hätten gerne was davon ab.
2: Ich war so überzeugt, dass das richtig ist.
1: Mon chérie. Ferrero auch. Kannst du davon ausgehen.
2: Danke für nix.
1: Wir hören uns morgen früh wieder. 5:05 Uhr. Moin.

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0: Mitte der Woche. Das ist doch schon mal super. Wir starten rein. Hier ist Antenne Niedersachsen mit Kim Brooks. Ja, und das Wetter sieht auch gut aus. Sieht eher ein bisschen nach Frühherbst als nach Spätsommer aus, aber ich mag's da draußen. Es gibt heute Sonne, gar nicht so wenig. 6 Stunden sind angesagt, viele Wolken aber auch mit dabei. Der ein oder andere kräftige Schauer kann auch noch mal runterkommen. Im östlichen Niedersachsen, da sieht's heute am sonnigsten aus. Genießt das, Maxi-Werte habe ich noch für euch. 17 Grad in Wiesmoor, 21 Grad in Lüchow und bis 16 Grad im Oberharz.
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2: 5:10, ich bin Alena Tribold. Guten Morgen. Wer ab kommendem Monat zwischen NRW, Hannover und Berlin im Fernverkehr der Bahn unterwegs ist, muss fast 1,5 Stunden mehr einplanen. Das sieht ein neues Umleitungskonzept der Bahn vor. Während die Generalsanierung der Strecke Berlin-Lehrte läuft, die soll ja Anfang Oktober starten und über 1 Jahr dauern. Sämtliche Züge werden dann über Braunschweig und Magdeburg umgeleitet. Unklar ist weiterhin, was mit dem Halt Wolfsburg passiert. Das prüft die Bahn gerade noch. Mit einer Regierungserklärung von Ministerpräsident Olaf Lies zu Volkswagen startet heute die erste Landtagssitzung nach der Sommerpause. Es soll um die Verantwortung für Beschäftigung, Standorte und industrielle Zukunft gehen. Tom Meyer.
3: Weiteres Thema ist unter anderem die geplante Änderung beim Bildungsurlaub. Arbeitnehmer sollen unter bestimmten Voraussetzungen bis zu 20 Tage am Stück ansparen können, zum Beispiel für größere Qualifizierungen im Ehrenamt. In der Aktuellen Stunde geht es außerdem um den Hitzeschutz und den Ausschluss mehrerer AfD-Politiker von der Kommunalwahl am Sonntag.
2: Und die weiteren Meldungen des Morgens hat jetzt Diana Kramer.
4: Im Bundestag hat die Generaldebatte über den Haushalt begonnen. Als erste Rednerin begann AfD-Fraktionschefin Alice Weidel. Sie erklärte zunächst, die schwarz-rote Koalition sei nach dem Sieg der AfD bei der Landtagswahl in Sachsen-Anhalt am Ende. Den Haushaltsentwurf für das kommende Jahr mit einer Rekordneuverschuldung bezeichnete Weidel als eine Staatsbankrotterklärung. Der Preis für Rohöl der Referenzsorte Brent ist wieder über 100 US-Dollar je Barrel gestiegen. Hintergrund sind weitere gegenseitige Angriffe von den USA und dem Iran rund um den wichtigen Öltransportweg durch die Straße von Hormuz. Die klassische Gastronomie steckt in Deutschland in der Krise und verliert weiter Gäste. Gegessen wird aber trotzdem. Viele kaufen sich ihre Mahlzeiten inzwischen woanders, zeigt eine Studie des Handelsforschungsinstituts EHI.
0: Ganz genau, 3:50 der Antenne Niedersachsen. Stau und Blitzerservice jetzt für euch. A1 Baustellenstau an der Bremer Weserbrücke, das kennt ihr da. Abstur 44 Minuten mehr in Richtung Hamburg. A2 Berlin Richtung Hannover, Unfallaufnahme zwischen Rennau und Königslutter. Seid da bitte vorsichtig. Auf der A7 Hannover Richtung Hamburg hat es auch einen Unfall gegeben bei Hamburg-Hausbruch. Und A27 Walsrode Richtung Bremen ab dem Bremer Kreuz. Hier braucht ihr 26 Minuten mehr. Ich wünsche euch eine gute Fahrt.
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0: Ja, das sind mal richtig gute Nachrichten hier zum Mittwoch. Eine absolute Musiklegende kommt zu uns nach Niedersachsen.

20. Oktober in der ZAG Arena in Hannover. Und ich weiß, so an Tickets ranzukommen, das ist ja mittlerweile so eine Art Sport schon fast, ne? Ich wollte euch nur einen Reminder setzen. Hier gleich in 2 Minuten um 10 Uhr beginnt der Pre-Sale für die Tickets bei PayPal und bei Telekom. Morgen um die gleiche Uhrzeit dann bei Ticketmaster. Und Freitag geht's dann offiziell nochmal mit dem ganz normalen Vorverkauf los. Wie auch immer, ich drück euch die Daumen, wenn ihr an Karten rankommen wollt. Jetzt für euch, Tiffany Aris.

0: mit Shakira durch diesen Mittwochvormittag bei uns, Antenne Niedersachsen. Hi, hier ist Kim Brugsch und Carola aus Hannover hat uns heute Vormittag geschrieben. Ich bin total aufgeregt und drücke euch die Daumen für Tiziana und Kim. Essen und Schlafen? Null. Und ich musste so schmunzeln. Ihr seid wirklich der Hammer. Wie ihr mit uns hier mitfiebert, das ist ein total schönes Gefühl. Wirklich, das ist so, so schön. Donnerstag ist ja der Deutsche Radiopreis für Tizi und mich. Und ja, ich bin ehrlich. So, sich Gedanken über so eine Rede vorher zu machen, ist ganz komisch. Aber wenn es klappt, müssen Tizi und ich ja auf die Bühne. So, und ich kann euch sagen, dann wird unser Herz noch mal mehr pochen und wir werden noch aufgeregter sein als eh schon. Das heißt, vielleicht ist es gar nicht so blöd, wenn man sich so vielleicht 2, 3 Sätze mal zurechtlegt. Und an dieser Stelle mal Shoutout an meine Friends, die hatten nämlich eine richtig schöne Idee. Die haben gesagt, Kim, wir manifestieren jetzt, dass du den Radiopreis gewinnst und wir üben schon mal deine Dankesrede. So, und dann saßen sie alle vor mir und haben gesagt, Challenge, du musst einen Witz einbauen. Große Emotionen, natürlich auch ein Versprecher und ein Gruß an deinen Mann. Ja, und ich kann euch sagen, danach war ich noch aufgeregter als jetzt schon. Naja, zum Glück kommen hier so ein paar Tipps von euch gegen Nervosität. Was können wir machen?
1: Ich bin ständig nervös, wenn es danach geht. Bei Nervosität würde ich eher diese 4-7-8 Atemtechnik. 4 Sekunden einatmen, 7 Sekunden anhalten und 8 Sekunden langsam ausatmen. Das hilft immer.
0: Gut, wenn du das sagst. Wir probieren das aus. Ich übe das gleich mal mit Tizi hier zusammen. Der Song passt auch ganz gut jetzt. Panic at the Disco.

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1: 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Iggy Kelly, Miracle.

0: Hier ist Antenne Niedersachsen mit Kim Brooks und ich habe gedacht, so ein bisschen Urlaubsfeeling an so einem ganz normalen Mittwoch-Arbeitswahnsinn tut ganz gut, deswegen gleich für euch. Bisschen Italien-Vibes hier bei mir. Eros Ramazzotti, Tina Turner, gibt's gleich schon für euch.
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0: Heute wird es ziemlich wild im Wetter. Es ist alles mit dabei. Wir haben 4 bis 6 Stunden Sonne. Viele Wolken. Zwischendurch kann es mal einen ordentlichen Schauer geben. Maxi-Werte heute ein Ticken kühler als gestern. 17 bis 21 Grad.
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0: Ganz genau, 4 Minuten vor 11:30. Hallo, liebe Autofahrer. A1 Osnabrück Richtung Bremen ab Stuhl, hier braucht ihr 33 Minuten mehr. Rüber auf die A2 Dortmund Richtung Hannover, ab Langhagen 10 Minuten plus. A2 Berlin Richtung Hannover, hier läuft jetzt die Unfallaufnahme zwischen Rennau und Königslutter. A27 Walsrode Richtung Bremen, ab Bremer Kreuz 21 Minuten mehr. Und Jürgen hat noch einen Blitzer in Hannover gemeldet, auf dem Westschnellweg. 100 dürft ihr da fahren, am Klärwerk stadteinwärts stehen sie.
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0: Ich wünsche euch eine gute Fahrt und jetzt, wie versprochen, gibt's ein bisschen Urlaubsfeeling für euch. Gönnt euch. Die nächsten 4 Minuten gönnen nur euch. Eros Ramazzotti mit dabei. Tina Turner, ich bin's. Kim Brooks. Moin.

0: Hier ist Antenne Niedersachsen bei der Arbeit mit Kim Brugsch. Ihr Lieben, ich habe heute eine Mission. Und die heißt, wir knacken dieses Geräusch zusammen heute.
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0: Es kann doch nicht angehen, dass wir hier nicht alle zusammen auf dieses Geräusch kommen. Was ist das? Ah, Mann, 10.000 Euro ist es auf jeden Fall wert, wenn ihr mir sagt, was das sein kann, beziehungsweise wie dieses Geräusch entsteht. Ich habe nochmal im Schnelldurchlauf für euch, was es nicht ist. Es kann ja auch eine Taktik sein. Ausschließen, ne? Wir gucken mal.
3: Ich glaube, es ist Luftpolsterfolie zerplatzen mit den Fingern so ganz schnell hintereinander.
4: Also ich glaube, dass es ein Feuerwerksgeräusch ist, beziehungsweise Raketen.
5: Also ich würde sagen, Hände klatschen.
6: Das ist eine Eiswürfelmaschine, wo die Eiswürfel runterplumpsen.
7: Mein Tipp ist, das sind Platzen mehrerer Luftballons.
0: Aha, war es alles nicht. Mein Tipp, ich wollte nur sagen, war immer noch nicht mit dabei, eine Turnmatte, auf der rumgeklopft wird. Aber ich bin genauso unwissend wie ihr. Naja, aber es ist irgendwas, worauf rumgeklopft wird, sagt mein Gefühl. Ihr könnt es ja probieren. Nächste Chance auf die 10.000 Euro. 15 Uhr bei Micha und Mareike am Nachmittag. Hier ist es nochmal. Und wer jetzt sagt, stopp, stopp, kannst du nochmal? Ihr könnt euch das Geräusch jederzeit anhören in der Antenne Niedersachsen App. Da gibt's auch nochmal alle falschen Tipps. Und dann hoffentlich heute um 15 Uhr knacken wir das Ding. Ich drück euch die Daumen.

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Ich wünsche euch einen schönen Mittwoch hier mit uns, Antenne Niedersachsen. Und ich wette mit euch, ihr habt schon 1000 Sachen erledigt. Im Kopf sind aber auch noch 1000 Sachen. Da tut manchmal so ein kleiner Durchatmer ganz gut. Ich hätte was für euch. Everything.

0: gibt's sie schon in 2 Minütchen für euch.
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0: kurz mal den Kopf ausschalten hier mit uns und Roxette. Schön, dass ihr bei mir seid. Das Wetter für Niedersachsen. Wir haben heute tatsächlich ein paar Sonnengewinner. Die sitzen im östlichen Niedersachsen, auch im südlichen Niedersachsen. Sieht's ganz gut aus. Immerhin, heute bis 6 Stunden Sonne sind drin. Ja, und jetzt fragt ihr euch zu Recht, und Kim, was machen wir die restlichen Stunden? Naja, da haben wir viele Wolken, wir haben Schauer mit dabei, es ist windig. 17 bis 21 Grad.
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2: 5:11, ich bin Alina Tribold. Guten Tag. AfD-Chefin Alice Weidel hat ihre Rede in der Haushaltsdebatte des Bundestags für scharfe Angriffe Richtung Bundesregierung und Kanzler Friedrich Merz persönlich genutzt. Merz sei in Sachsen-Anhalt nicht nur abgestraft worden, die CDU sei pulverisiert worden, sagte sie beim ersten direkten Aufeinandertreffen mit dem Kanzler nach dem Wahlsonntag. Tine Klimach.
3: Kanzler Merz konterte kämpferisch, die AfD habe in Sachsen-Anhalt nicht die absolute Mehrheit erzielt. Nirgendwo in Deutschland werden sie mit dieser Politik die Mehrheit bekommen, sagte er. AfD-Chefin Weidel hatte vorher den Kurs der schwarz-roten Koalition scharf kritisiert. Kanzler Merz attackierte die AfD vor allem wegen ihrer Außenpolitik. Die AfD stehe an der Seite Russlands, obwohl sie wisse, dass Russland auch die Sicherheit Deutschlands bedrohe.
2: Für alle, die ab kommendem Monat zwischen NRW, Hannover und Berlin im Fernverkehr der Bahn unterwegs sind, wird es eine Geduldsprobe. Fast 1,5 Stunden mehr müssen Passagiere einplanen. Das sieht ein neues Umleitungskonzept der Bahn für die Generalsanierung zwischen Berlin und Lehrte vor. Die startet ja Anfang Oktober und soll dann 1 Jahr und 2 Monate laufen. Auch im Nahverkehr wird es Probleme geben. Nach seinen umstrittenen Äußerungen gegen eine Journalistin zieht der SPD-Landtagsabgeordnete Frank Henning aus Osnabrück Konsequenzen. Er wird bei der Landtagswahl im nächsten Jahr nicht wieder kandidieren. Henning hatte eine Journalistin in seinem WhatsApp-Status unter anderem als ätzend bezeichnet und sich über ihre Frisur lustig gemacht. Mittlerweile hat er sich bei ihr, der Osnabrücker Bürgerschaft und der SPD entschuldigt. Und Diana Kramer hat jetzt die weiteren Meldungen des Tages.
4: Der Preis für Rohöl der Referenzsorte Brent ist wieder über 100 US-Dollar je Barrel gestiegen. Hintergrund sind neue gegenseitige Angriffe der USA und Iran rund um die Straße von Hormuz. Mit einem Staatsbegräbnis wird der norwegische König Harald V. heute in Oslo beigesetzt. Er war im August im Alter von 89 Jahren gestorben.
0: Ganz genau, 2:58 der Antenne Niedersachsen. Stau und Blitzerservice jetzt für euch. A1 Osnabrück Richtung Bremen, Abstur. Hier braucht ihr 30 Minuten mehr vor der Weserbrücke. A2 Dortmund Richtung Hannover, ab Langhagen. 9 Minuten, dann seid ihr da durch. A27 Walsrode Richtung Bremen, ab Bremer Kreuz 23 Minuten plus. Und B3 Hannover Richtung Elze, zwischen Hannover und Arnum. Achtung, da liegt gerade ein Teppich auf der Fahrbahn. Fahrt schön vorsichtig.
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0: Ja, jetzt gerade ist es noch herrlich ruhig in Niedersachsen im Vergleich mal zu morgen. Da gibt's um 11 Uhr wieder den bundesweiten Warntag. Sind wir mittlerweile schon dran gewöhnt? Kennen wir schon, ne? In einigen Orten gehen die Sirenen los. Im besten Fall klingelt euer Handy und macht richtig Alarm. Man erschreckt sich im ersten Moment. Deswegen der kleine Reminder. Achtung, morgen geht das los. Und da wird eben der Ernstfall getestet. Der Katastrophenfall. Seid ihr dann auch wirklich vorgewarnt? Morgen dann um 11 Uhr. Ja, vielleicht besser kein Meeting um 11 legen. Macht das lieber um 11.10 Uhr. Dann seid ihr safe. Werdet ihr nicht mitten im Beitrag unterbrochen. Ne? Wir testen das morgen zusammen. So lange für euch. Eure Lieblingshits. Hier ist Taylor Swift für euch.

0: kommt bitte alle ganz entspannt durch diesen Mittwoch hier mit uns. Hier ist Antenne Niedersachsen. Ich bin's, Kim Brugsch. Ja, und Niedersachsen ist gerade voll mit Politikerinnen und Politikern auf Plakaten, an Laternen, an jeder zweiten Ecke. Ich sag mal so, zum Glück ist Sonntag Kommunalwahl, dann ist zumindest erstmal Schluss mit der Dauerwerbung. Aber wir schauen ja diese Woche mal hinter die Plakate. Wer sind eigentlich die Menschen, die bei uns vor Ort Politik machen? Jetzt ist Vivien Lacroix bei uns. Oma und Opa waren auch schon in der Politik, hat sie mir erzählt. Sie arbeitet jetzt eigentlich in Berlin für einen Bundestagsabgeordneten, will aber jetzt Oberbürgermeisterin in Stederdorf werden. Vivien, was kann denn das politische Berlin von Stederdorf lernen?
1: Das ist vielleicht eine gute Frage. Ich glaube tatsächlich, dass bürgernah. Das ist halt einfach wichtig, dass man die Leute vor Ort nicht vergisst und auch, wenn man politisch aktiv ist, auch bereit ist, Verantwortung zu übernehmen und auch den Kopf hinzuhalten im Fall.
0: Wenn du jetzt tatsächlich am Sonntag gewählt werden solltest und ab Montag Verantwortung übernimmst, was wäre so das Erste, bei dem du in Stederdorf anpacken würdest und sagst, das machen wir jetzt?
1: Ja, bei uns ist tatsächlich gerade ganz groß das Thema Dorfteich. Wir haben wunderschönen Dorfteich bei uns in der Ortschaft. Und der muss dringend gepflegt werden. Da müssen die Uferbefestigungen neu gemacht werden, weil sonst verschlammt der halt total. Und das ist wirklich so ein politisches Thema bei uns, was wichtig ist. Wir hatten darüber tatsächlich auch eine Ortsbegehung gemacht, also eine Dorfteichbegehung, und die wurde sehr gut angenommen von fast 40 Leuten bei uns aus Stederdorf. Und das ist tatsächlich das, was wir dann anpacken wollen, dass der dann wieder in seiner Blüte erblüht oder in seinem Glanz wieder erscheint, wie früher.
0: Wenn du jetzt an deine Großeltern denkst, die würden neben dir sitzen, was würden die zu dir sagen, dass jetzt du als Enkelin kandidierst für das Amt? Was glaubst du, was sagen die?
1: Ich glaube, die würden sagen, dass sie da sehr stolz drauf sind. Die haben mich schon immer unterstützt bei allen Themen. Auch wenn ich einen anderen Weg eingeschlagen hätte, meinten sie auch schon damals, dann unterstützen sie da auch. Aber ich glaube auf jeden Fall, Vivi, du gehst den richtigen Weg. Mach weiter so.

0: vielen Dank, dass ihr so ein tolles Programm macht. Also es macht riesen viel Spaß, euch hier auf der Arbeit zu hören.
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1: Ja, an dieser Stelle muss ich mal herzlichen Glückwunsch an unsere deutschen Basketballfrauen sagen. Die sind nämlich gerade ins Viertelfinale bei der Heim-WM eingezogen. Sehr geil, Mädels. Und warum das Ganze ohne zwei Pfirsichkörbe vielleicht nie passiert wäre, die ganze Story, die hört ihr gleich bei mir in 10 Minuten.
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1: Tja, nicht alle sind heute mit blauem Himmel in den Tag gestartet. Wir haben auch viele Wolken heute mit dabei. Es ist windig da draußen, dann kann es auch nochmal einen kräftigen Schauer geben. Ja, und Sonne gibt's auch zwischendurch. Ganz wild heute, 6 Stunden Sonne sind sogar drin. Maxi-Werte ein bisschen kühler als gestern, 17 bis 21 Grad.
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1: 3:30. Hallo, liebe Autofahrer. A1 Osnabrück Richtung Bremen. Ab Stur, hier sind es 27 Minuten mehr vor der Weserbrücke. A7 Hamburg Richtung Hannover. Ab Seevetal, 8 Minuten plus. Und letzte Meldung von der A27. Walsrode Richtung Bremen. Ab Bremer Kreuz, hier braucht ihr 15 Minuten mehr.
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1: Ich wünsche euch eine gute Fahrt. Ihr hört Antenne Niedersachsen bei der Arbeit. Und ich möchte einfach mal Danke sagen. Schön, dass ihr bei mir seid. Kim Brucks hier. Moin.

0: Genau das Richtige. Für so einen Mittwochvormittag finde ich Sia und David Guetta bei uns. Antenne Niedersachsen. Hi erstmal, Kim Brooks hier. Und ich muss wirklich zugeben, heute Morgen dachte ich, es ist wirklich komplett an mir vorbeigegangen. Die Basketballfrauen, die liefern gerade komplett ab bei der Heim-WM. Naja, und ich dachte mir, krass, wieso habe ich das noch nicht mitbekommen? Gestern mit 94-56 gegen Südkorea ins Viertelfinale eingezogen. Ja, und morgen geht's dann gegen den Europameister Belgien. Mädels, wir drücken euch alle die Daumen. Und von mir gibt's jetzt noch mal so ein bisschen Angeberwissen.
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0: Basketball verdanken wir übrigens einem kalten Winter in Kanada. Denn der Sportlehrer James Naismith, der musste sich damals was einfallen lassen, weil seine Schüler draußen weder Football noch Baseball spielen konnten. Drin Gymnastik, hatten die Jungs jetzt offenbar nicht so viel Bock drauf. Also nimmt Naismith zwei Pfirsichkörbe, hängt die mithilfe des Hausmeisters ziemlich genau auf 3,05 Meter hoch auf und lässt seine Schüler Bälle reinwerfen. Und diese 3,05 Meter, die gelten bis heute tatsächlich als offizielle Korbhöhe im Basketball. Aus zwei Pfirsichkörben wurde tatsächlich eine Weltsportart.
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0: Mittwoch, kurz vor 12, läuft doch bei uns. Gleich erstmal Mittagspause. Ne? Und ein bisschen Drive können wir nochmal gebrauchen, damit es bis zur Mittagspause auch nicht mehr so lange dauert. 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Tut mir leid, aber jetzt dreht Nickelback auf. Habe ich mich hier gerade in der Liste vertan. Nickelback mag ich aber auch. Hätte ich euch heute auch noch gespielt. Gibt's gleich, der Lieblingstipp vor den Nachrichten.
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4: Und jetzt der Lieblingshit vor den Nachrichten.

0: finde, Nickelback passen heute so ein bisschen zum Wetter da draußen. Das ist schon eher Frühherbst als Spätsommer. Aber gut, wir haben viele Wolken. Ab und zu ist auch die Sonne unterwegs. Dann gibt es mal einen kräftigen Schauer. Es wird heute. Maxi-Werte ein bisschen kühler als gestern. 17 Grad bei euch in Wiesmoor, 21 Grad in Lüchow und 16 Grad Schaffer im Oberharz.
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2: 5:12, ich bin Alena Triebold. Guten Tag. 3 Tage nach der Landtagswahl in Sachsen-Anhalt haben sich AfD-Chefin Alice Weidel und Kanzler Friedrich Merz im Bundestag einen Schlagabtausch bei der Generaldebatte geliefert. Aus Weidels Sicht ist die Koalition am Ende.
3: Die Menschen wollen endlich einen Politikwechsel und sie wollen kein Weiter-so. Und den Haushaltsentwurf, den Sie heute vorgelegt haben, widerspiegelt genau dieses Weiter-so-Gewurschtel und ist eine Kapitulationserklärung Ihrer Koalition.
2: Kanzler Merz bezeichnete die AfD wiederum als destruktive Kraft.
4: Kein Wort von Ihnen zu der massiven Bedrohung unserer Datennetze. Kein Wort von Ihnen zu den Desinformationskampagnen, die von Russland aus mit Ihrer Unterstützung seit Wochen, seit Monaten, seit Jahren den Versuch unternehmen, unser Land, unsere Gesellschaft und unsere Demokratie zu destabilisieren. Sie sind Teil dieses Problems.
2: Wer ab kommendem Monat zwischen NRW, Hannover und Berlin im Fernverkehr der Bahn unterwegs ist, muss fast 1,5 Stunden mehr einplanen. Das sieht ein neues Umleitungskonzept der Bahn vor, während die Generalsanierung der Strecke Berlin-Lehrte läuft. Die soll ja Anfang Oktober starten und über ein Jahr dauern. Sämtliche Züge werden dann über Braunschweig und Magdeburg umgeleitet. Am Ersatzkonzept für den Nahverkehr arbeitet die Bahn aktuell noch. Und die weiteren Meldungen des Tages hat jetzt Diana Kramer.
5: Der Preis für Rohöl ist erneut deutlich gestiegen. Die Referenzsorte Brent liegt im Preis nun bei über 100 Dollar je Barrel. Diese Erhöhung dürfte auch die Kraftstoffpreise erneut steigen lassen. Sparer in Deutschland können derzeit so hohe Tages- und Festgeldzinsen bei Banken kassieren wie lange nicht. Aktuell erhalten Anleger bei mindestens 11 Geldhäusern zeitweise einen Zinssatz über 3,5%, zeigt eine Analyse des Vergleichsportals Verivox. Eine technische Störung bei der Flugsicherung hat auch heute erhebliche Auswirkungen auf den Luftverkehr in ganz Großbritannien. Eine Cyberattacke schließen die Behörden aber aus.
0: Ganz genau 3:50 der Antenne Niedersachsen. Stau- und Blitzerservice für euch. A1 Osnabrück Richtung Bremen ab Stur, hier braucht ihr 32 Minuten mehr. A27 Walsrode Richtung Bremen ab dem Bremer Kreuz 14 Minuten plus. Unfallaufnahme läuft auf der A28 Oldenburg Richtung Leer zwischen Vilsum und Leer Ost. 9 Minuten sind's hier mehr. Und A7 Hannover Richtung Kassel, gerade noch reingekommen. Ab Hildesheim-Drispen steht, hier braucht ihr 11 Minuten mehr. Gerd hat noch einen Blitzer gesehen im Kreis Emsland zwischen Bokelo und Apeldoorn. Da dürft er nicht zu schnell fahren.
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0: Ja, und genau da, wo morgen der Deutsche Radiopreis verliehen wird, nämlich in Hamburg im Stage Theater an der Elbe, da stand jetzt gerade erst Nico Santos auf der Bühne. Special Guest da im Michael Jackson Musical, hat da 2 Songs mit dem Ensemble performt. Und ich habe gedacht, das ist irgendwie cool. Erst stand Nico Santos da auf der Bühne, morgen dürfen Tizi und ich. Irgendwie ist es aufregend. Hier ist er jetzt für euch. Nico Santos, Why Don't You Stay?

Michael Schulte hier bei uns. Auf dem Weg in die Mittagspause. Antenne Niedersachsen an eurer Seite mit Kim Brugsch. Ach, und jetzt habe ich eine richtig schöne Geschichte für euch. Der ein oder andere erinnert sich bestimmt auch noch an Chanel, also an die Katze Chanel. Die waren ja auf dem Weg in den Urlaub in Frankreich. Und ja, da ist sie an der Raststätte der Familie einfach ausgebüxt. Und die Familie hat daraufhin sogar den Urlaub abgeblasen. Hat tagelang nach Chanel gesucht. Nichts, keine Spur von Chanel. So, und jetzt haben wir erfahren, es gibt ein Happy End. Chanel ist wieder da. So, und da freut man sich, ne? Das ist einfach ein schönes Gefühl. Die ist wieder da. Und jetzt kommt's. Wo wurde sie gefunden? Keine 200 Meter von der Raststätte entfernt, ne? Ja. Ich schwöre euch, die Katze saß die ganze Zeit im Gebüsch, wochenlang, und hat sich gedacht, gucken wir mal, wie lange die brauchen, um mich zu finden. Naja, Chanel ist auf jeden Fall wohlauf und die Familie kann jetzt ihren Urlaub schön nachholen. Perfekt. Dieser Song passt dazu. Glasperlenspiel. Geiles Leben.

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0: Heute eher so Spätherbst als Frühsommer, sagen auch die Temperaturen. Aktuell messen wir bei euch in Wangelnstedt 17 Grad, genauso auch in Förste und bei euch in Itzum immerhin 18 Grad. Bisschen geht auch noch was, Topwerte heute bis 21. Dazu haben wir viele Wolken mit dabei, es kann auch mal einen kräftigen Schauer geben und 6 Stunden Sonne sind angesagt. Wird wild heute.
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0: Ganz genau, 5 Minuten vor 12:30. Hallo, liebe Autofahrer. A1 Osnabrück Richtung Bremen. Ab Stur, hier braucht ihr 30 Minuten mehr vor der Weserbrücke. Rüber auf die A7 Hannover Richtung Kassel. Ab Hildesheim-Dristen steht 13 Minuten plus. A27 Bremen Richtung Cuxhaven. Ab Bremen Industriehäfen, Viertelstunde hier mehr. A27, Walsrode Richtung Bremen, ab Bremer Kreuz 11 Minuten plus. Und A28, Oldenburg Richtung Leer. Hier läuft jetzt die Unfallaufnahme zwischen Filsum und Leer Ost, 9 Minuten plus. Blitzer im Kreis Emsland zwischen Bokelo und Apeldoorn, den hat Gerhard gesehen. Ich danke dir fürs Melden.
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0: Ja, hier kam nämlich ein Vorschlag rein. Ein Gorilla, der sich auf die Brust klopft. Ich habe das Gefühl, jetzt drehen alle durch. Obwohl? Nein. Ich glaube, das können wir ausschließen. Genauso wie diese Dinge hier. Es ist keine Eiswürfelmaschine. Es ist auch kein Klatschen. Es ist auch kein Feuerwerk. Und auch keine Luftpolsterfolie, die zerdrückt wird. Aber die Frage ist, was ist es denn dann? Mensch, das kann doch nicht so schwer sein. Das muss doch knackbar sein. Es geht immerhin hier um 10.000 Euro. Die warten auf euch. Ich teile hier mit euch alles, was ich weiß. Ihr teilt eure Ideen und vielleicht kommen wir ja auch zusammen drauf. Ich meine, ein bisschen haben wir noch Zeit bis 15 Uhr. Dann kann hier wieder gelöst werden bei Micha und Mareike. Und bis dahin, lasst uns sammeln. Wenn ihr eine Idee habt, ein Geistesblitz, tauscht es mit mir aus. Wir kriegen das heute hin. Ich habe ein gutes Gefühl. Es muss doch irgendwann geknackt werden. Ihr schafft das. Jetzt für euch Lynn Rimes. Bei uns, Antenne Niedersachsen. Moin.

0: Wisst ihr was? Mir ist gerade nach einer kleinen Liebeserklärung. Geht einfach mal raus an euch. Ein Herzchen. Hier ist Antenne Niedersachsen mit Kim Brugsch. Und passend dazu habe ich eine richtig schöne Liebeshymne rausgesucht. Die Cutting Crew gibt's dir gleich schon den Lieblingshit noch vor den Nachrichten.
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0: das Wetter da draußen, das ist heute auf jeden Fall ziemlich wild. Wir haben alles mit dabei, es gibt Sonne, gar nicht so wenig, 4 bis 6 Stunden sind angesagt. Es ist windig da draußen, dann gibt es auch mal einen starken Schauer, aber vor allem haben wir viele Wolken mit am Start. Das sind jetzt schon die ersten Frühanzeichen vom Herbst hier. Es ist nicht mehr Spätsommer, das ist schon Frühherbst. Naja, es geht jetzt los, ist okay. Maxi-Werte heute 17 bis 21 Grad.
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2: 5:01, ich bin Alena Tribold. Guten Tag. AfD-Chefin Alice Weidel hat ihre Rede in der Haushaltsdebatte des Bundestags für scharfe Angriffe Richtung Bundesregierung und Bundeskanzler Friedrich Merz persönlich genutzt. Merz sei in Sachsen-Anhalt nicht nur abgestraft worden, die CDU sei pulverisiert worden, sagte sie beim ersten direkten Aufeinandertreffen mit dem Kanzler nach dem Wahlsonntag. Tine Klimach.
3: Kanzler Merz konterte kämpferisch, die AfD habe in Sachsen-Anhalt nicht die absolute Mehrheit erzielt. Nirgendwo in Deutschland werden sie mit dieser Politik die Mehrheit bekommen, sagte er. AfD-Chefin Weidel hatte vorher den Kurs der schwarz-roten Koalition scharf kritisiert. Kanzler Merz attackierte die AfD vor allem wegen ihrer Außenpolitik. Die AfD stehe an der Seite Russlands, obwohl sie wisse, dass Russland auch die Sicherheit Deutschlands bedrohe.
2: Der Landtag in Hannover hat die Immunität von AfD-Landeschef Ansgar Schläder aufgehoben. Offenbar will die Staatsanwaltschaft Hannover den Politiker anklagen. Die ermittelt seit längerem wegen möglicher Verstöße gegen das Parteiengesetz und wegen des Verdachts der Untreue gegen mehrere AfD-Mitglieder. Es geht um mutmaßlich nicht direkt weitergeleitete Spendengelder und schwarze Kassen. Die AfD wies die Vorwürfe zurück. Unbekannte haben im Umspannwerk in Dollern im Kreis Stade Erdungskabel durchtrennt. Das könnte schon im Juni oder Juli passiert sein. Die Tat ist aber jetzt erst aufgefallen. Nach Angaben der Polizei war die Energieversorgung nicht gefährdet. Die Beamten ermitteln jetzt, ob es sich um einen geplanten Metalldiebstahl oder um gezielte Sachbeschädigung handelt. Und die weiteren Meldungen des Tages jetzt von Diana Kramer.
4: Sparer in Deutschland können derzeit so hohe Tages- und Festgeldzinsen bei Banken kassieren wie lange nicht. Aktuell erhalten Anleger bei mindestens 11 Geldhäusern zeitweise einen Zinssatz über 3,5%, zeigt eine Analyse des Vergleichsportals Verivox. Der Preis für Rohöl der Referenzsorte Brent ist wieder über 100 US-Dollar je Barrel gestiegen. Hintergrund ist eine erneute Eskalation im Kampf zwischen den USA und Iran um die Kontrolle der Straße von Hormuz. Mit einem Staatsbegräbnis wird der norwegische König Harald V. heute in Oslo beigesetzt. Dazu sind zahlreiche Monarchen und andere Mitglieder der europäischen Königshäuser sowie Staatsoberhäupter angereist.
0: Ganz genau 4 Minuten vor... es ist schon 3 Minuten vor 1. Könnt ihr mich gerade hören? Jetzt höre ich mich auch. Mann, falschen Regler hier gedrückt. Jetzt sind wir am Start. Ich habe den Verkehr noch für euch. Gucken wir schnell noch drauf. Auf der A1 Osnabrück Richtung Bremen. Ab Stur braucht er jetzt mittlerweile 40 Minuten mehr. Vorsichtig, es hat einen Unfall gegeben. Auf der A1 Bremen Richtung Osnabrück. Zwischen Groß-Ippenau und der Raststätte Wildeshausen Nord. A7 Hannover Richtung Kassel. Ab Hildesheim-Drispen steht 17 Minuten mehr. A27, Cuxhaven Richtung Bremen, ab Geestemünde, hier sind es 8 Minuten plus. Und A27, Walsrode Richtung Bremen, ab Bremer Kreuz, 17 Minuten mehr. Auf der A28, Oldenburg Richtung Leer, läuft jetzt die Unfallaufnahme zwischen Vilsum und Leer Ost. Und dann haben wir noch die A36, Fienburg Richtung Wolfenbüttel, ab Schladen Nord, hier müsst ihr 21 Minuten mehr einplanen.
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0: Ja, und so ganz ohne Pannen geht's hier trotzdem nicht, ne? Manchmal ist das so, manchmal spielt die Technik nicht mit. Aber schön ist, dass wir uns jetzt wieder hören. Ich hoffe, ihr habt schon Mittagspäuschen gemacht. Falls nicht, kleiner Reminder, allerhöchste Zeit jetzt. Lasst es euch schmecken. Ich bin bei euch mit eurer Lieblingsmusik. Hier ist Ian Dior für euch. Let you. Schönen Mittwoch.

0: was für ein geiler Song. Eiffel 65. Für eure Mittagspause hier bei uns, Antenne Niedersachsen. Und das kennen bestimmt viele von euch. Na, man muss eigentlich schon längst los. Und dann steht man vorm Kleiderschrank und denkt sich, ach Mensch, was ziehe ich jetzt an? Und genau an diesem Punkt sind Tizi und ich gerade. Countdown läuft. Genau noch ein Tag, 6 Stunden und 56 Minuten. Dann startet der Deutsche Radiopreis in Hamburg für uns. Ja, und Tizi und ich wissen immer noch nicht, was wir anziehen. Die Abstimmung, die läuft gerade bei Instagram. Klickt da gern mal rein. Vielleicht habt ihr ja auch eine Tendenz für uns und sagt, komm. Bei mir steht's nämlich zwischen einem gelben Hosenanzug und einem langen grünen Kleidchen. Und Tizi hatte auch eine fancy Auswahl. Ein pinker Hosenanzug und so ein Adidas-Anzug, wo ich sagen muss, oh, den kombiniert mit High Heels, kann ich mir auch sehr gut vorstellen. Hier kommt eine Sprachnachricht von euch rein.
1: Hallo, liebes Antennenteam und ganz vor allem hallo Tiziana und Kim Brooks. erstmal mega geil, dass ihr zum Deutschen Radiopreis nominiert worden seid. Und eure Tendenz, was die Klamotten angeht. Ja? Tizi, pink, das ist definitiv deine Farbe. Da siehst du richtig hammergeil mit aus. Und Kim, das Gelb, es ist einfach, das bringt dich noch mehr zum Strahlen, als du sowieso strahlst.
0: Oh.
1: Ja, toll, toll, toll, dass ihr das schafft und dass ihr beide eure Preise auch kriegt.
0: Oh Mensch, liebe Vanessa, vielen, vielen Dank für deine lieben Worte. Generell mal Herz an euch raus. Ihr fiebert so mit Tizi und mir hier mit. Das ganze Team natürlich auch. Wirklich, wir haben so einen Rückhalt. Vielen Dank euch. Und dieser Mann hier ist übrigens auch mit dabei. Johannes Oerding. An guten Tagen. Hört er jetzt schon mal zur Einstimmung.

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0: das Wetter für Niedersachsen. Hier und da kommt tatsächlich mal öfter heute die Sonne durch. Unsere Sonnengewinner, die sitzen vor allem im östlichen Niedersachsen. Auch im südlichen Niedersachsen sieht es gar nicht so schlecht aus. Immerhin bis 6 Stunden Sonne sind heute drin. Ja, und was machen wir die restlichen Stunden? Berechtigte Frage. Da haben wir viele Wolken. Es gibt auch mal den einen oder anderen kräftigen Schauer. Und es ist windig heute. 17 bis 21 Grad. Morgen sieht es dann ein bisschen beständiger aus. Nur noch Sonne und Wolken bis 20 Grad.
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0: Vorsicht, neuer Unfall auf der A1 Hamburg Richtung Lübeck zwischen Hamburg-Stillhorn und Dreieck Norderelbe. A1 Osnabrück Richtung Bremen, Abstur, hier braucht ihr 37 Minuten mehr vor der Weserbrücke. Hallo auf die A7 Hannover Richtung Kassel, ab Hildesheim-Dristen steht 16 Minuten plus. A27 Cuxhaven Richtung Bremen, ab Geestemünde 10 Minuten mehr. A36, Fienburg Richtung Wolfenbüttel, Baustellenstau ab Schladen Nord. Ihr braucht ein bisschen mehr Geduld, 54 Minuten mehr.
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0: So, nach der Mittagspause geben wir noch mal ein bisschen Gas zusammen. Hier ist Bibi Rexha für euch.
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0: Dieser Schrei hier geht übrigens gerade viral. Ja, sorry, ich hätte euch nochmal vorwarnen können. Antenne Niedersachsen hier mit Kim Brugsch. Ja, der Typ hinter diesem Schrei ist ein Sheriff aus Texas. Wirklich, müsst ihr euch vorstellen. Groß, trainiert, richtiger Cop. Und der wollte eigentlich nur nach einem Reh schauen. Das lag da regungslos am Straßenrand. Und dann ist er dahin. Dann lag das Reh da im Dunkeln. Dann ist er so rüber. Und auf einmal springt dieses Reh auf, war quicklebendig. Und dieser große Mann, dieser Sheriff, erschrickt sich so doll, Alarmstufe rot. Und das klang daneben zu. Ja, Sheriff erschrickt sich vor Reh, geht auf jeden Fall gerade viral. Und ich musste so schmunzeln, weil ich mir vorgestellt habe, in welchen Situationen kreischen wir denn so? Ja, wenn wir zum Beispiel mal richtig schön wieder kalt duschen. Oder ihr merkt, oh fuck, die Zoom-Kamera war die ganze Zeit an.
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0: Das ist das Motto. Mitte der Woche. Don't give up. Den Rest schaffen wir jetzt auch noch zusammen. Hier ist Antenne Niedersachsen mit Kim Brugsch. Moin. Und eine Stimme zum Abschluss, die ihr alle sehr gut kennt. Céline Dion ist back. Am Samstag startet nämlich ihre Konzertreihe in Paris und die Nachfrage ist riesig. Das freut mich mega für die Frau. Und ihr hört sie gleich bei uns im Lieblingsset vor den Nachrichten. Und wir hören uns dann morgen live aus Hamburg.
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0: Sie ist schon in Paris.
1: Ich mag sie.
0: Wie schön wäre es, wenn wir bei einem Konzert dabei wären.
1: Ach, das wäre traumhaft. Ja. Das wäre so schön.
0: Naja, gut, aber jetzt sind wir erstmal in Niedersachsen und das Wetter ist frisch.
1: Ein bisschen frischer, das stimmt, aber ja, eigentlich ganz okay, würde ich sagen. Also wir haben wieder so einen Mix aus Sonne und Wolken. Ab und zu sind die Wolken auch mal so ein bisschen dichter. Im Nordwesten sind aber auch vereinzelt so ein paar Regenschauer mit dabei. Aber da kann auch immer wieder die Sonne rauskommen. Also eigentlich alles noch drin heute Nachmittag. Und das bei Höchstwerten um die 21 Grad.
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3: Ich bin Thomas Bleskin. Nach dem Wahlsieg der AfD in Sachsen-Anhalt hat Bundeskanzler Friedrich Merz die Partei im Bundestag scharf attackiert. Er warf ihr in der Generaldebatte zum Haushalt Verachtung der demokratischen Institutionen und eine permanente Herabsetzung der Repräsentanten des Staates vor.
4: AfD-Chefin Alice Weidel hatte vorher, wie so oft, vor allem Migration für die aktuelle Situation in Deutschland verantwortlich gemacht. Kanzler Merz konterte, wenn das wahr würde, was die AfD propagiere, nämlich Remigration, wären die Folgen dramatisch. Dann kann das Handwerk nicht mehr arbeiten, dann arbeitet kein einziges Pflegeheim mehr, dann arbeitet kein einziges Krankenhaus mehr. Das wäre das Ergebnis, so Merz. Immer wieder wurde er in seiner Rede von AfD-Abgeordneten durch Zwischenrufe unterbrochen, sodass Bundestagspräsidentin Klöckner einschreiten musste. Tine Klimach, Berlin.
3: Der Preis für Erdgas in Europa ist wegen der angespannten Lage im Nahen Osten weiter gestiegen. An der Börse in Amsterdam kostete eine Megawattstunde zeitweise mehr als 79 Euro, so viel wie seit Ende 2022 nicht mehr. Grund ist vor allem die Sorge, dass Flüssiggas aus der Golfregion länger ausfallen könnte. Besonders wichtig dabei ist Katar, das seine Produktion bereits stark gedrosselt hat. Anfang Juli hatte der Gaspreis noch bei gut 40 Euro gelegen. In Sachsen sollen vom kommenden Jahr an weitreichende Marschflugkörper gebaut werden. Das kündigte das US-israelische Rüstungsunternehmen Covenant an.
5: Die US-Firma Covenant will pro Jahr etwa 1000 Marschflugkörper im Raum Leipzig herstellen lassen. Die Produktion soll im kommenden Jahr starten, sagt die Covenant-Präsidentin. Und das Ziel seien 5000 Marschflugkörper pro Jahr. Der Marschflugkörper soll einen 200 Kilogramm schweren Gefechtskopf tragen können und bis zu 1500 Meter weit abgeschossen werden können. Und er soll insgesamt deutlich günstiger zu kaufen sein als bisher verfügbare Systeme. Lea Matschulat, Redaktion.
3: Eine technische Störung bei der Flugsicherung hat auch heute erhebliche Folgen auf den Luftverkehr in Großbritannien. Laut dem Flugdatenportal FlightRadar24 wurden etliche Flüge am Londoner Airport Heathrow gecancelt. Gestern waren etwa 1300 Flüge ausgefallen. Eine Cyberattacke wird als Ursache aber ausgeschlossen.
0: Der Antenne Niedersachsen Stau- und Blitzerservice. A1 Hamburg Richtung Bremen, ab Elsdorf 20 Minuten mehr. Neuer Unfall auf der A1 Hamburg Richtung Lübeck zwischen Hamburg-Stillhorn und dem Dreieck Norderelbe. Und der A1 Osnabrück Richtung Bremen, ab Stur 30 Minuten mehr vor der Weserbrücke. Die A7 Hannover Richtung Kassel, ab Hildesheim-Drispenstedt 19 Minuten. Und A27 Cuxhaven Richtung Bremen, ab Geestemünde, da braucht ihr 10 Minuten länger. B96 Fienenburg Richtung Wolfenbüttel, Baustellenstau ab Schladen. Nord, da kommen 40 Minuten obendrauf und Weserbergland, Vollsperrung nach einem Unfall zwischen Brockensen und Heyen in beide Richtungen. Das war's, wir wünschen euch eine gute Fahrt.
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0: Ja, hier sind Micha und Mareike bei Antenne Niedersachsen.
1: Ja, es ist Mittwoch. Ja. Es ist der Tag vor dem Deutschen Radiopreis und wir suchen jemanden, der unsere Show nochmal eröffnet. Das wäre doch ganz nett. Machen wir wie immer mit dem Dartpfeil und wir sind mitten in der Nordsee gelandet. Also
0: alle Dänen.
1: Ach, herrlich. Ja, fast. Naja. Also, ihr lieben Menschen von der Küste, würde ich sagen, ruft doch gerne mal kurz durch 0800 3123 100. Am nächsten sind wir an Cuxhaven dran, also vielleicht ja auch jemand aus Cuxhaven. 0800 3123 100. Das ist die Nummer direkt hier zu uns ins Studio und dann gehen wir hoffentlich nicht baden, sondern eröffnen einfach nur diese Show.
0: Kann ich morgen einfach ein bisschen Gewicht drauflegen beim Sport, weil offensichtlich es ist einfach zu viel Kraft.
1: Wir brauchen nochmal Training für dich.

0: Don Gregory und Footprints hier bei Micha Mareike bei Antenne Niedersachsen. Oh, Mareike hat noch den Mund voll. Geht's wieder?
1: Mm-mm.
0: Nein? Okay. Unser Feierabend-Dart-File ist heute in Richtung Nordsee geflogen und der ist leider Gottes auch in der Nordsee gelandet, nahe Cuxhaven. Und da haben wir jetzt jemanden am Telefon.
2: Hier ist die Karin aus Cuxhaven-Dunen. Ich möchte heute wieder mal die Tür öffnen.
1: Juhu!
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1: Hallöchen, na du?
2: Hallöchen.
1: Wie schaut's aus bei euch?
2: Die Sonne ist zwar ein bisschen windig, aber man kann draußen rumsitzen, bisschen im Garten arbeiten, wie bisher.
1: Ja, das ist doch schön.
0: Der Wind, der scheint auch irgendwie ordentlich die Mobilfunkmasten durchzurütteln.
1: Ja, du bist immer mal kurz weg, aber wir verstehen dich größtenteils.
0: Ja.
1: Wir kriegen das schon hin, ja.
0: Es ist auf jeden Fall schön, dass du dich gemeldet hast. Ich habe ja wieder leider Gottes irgendwie total versagt und habe die Nordsee getroffen.
1: Mhm.
0: Also, ja. Aber ist auch, also die Nordsee ist ja auch groß, muss man ja auch sagen.
1: Die ist nicht klein, ja.
0: Nimmt viel Platz ein auf der Karte, da kann man schon mal daneben liegen.
1: Ja, mich würde interessieren, was machst du denn gerade Schönes im Garten? Muss jetzt irgendwas getan werden, was wir alle noch im Garten tun müssen, die irgendwie einen Garten haben?
2: Ja, Sträucher schneiden, Unkraut jäten, wow. Und ein bisschen faulenzen auf der Terrasse in der Sonne.
1: Ein bisschen faulenzen, das gefällt mir sehr gut in der Sonne.
0: Ja, ich komme dabei. Den Rest,
1: Unkraut,
0: den Rest kann der Gärtner machen.
1: Unkraut, oh Gott, ey. Aber da muss ich wahrscheinlich auch am Wochenende wieder ran.
0: Oh, das ist
1: zu Hause wirklich bei meiner Mama.
0: Also Mareike ist ja ständig irgendwie im Garten und muss immer irgendwas im Garten machen.
1: Also ich mache das auch gerne.
0: Ja.
1: Weil ich finde, das bringt einen sehr gut runter, Gartenarbeit. Problem ist nur mittlerweile, da ich ja auch schon über 30 bin, merke ich das dann doch immer mal wieder in meinem Rücken, diese
0: nicht
1: Gartenarbeit.
0: Dein Ernst?
1: Natürlich.
0: Hast du auch so ein Brettchen, wo du dich drauflegst? Also hier so eine Schaumstoff-Dingsbums.
1: Du wirst aber lachen. Ja, ich habe ein Kissen. Ja, habe ich.
0: Natürlich.
2: Aber Mareike, ich muss sagen, ich bin 6x 11 alt, ne?
1: Und du bist ein bisschen älter, ja?
2: Ja. Aber ich hatte dir ja beim letzten Mal schon versprochen, er wollte mir helfen.
1: Micha wollte dir helfen?
0: Daran kann ich mich gar nicht erinnern.
1: Aha. Naja, gut, Micha.
0: Also bist du dir sicher, dass ich das war?
1: Naja, gut, du. Ich notiere mir das jetzt hier.
0: Die Leitung wird aber auch immer schlechter, wirklich.
1: Micha, ist klar.
2: Ja, da alles klar.
1: Ich nagel ihn auf jeden Fall mal darauf fest. Micha muss mal Gartenarbeit machen. Das finde ich ist eine sehr, sehr gute Idee von dir.
0: In Cuxhaven.
1: Ja, das kannst du von mir auch so irgendwo anders machen. Aber auch in Cuxhaven zum
0: Aber nur mit einem Kissen unter dem Knie.
1: Natürlich. Ja. Kannst du dich auch draufsetzen mit deinem Popo von mir aus.
0: Okay. Liebe Karin, vielen Dank, dass du die Show eröffnet hast. Und dann wünschen wir dir weiterhin fleißiges Graben. Schönes Graben.
2: Ja.
1: Mach's gut, Karin.
0: Bis dann. Tschüss.
2: Ja, bis dann.
0: Ciao.
1: Ciao.
0: Ach, wie großartig. Ich habe sowas niemals.
1: Ich glaube schon. Ich kann mir das sehr gut vorstellen.

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0: Das hat's wieder toll gemacht. Loi, Golden Summer, hier bei Micha Mareike bei Antenne Niedersachsen und gleich mit einem Gast, auf den wir beide uns sehr freuen.
1: Ja.
0: Dietmar Wunder, die deutsche Stimme von Adam Sandler ist bei uns.
1: Ja, der Schauspieler wird heute nämlich 60 Jahre alt. Wie man überhaupt die Stimme von Adam Sandler wird und ob die beiden eine Verbindung haben, das verrät uns Dietmar in den nächsten 10 Minuten.
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0: Ich habe es Mareike noch gar nicht erzählt. Ich habe Nacht wieder richtig beschissen geschlafen, weil heute Nacht also weiß nicht, wann das losging, 1 Uhr, ist ja wirklich die Welt untergegangen für 2 Stunden. Und ich hatte meine Dachfenster auf und bin nass geworden im Bett. Nicht?
1: Nee.
0: Es hat gestürmt. Es hat geregnet. Es hat wieder gestürmt.
1: Ich habe tief und fest geschlummert.
0: Naja, gut. Aber das Schöne ist ja, jetzt ist ja alles wieder schön.
1: Es ist auch ganz schön bei uns im Land. Wir haben so einen Mix aus Sonne und Wolken größtenteils, wobei im Nordwesten ab und zu immer mal so ein kleiner Schauer mit dabei sein kann. Aber das dauert dann auch nicht allzu lange und dann ist auch wieder Sonnenschein und ein paar Wolken. Aber ja, ist alles okay. Morgen sieht es dann auch so aus, dass wir da so einen Mix aus Sonne und Wolken kriegen. Meist auch trocken. Vereinzelt kann da auch mal ein bisschen was Nasses mit dabei sein, aber hauptsächlich auch ganz schön. Und das so bei Höchstwerten um die 21 Grad.
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6: Mit Daniel Flüß, moin. Ja, und es ist gut möglich, dass wir bald mehr oder sogar weniger für die Kfz-Versicherung zahlen. In Niedersachsen, da ändern sich die sogenannten Regionalklassen, Alena Triebold. Das zeigt eine Statistik der deutschen Versicherungswirtschaft, GDV.
22: Jedes Jahr gibt es von denen eine Schadensbilanz. Da wird dann geschaut, wie viel Unfallschäden gibt es denn eigentlich im Vergleich zum Bundesdurchschnitt. Entscheidend ist, wo die Unfallwagen gemeldet sind.
6: Ja, und diese Statistik sagt, bei der Voll- und Teilkasko oder auch bei der Kfz-Haftpflicht werden einige Städte in der Region niedriger eingestuft, sprich, es könnte teurer werden.
22: Für Autofahrer aus Hannover, Nienburg und Peine, nur Schaumburg wird besser eingestuft, da könnten die Beiträge sinken. Aber diese Statistik ist nur eine Orientierung für die Versicherten und nicht verpflichtend.
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0: A1 Hamburg Richtung Bremen ab Sittensen eine Stunde mehr. Die A1 Hamburg Richtung Lübeck, Bergung zur Schnarrenburg-Schillhorn und dem Dreieck Norderelbe. A1 Osnabrück Richtung Bremen ab Stur 37 Minuten mehr vor der Weserbrücke und die A7 Hannover Richtung Kassel ab Hildesheim-Drispenstedt 11 Minuten mehr. A27 Cuxhaven Richtung Bremen zwischen Geestemünde und Bremerhaven-Wulsdorf 10 Minuten und A36 Wienburg Richtung Wolfenbüttel Baustellenstau ab Schladen Süd, da braucht ihr eine Stunde länger. Weserbergland, Vollsperrung nach einem schweren Unfall zwischen Brokensen und Hähn in beide Richtungen und ein Blitzanhänger steht in Uelzen, Ortsteil Riestedt in der Dannenberger Straße in Richtung Uelzen. Das war's, gute Fahrt.
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0: Ja, Micha und Mareike hier bei Antenne Niedersachsen. Wir bringen euch in Richtung Feierabend. Jetzt mit Jermaine Jackson, When the Rain Begins to Fall. Da können wir lange drauf warten. Oder?
1: Hast du mir gerade nicht zugehört, dass im Nordwesten immer mal wieder Regen mit dabei ist?
25: Ja, doch, du hast recht.

0: Der Harry bringt uns den Feierabend so ein Stückchen näher. Micha Mareike hier bei Antenne Niedersachsen.
1: Ja, und heute feiern wir einen Mann, der uns allen schon mal eine gute Zeit beschert hat. Da bin ich mir sehr, sehr sicher. Entweder im Kino oder auch zu Hause vom Fernseher. Schauspieler Adam Sandler wird 60 Jahre alt. Darum bei uns in der Show die Stimme, die für uns in Deutschland Adam Sandler verkörpert. Synchronsprecher Dietmar Wunder.
2: Das ist erstmal für mich eine große Ehre. Das Schöne ist ja wirklich, dass ich, glaube ich, seit 2001 Adam Sandler Stimme bin. Also seit Mr. Deeds, da gab es ein Probesprechen damals und da hatte ich die große Freude, gecastet zu werden. Und die schönste Erinnerung an dieses Casting ist, dass ich gesprochen habe. Ich habe den Originalton gehört, wie Adam Sandler halt sprach, und in diesem Film hatte er ja so ein bisschen diesen Singsang und hat immer wieder so ein bisschen schüchtern dahergeredet und so. Und das habe ich genauso im Deutschen gemacht. Und damals, werde ich nie vergessen, hat die Supervisorin von Sony Pictures gesagt, Dietmar, genau so machst du das auch, wenn wir den Film synchronisieren. Ich wurde dann die deutsche Stimme von Adam Sandler. Und das Schöne ist, dass heute die Leute mich so oft, gerade in den letzten Monaten, letzten halben Jahr, dreiviertel Jahr, wirklich fast jeden Tag treffe ich irgendjemanden, der mich entweder konkret auf Sandler anspricht oder sagt, sagen Sie mal, Sie sind Synchronsprecher, oder? Ich so, ja. Soll ich einen Tipp geben? Nee, warten Sie mal. Ja, Adam Sandler. Weil, und dann ist das Schönste, was Sie sagen, ich verbinde sofort, wenn ich deine Stimme höre oder Ihre Stimme höre, gute Laune und was ganz Positives. Meine Kindheit, Kindsköpfe, alle Filme, die er gemacht hat, immer mit so einem positiven Beigeschmack. Und das ist natürlich das schönste Kompliment, was du bekommen kannst als Schauspieler, wenn jemand sagt, du, ich höre dir zu und krieg gute Laune und ein Lächeln im Gesicht.
1: Absolut. Großes Kompliment. Du hast es gerade selber gesagt, seit 2001, also 25 Jahre sprichst du jetzt schon Adam Sandler. Entwickelt man in der Zeit auch irgendwie so eine Verbindung zu dem Schauspieler?
2: Absolut. Erstmal hatte ich die große Freude, ihn bei Klick persönlich kennenzulernen. Da wollte er auch mich kennenlernen. War ein ganz, ganz schönes Erlebnis. Und das Schönste daran war, dass Adam Sandler genauso ist wie in seinem Film. Ganz nahbar, ganz natürlich, total freundlich. Und dann haben wir uns nochmal bei Kindsköpfe 2 haben wir uns dann auch nochmal wieder gesehen. Und du hast natürlich über die lange Zeit wirklich eine Verbindung wie zu einem Freund, zu einem Kollegen aufgebaut, weil ich stehe ja letztendlich vor dem Bildschirm oder vor der Leinwand und gucke meinem Schauspieler, in dem Fall Adam Sandler, ins Gesicht. Wie ist die Mimik von ihm? Wie ist die Körperhaltung? Und das nehme ich natürlich auf und versuche es zu übertragen für euch alle so hoffentlich, dass ihr sagt, ey, Adam Sandler spricht Deutsch. Und dadurch hast du natürlich eine unheimliche Verbindung mit diesem Schauspieler.
0: Dankeschön. Dietmar Wunder, die deutsche Synchronstimme von Adam Sandler, der heute 60 wird. Um kurz nach 4:30 verrät er uns noch, was Adam Sandler von seiner deutschen Stimme hält.

0: jedes Geräusch zu enträtseln und 10.000 Euro noch vom Feierabend anzusacken. 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Wir sind Micha Mareike bei Antenne Niedersachsen.
1: Und großes Geheimnis wird ja auch immer um die Halbzeitshow beim Super Bowl gemacht. Mhm. Und da könnte jetzt allerdings schon wieder so ein bisschen was an Gerüchten verstreut worden sein. Denn ab dieser Saison läuft der Super Bowl nämlich bei einem Kanal von Disney. Und deshalb brodelt jetzt die Gerüchteküche, dass vielleicht Disney-Stars
0: die Eiskönigin
1: die Halbzeitshow machen könnten.
0: Timon und Pumba?
1: Nee, eher die kleinen Kiddies, die da halt, oder? Wir denken auf jeden Fall an jemanden.
0: Hannah Montana?
1: Wie Miley Cyrus mit Hannah Montana, vielleicht die Jonas Brothers, das sind ja auch Disney. Schön wäre ja auch irgendjemand von High School Musical.
0: Oh Gott.
1: Würden wir uns auch drüber freuen. Also, ich bin sehr für eine Disney-Halbzeitshow.
0: Ich auch. Dann ist das doch geregelt.
1: Können wir das jetzt hier irgendwo unterschreiben?
0: Ja, machen wir sofort.
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0: von euch. Wir danken euch von Herzen.
1: So ein schönes Gefühl.
0: Moin erstmal. Hier sind Kim Brugsch bei der Arbeit
1: und Tiziana aus der Moin Show.
0: Ja, und wir sind tatsächlich nominiert für den Deutschen Radiopreis. Morgen Abend ist es endlich soweit. Dann werden die Preise vergeben.
1: Ich muss ehrlich sagen, ich habe richtig Arschkribbeln. Ich freue mich schon auf die Aftershow-Party, wo wir dann richtig loslassen können.
0: Ja, weil dann haben wir es geschafft.
1: Ja.
0: Ich hoffe, wir können das überhaupt so ein bisschen realisieren, was da passiert.
1: Voll.
0: Vielleicht hilft Sekt.
1: Sekt?
0: Sekt ist eine gute Idee.
1: Und wenn ihr Lust habt, den Deutschen Radiopreis mitzuverfolgen, dann könnt ihr das natürlich hier auf Antenne Niedersachsen oder auch bei unseren Kollegen von RTL Plus. Da gibt es dann die ganze Gala live mit Bild sogar.
0: 20 Uhr geht das Spektakel da los und wir sagen danke fürs Mitfiebern.
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0: Das Wetter für Niedersachsen, das hat Mareike.
1: Ja, und das ist wieder so ein bisschen durchmischt heute. Also wir haben wieder viel Sonnenschein mit dabei, aber eben auch immer mal wieder Wolken. Und im Nordwesten von Niedersachsen eben auch immer mal wieder Regenwolken mit dabei. Aber eben auch dort Sonnenschein, also es ist alles mit dabei. Höchstwerte so um die 21 Grad, aber teilweise auch ein bisschen frischer. 17 Grad haben wir zum Beispiel in Wilhelmshaven. 17 sind es auch in Goslar und 20 haben wir momentan in Göttingen. Und morgen geht es eigentlich ganz ähnlich weiter, nur dass ein bisschen weniger Regen mit dabei ist und das ist ja schön.
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3: Ich bin Thomas Bleskin. AfD-Chefin Alice Weidel hat ihre Rede in der Haushaltsdebatte des Bundestags für scharfe Angriffe Richtung Bundesregierung und Bundeskanzler Friedrich Merz persönlich genutzt. Merz sei in Sachsen-Anhalt nicht nur abgestraft worden, die CDU sei pulverisiert worden, sagte sie beim ersten direkten Aufeinandertreffen mit dem Kanzler nach dem Wahlsonntag.
4: Kanzler Merz konterte kämpferisch, die AfD habe in Sachsen-Anhalt nicht die absolute Mehrheit erzielt. Nirgendwo in Deutschland werden sie mit dieser Politik die Mehrheit bekommen, sagte er. AfD-Chefin Weidel hatte vorher den Kurs der schwarz-roten Koalition scharf kritisiert. Ob Wirtschaft, Migration oder Energie, sie zeichnete das Bild eines Landes im Niedergang. Kanzler Merz attackierte die AfD vor allem wegen ihrer Außenpolitik. Die AfD stehe an der Seite Russlands, obwohl sie wisse, dass Russland auch die Sicherheit Deutschlands bedrohe. Er bezeichnete die AfD als destruktive Kraft, als böse und gefährlich. Tine Klimach, Berlin.
3: Das US-israelische Rüstungsunternehmen Covenant will im Raum Leipzig eine große Produktion weitreichender Marschflugkörper aufbauen. Die Fertigung des Systems Anthem soll im kommenden Jahr für europäische Kunden beginnen. Nach Firmenangaben sollen zunächst etwa 1000 Stück pro Jahr produziert werden, später bis zu 5000. Anthem kann einen 200 Kilogramm schweren Gefechtskopf tragen und soll deutlich weniger als $1 Million pro Stück kosten. Der Preis für Rohöl ist erneut gestiegen. Die Referenzsorte Brent liegt im Preis nun bei über $100 je Barrel. Diese Erhöhung dürfte auch die Kraftstoffpreise steigen lassen.
5: Erst vorige Woche hatte der Benzinpreis einen neuen Höchststand erreicht. Da lag der Preis für ein Barrel Rohöl der Sorte Brent noch unter $100. Tanken wird nun mit hoher Wahrscheinlichkeit also noch einmal teurer werden. Dass der Preis für Rohöl und damit in Folge auch für Kraftstoffe steigt, liegt am Krieg im Iran. Das US-Militär und iranische Streitkräfte greifen sich in der Straße von Hormus weiterhin an und erschweren damit den Öltransport auf dieser wichtigen Handelsroute. Lea Matschullert, Redaktion.
3: Reisen aus Deutschland in die USA sind auch in diesem Jahr deutlich zurückgegangen. Von Januar bis Juni lag das Minus nach Angaben des Deutschen Reiseverbands bei gut 14%. Als Gründe gelten unter anderem die politische Lage, hohe Preise und die Einreisebestimmungen. Trotzdem bleiben die USA voraussichtlich auch 2026 das beliebteste Fernreiseziel der Deutschen.
0: Der Antenne Niedersachsen Stau- und Blitzerservice. A1 Hamburg Richtung Bremen, neuer Unfall in der Einfahrt Hamburg-Harburg. Die Polizei, die ist jetzt hier vor Ort. A1 Hamburg Richtung Bremen, ab Heidenau, eine Stunde mehr. A1 Hamburg Richtung Lübeck, Bergung zwischen Hamburg-Stillhorn und dem Dreieck Nordelbe. Und A1 Osnabrück Richtung Bremen, ab Stur, 33 Minuten mehr. A27 Cuxhaven Richtung Bremen, ab Geestemünde 9 Minuten und die A36 Fienenburg Richtung Wolfenbüttel, Baustellenstau ab Schladen Süd 28 Minuten mehr und in der Gegenrichtung ist die Ausfahrt Schladen Nord gesperrt aktuell. A391 Stadtautobahn Braunschweig Richtung A39 ab Lehndorf 11 Minuten und Weserbergland, da haben wir eine Vollsperrung nach einem schweren Unfall zwischen Bruckensen und Haien in beide Richtungen. Blitzeranhänger steht in Uelzen, Ortsteil Riedstedt in der Dannenberger Straße in Richtung Uelzen. Das war's. Gute Fahrt.
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1: Es ist 15 Uhr. Ihr wisst, was das heißt. Die WhatsApp an den Partner oder die Partnerin muss raus mit Schatz, was essen wir heute Abend? Und 10.000 Euro müssen hier jetzt raus. Und ich würde ja auch mal behaupten, ich kann mich ja nach 2 Jahren ganz gut lesen. Aber er macht es mir in diesen Tagen durchaus etwas schwer.
7: Poker-Face.
1: Seit dieser Woche weiß Micha ja, was das Geräusch ist. Ich weiß es nicht. Aber deshalb drück es doch jetzt bitte noch mal einmal für uns alle ab. Okay, ich bin irgendwie bei was aufreißen oder durchblättern, aber Micha weicht mir wirklich jeden Blick aus. Es ist unfassbar. Er guckt mich nicht an, ihr Lieben. Also wir können uns normalerweise im Studio angucken, aber er guckt mich einfach nicht mehr an.
6: Mann, jetzt mach schnell.
1: Ja, komm, einmal geht noch.
6: Ja, also ihr seid wahrscheinlich schon ein bisschen weiter als Mareike. Ruft uns
1: an
6: 01379 36 2000 und sichert euch jetzt so einfach noch wie noch nie so viel Geld. Das ist jetzt eure Chance auf 10.000 Euro 01379 36 2000.
1: Kannst du mich nochmal angucken? 50
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0: Die einen sind auf der Suche nach dem Feierabend und ganz Niedersachsen sucht die Lösung für dieses Geräusch hier. Wir sind mittendrin in der Nachmittagsspielrunde. Ruft uns jetzt an 01379 36 2000 für 50 Cent. Alle Infos zum Mitmachen und zum Datenschutz gibt's auf antenne.com. Und während ihr nach der Lösung sucht, sucht Mareike nach den passenden Worten.
1: Oh Gott, Leute, es ist mir so unangenehm. Ich weiß überhaupt nicht, wie ich das jetzt erklären soll.
0: Sag's einfach.
1: Oh Gott, also ihr wisst ja, ich war im Urlaub und ihr macht das wahrscheinlich auch, wenn ihr auch mal so ein paar Tage weg wart oder im Urlaub wart, dann fragt man ja gerne mal seine Kollegen so, hey, was habe ich eigentlich in der Zeit verpasst? Habe ich auch gemacht und da sitzen wir zusammen beim Mittag und vorher ist schon das ein oder andere mir so erzählt worden und auf einmal erzählen mir meine Kollegen, dass jetzt zwei andere Kollegen zusammen sind und ich habe mich wirklich für die gefreut. Ist ja was Schönes, so die Liebe, ne? Und dann vergehen so ein paar Stunden und der Kollege, der jetzt in einer neuen Beziehung ist, verabschiedet sich in den Feierabend und dann sage ich gestern, ach du, was ich noch sagen wollte, ich freue mich voll für euch. Und danach Stille. Stille. Stille, Stille und nochmal Stille. Was passiert also in meinem Kopf? Ich checke, dass die Kollegen darüber einen Witz gemacht haben, weil die sich einfach eben so gut verstehen, aber die sind gar nicht zusammen. Es ist mir so unangenehm. Ich kann es nicht anders sagen. Ich kann da jetzt auch nicht mehr weiter drüber sprechen. Also meine Kollegen, die da sozusagen einen Witz in Anführungsstrichen drüber gemacht haben, die amüsieren sich seit gestern köstlich über mich. Und ja, ich muss wohl nochmal an meinen Ironiekünsten arbeiten. Es ist so unangenehm. Es ist so unangenehm. So unangenehm.

0: den Feierabend. Den haben wir ganz fest im Blick. Micha und Mareike hier.
1: Und welche Stadt jetzt bald das Bundesland wechseln möchte, das verraten wir euch in der nächsten halben Stunde. Vorher kümmern wir uns noch um das hier.
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1: Jetzt bitte nicht mehr anrufen, denn wir haben die liebe Karina aus Wena in der Leitung. Moin!
4: Moin!
1: Na du, wir haben uns sagen lassen, du hast gar nicht viel Zeit eigentlich.
4: Naja, die habe ich mir jetzt genommen, die Zeit.
5: Oh, vielen Dank. Gibt ja auch sowas Kleines.
4: Ja, genau.
1: Sowas ganz Kleines. Aber du sag mal, welches Geräusch kannst du denn besonders gut nachmachen?
4: Oh Gott, keine Ahnung, fällt mir jetzt so nichts ein, weiß ich nicht. Gar nichts.
1: Kein Tier?
4: Vielleicht ein Hund oder so.
5: Mir wurde immer gesagt, ich kann ein sehr guter Vogel sein.
1: Aha.
5: Moment. Oh, Mist!
1: Es geht nicht!
5: Ja, da kommt kein Ton raus! Was bin ich für ein Vogel? Mann, okay, na gut.
1: Na gut.
5: Darum geht's jetzt auch nicht.
1: Wir wollen ja noch hier was lösen im bestmöglichen Fall. Micha ist ja der das hier weiß bei uns im Studio. Deswegen würde ich einfach mal vorschlagen, Karina, wir hören uns das Ganze jetzt nochmal an, oder?
4: Ja.
5: Wir machen es nochmal, das ist ja auch so leise. So, Karina, pass auf, du hast jetzt, wie immer, 10 Sekunden Zeit, um dich festzulegen, was das ist. Bist du ready?
4: Ja.
5: Okay, dann läuft die Zeit jetzt.
4: Also ich glaube, das ist ein Klinkenstecker in eine Lautsprecherbox reinstecken.
5: Ein Klinkenstecker in eine Lautsprecherbox reinstecken.
1: Das machen wir auch relativ häufig hier. Also unsere Kopfhörer haben ja auch einen Klinkenanschluss.
5: Und das macht so ein Geräusch?
1: Ich muss das mal kurz testen hier.
5: Oh, dann hat Mareike kurz keinen Saft. Wir können sie jetzt beleidigen. Sie hört uns nicht. Sie steckt den Kopfhörer rein und raus. Hört sich das so an?
1: Ich glaube nicht, dass sich das so anhört. Aber ich weiß es nicht. Es kann ja auch eine andere Buchse sein als diese Buchse hier im Studio.
5: Ja.
1: Micha.
5: Es gibt viele Buchsen auf dieser Welt.
4: Ja.
5: Pass auf. Also, das Geräusch ist nicht der Klinkenstecker, den man in eine Buchse steckt.
1: Ach Mann.
5: Oh.
1: Wir haben hier ja so viele, wo man das reinstecken hätte können. Also Lautsprecher und was weiß ich alles, das hätte wirklich sein können.
5: Aber wir haben gehört, du gehst jetzt schwimmen gleich. Deshalb, also im Geldschwimmen, das passiert leider nicht, aber im Wasser ist zumindest. Und wir zahlen zumindest den Eintritt und vielleicht
1: noch... Und die Freibadpommes.
5: Freibadpommes natürlich auch noch. 100 Euro gibt's da sowieso jetzt für dich.
4: Ah ja, cool, danke.
5: Ja? Okay, dann habt einen tollen Nachmittag.
4: Danke, gleichfalls.
5: Ciao.
1: Ciao.
5: Tschüss. Ja, und damit habt ihr dann morgen alle um 7 wieder die nächste Chance auf 10.000 Euro. Und falls ihr alle falschen Tipps schon vergessen habt, dann schaut einfach mal in unsere App. Dann gibt es auch nochmal alle Infos.

0: noch so 2, 3 kleine Handgriffe und dann starten wir einfach alle gemeinsam in den Feierabend, würde ich sagen. Wir begleiten euch. Antenne Niedersachsen ist hier mit Micha und Mareike und den passenden Sound haben wir natürlich auch noch. Was Aktuelles von Kamra zum Beispiel.
1: Tja, und soulig wird's auch aus den 90ern, Charles und Eddie. Den Mix, den haben wir in den nächsten 10 Minuten für euch.
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1: Das Wetter für Niedersachsen mit Mareike.
0: Ja, wir haben einen Mix aus Sonne und Wolken und ab und zu sind die Wolken auch mal Regenwolken, zumindest im Nordwesten von Niedersachsen. Höchstwerte so, ja, um die 21 Grad in der Spitze, aber eben teilweise auch ein bisschen frischer, da wo es zum Beispiel gerade regnet. In Kloppenburg sind so 15 Grad, in Emden haben wir momentan 17 Grad und 19 Grad sind es in Uelzen. Und morgen geht es eigentlich ähnlich weiter, nur ein bisschen weniger Regen. Es ist meist trocken und das auch so bei Höchstwerten um die 21 Grad.
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13: Mit Daniel Flüß, moin. Ja, wer ab kommendem Monat zwischen NRW, Hannover und Berlin mit der Bahn unterwegs ist, muss fast 1,5 Stunden mehr einplanen. Das sieht ein neues Umleitungskonzept der Bahn vor, während die Generalsanierung der Strecke Berlin-Lehrte läuft.
14: Die soll ja Anfang Oktober starten und über ein Jahr dauern. Sämtliche Züge werden dann über Braunschweig und Magdeburg umgeleitet. Die rund 227 Kilometer lange Strecke Berlin-Lehrte soll zwischen Oktober dieses Jahres und Dezember 2027 umfassend saniert und dafür vollständig gesperrt werden. Sandra Meyer, Regionalredaktion.
13: Ja, und wer in Hannover zur Kommunalwahl noch per Briefwahl seine Stimme abgeben möchte, der kann noch bis Freitag 13 Uhr die Unterlagen aus der Wahlzentrale holen. Und dort müssen sie dann am kommenden Wahlsonntag spätestens um 18 Uhr vorliegen.
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1: Der Antenne Niedersachsen Stau- und Blitzer-Service A1 Hamburg Richtung Bremen ab Heidenau 1 Stunde mehr. Die A1 Osnabrück Richtung Bremen ab Stur 33 Minuten und A2 Hannover Richtung Dortmund. A3 Hannover West, da braucht ihr 10 Minuten länger. A27 Cuxhaven Richtung Bremen ab Geestemünde 9 Minuten und A39 Wolfsburg Richtung Braunschweig ab Weihhausen, da kommt 20 Minuten obendrauf. B3 Südschnellweg ab Seelhorster Kreuz 15 Minuten und B216 Lüneburg Richtung Dahlenburg ab Lüneburghafen 9 Minuten mehr. Das war's, wir wünschen euch eine gute Fahrt.
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0: durch den Feierabend mit Micha Marecki hier bei Antenne Niedersachsen und mit einem, ja, also Großeinsatz im Hafenbecken von Bremerhaven. Da entdeckt nämlich eine Schiffscrew etwas im Wasser.
1: Was da wahrscheinlich nicht hingehört.
0: Nee, sie schauen genauer hin. Und sie sind der festen Überzeugung, krass, das ist ein lebloser Körper.
1: Oh Gott.
0: Also wird ganz schnell die Polizei natürlich alarmiert. Die düst zum, also nennen wir es einfach mal Tatort und stellt fest, ja, das ist ein Körper. Allerdings von einer Puppe.
1: Einer Puppe?
0: Also einer riesengroßen Puppe.
1: Oh Gott.
0: Mit der unter Umständen ein Seemann vielleicht so ein bisschen Spaß gehabt hat. Ja, also lässt sich nicht genau sagen, die Puppe hat nichts mehr gesagt. Eine Leiche war es jedenfalls glücklicherweise nicht. Der Einsatz war beendet und wir können uns jetzt alle überlegen, was da wohl passiert ist, warum die Puppe im Wasser gelandet ist und wie die Geschichte weitergeht. Fast Carmels für euch. Jonas Blue, hier bei Antenne Niedersachsen.
1: Hast du eine Idee?
0: Ja, meine Fantasie. Ich will nicht drüber sprechen.

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0: also wirklich in Hessen. Und also wir haben uns überlegt, wenn das mit dem ganzen Wechseln ja wirklich so einfach ist, dann hätten wir einen Vorschlag. Bayern könnte doch eigentlich auch geschlossen nach Österreich rüberwechseln.
1: Hm? Die wollen doch eh komplett eigenständig sein am liebsten.
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0: mal. Jeder, der jetzt im Auto mitsingt, ist auch ein kleiner Superstar. Jamilia. Hier bei Micha Mareike.
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0: Das Wetter ist heute nicht so ein Superstar.
2: Ja, ist okay. Also, aber Superstar-Wetter würde man wahrscheinlich anders beschreiben. Heute haben wir so einen Mix aus Sonne und Wolken und die Wolken können auch mal so ein bisschen dichter sein und da kann auch mal so eine kleine Regenwolke mit dabei sein, zumindest im Nordwesten von Niedersachsen. Und morgen geht es dann auch ähnlich weiter. Also wir können uns wieder auf Wolken einstellen, aber auch auf Sonnenschein und wirklich nur vereinzelt ein bisschen Regen. Es bleibt also morgen meist trocken. Das ist die gute Nachricht bei Höchstwerten, so zwischen 17 und 20 Grad.
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4: Ich bin Thomas Bleskin. Nach dem Wahlsieg der AfD in Sachsen-Anhalt hat Bundeskanzler Friedrich Merz die Partei im Bundestag scharf attackiert. Er warf ihr in der Generaldebatte zum Haushalt Verachtung der demokratischen Institutionen und eine permanente Herabsetzung der Repräsentanten des Staates vor.
5: AfD-Chefin Alice Weidel hatte vorher, wie so oft, vor allem Migration für die aktuelle Situation in Deutschland verantwortlich gemacht. Kanzler Merz konterte, wenn das wahr würde, was die AfD propagiere, nämlich Remigration, wären die Folgen dramatisch. Dann kann das Handwerk nicht mehr arbeiten, dann arbeitet kein einziges Pflegeheim mehr, dann arbeitet kein einziges Krankenhaus mehr. Das wäre das Ergebnis, so Merz. Immer wieder wurde er in seiner Rede von AfD-Abgeordneten durch Zwischenrufe unterbrochen, sodass Bundestagspräsidentin Klöckner einschreiten musste. Tine Klimach, Berlin.
4: Der Preis für Erdgas in Europa ist wegen der angespannten Lage im Nahen Osten weiter gestiegen. An der Börse in Amsterdam kostete eine Megawattstunde zeitweise mehr als 79 Euro, so viel wie seit Ende 2022 nicht mehr. Grund ist vor allem die Sorge, dass Flüssiggas aus der Golfregion länger ausfallen könnte. Besonders wichtig dabei ist Katar, das seine Produktion bereits stark gedrosselt hat. Anfang Juli hatte der Gaspreis noch bei gut 40 Euro gelegen. In Sachsen sollen vom kommenden Jahr an weitreichende Marschflugkörper gebaut werden. Das kündigte das US-israelische Rüstungsunternehmen Covenant an.
6: Die US-Firma Covenant will pro Jahr etwa 1000 Marschflugkörper im Raum Leipzig erstellen lassen. Die Produktion soll im kommenden Jahr starten, sagt die Covenant-Präsidentin. Und das Ziel seien 5000 Marschflugkörper pro Jahr. Der Marschflugkörper soll einen 200 Kilogramm schweren Gefechtskopf tragen können und bis zu 1500 Meter weit abgeschossen werden können. Und er soll insgesamt deutlich günstiger zu kaufen sein als bisher verfügbare Systeme. Lea Matschulat, Redaktion.
4: Eine technische Störung bei der Flugsicherung hat auch heute erhebliche Folgen auf den Luftverkehr in Großbritannien. Laut dem Flugdatenportal Flightradar24 wurden etliche Flüge am Londoner Airport Heathrow gecancelt. Gestern waren etwa 1300 Flüge ausgefallen. Eine Cyberattacke wird als Ursache aber ausgeschlossen.
0: Der Antenne Niedersachsen, Stau- und Blitzerservice. A1 Hamburg Richtung Bremen, ab Heidenau eine Stunde mehr. A1 Osnabrück Richtung Bremen, ab Stur 24 Minuten. Und die A27 Cuxhaven Richtung Bremen, ab Bremerhaven Zentrum 11 Minuten. A39 Wolfsburg Richtung Braunschweig, ab Weilhausen 18 Minuten mehr. Und A352 Hannover Richtung A7, ab Langenhagen-Kaltenweide braucht ihr 15 Minuten Geduld. B219 Lüneburg Richtung Dahlenburg, ab Lüneburghafen 15 Minuten. Und B443 Rethener Straße ab Pattensen, da dauert es 23 Minuten länger nach Hause. Ein mobiler Blitzer steht in Leer auf der Feldstraße auf Höhe der Schule. Da sind 50 erlaubt. Und das war's. Wir wünschen euch eine gute Fahrt.
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2: 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Und wusstet ihr eigentlich, dass Micha und Angela Merkel sich sehr ähnlich sind? Was die beiden eint, verraten wir euch in den nächsten 10 Minuten. Vorher wollen Leonie und Callum Scott aber unbedingt noch für euch singen. Stay haben wir jetzt hier bei Antenne Niedersachsen.
0: Ich trage nicht solche Jäckchen.
2: Nee, das ist es nicht.
0: Die Raute mache ich auch nicht.
2: Vielleicht seid ihr aber auch eine Person. Ich weiß es manchmal nicht.

0: Ja, so ein bisschen italienisch am Nachmittag. Können wir jeden Nachmittag machen, ne?
1: Ja.
0: Micha Amareiki hier bei Antenne Niedersachsen.
1: Vielleicht kannst du auch einfach deinen zukünftigen KI-Haushaltsroboter einfach auf Italienisch einstellen. Auch eine Idee, ne?
0: Wenn ich einen hätte, das wäre toll, ja.
1: Davon träumst du ja zumindest. Und das nicht nur seit gestern, sondern eigentlich schon seit Jahren. Also zumindest so lange, wie ich dich kenne, träumst du davon. Aber du bist nicht alleine, sondern auch unsere Ex-Bundeskanzlerin Angela Merkel. Sie wünscht sich einen KI-Roboter, der Arbeiten im Haushalt übernimmt. Also das habt ihr gemeinsam. Das hat Merkel jetzt nämlich auf der Digitalmesse Digital X in Köln verraten. Aber ganz so viel Vertrauen wie du in die Technik hat Merkel dann doch noch nicht. Sie sagt, bevor es mir graut ist, dass da versprochen wird, er übernimmt ihre Küchenarbeit und dann muss ich die ganze Arbeit machen, weil er kennt ja meine Küche nicht und so weiter. Ich kann mir das auf jeden Fall sehr gut vorstellen, wie sie da dann in ihrer Küche steht. Na, überall Teig, zerbrochene Tassen und Teller, die Nudelsauce klebt an der Decke und sie sagt...
2: Das war eine echte Fehlleistung, Obi.
0: Das macht er nicht. Der wird perfekt sein.
1: Mhm. Ich bin schon auf deine Geschichten gespannt, du.

0: geht in Richtung Feierabend. Micha und Mareike hier bei Antenne Niedersachsen. Und eigentlich sollte man ja nichts mit nach Hause nehmen, wenn man so im Feierabend ist. Aber das hier lässt uns einfach nicht mehr los. Unser geheimes 10.000-Euro-Geräusch.
1: Ja, auch heute ist es nicht gelöst worden. Deshalb habt ihr morgen um 7 in der Moin-Show wieder die Chance. Und hier ist es nochmal. Tja, was suchen wir hier?
0: Ja, das wüsste ich auch gerne, du.
1: Ja, Mareike, ich weiß es leider. Ich nehme es schon mit in den Traum.
0: Ernsthaft? Du hast schon von geträumt? Wirklich?
1: Ach Gott, also, wovon kann man denn so träumen?
0: Ich wollte gerade sagen, da kann man also von träumen. Aha.
1: Wovon sollen wir träumen?
0: Das hast du jetzt einfach nur so erzählt. Ne? Ich kenne dich doch. Naja, gut. 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Und dann muss das doch einfach mal irgendwann gelöst werden, Micha. Jetzt schauen wir hier nochmal an. Kann man davon träumen?
1: Hör auf! Ich sag nichts. Meine Lippen sind verschlossen.
0: Er guckt mich nicht an. Er guckt mich nicht an. Mann, das ist so
1: irgendwann
0: fies.
1: Irgendwann wirst du mich noch foltern hier so. Das ist richtig gefährlich mit dem Geräusch. Nein.

0: 2 ist frei.
1: Ja, ich höre gerne Michael Mareike, weil sie sehr sympathisch sind, immer irgendwie gute Laune und sowas mitbringen. Habe ich gleich ein Lächeln im Gesicht im Auto, muss ich sagen.
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0: Kommt gut nach Hause, hier sind Micha und Mareike bei Antenne Niedersachsen.
1: Hannover ist wie London. Da würden die meisten von uns jetzt wahrscheinlich sagen, oh, mutige Aussage. Aber es gibt da jemanden, der dafür tatsächlich ein paar mehr oder weniger gute Argumente gefunden hat. Stellen wir euch in den nächsten 15 Minuten vor.
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0: Die Aussichten, die hat Mareike.
1: Ja, zum Feierabend haben wir so einen Mix aus Sonne und Wolken. Im Nordwesten können das auch mal Regenwolken sein. Ansonsten eher trocken bei uns im Land. Aktuell sind es bei euch in Schweringen so 17 Grad. In Krückeberg haben wir das auch, genauso wie in Enzen 17 Grad. Und morgen geht's ähnlich weiter. Also auch wieder Sonne und Wolken im Mix. Dazu wird der Regen etwas weniger, also es wird trockener bei uns. Und das bei Höchstwerten um die 20 Grad.
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0: Mit Daniel Flüß, moin. Ja, und es ist gut möglich, dass wir bald mehr oder sogar weniger für die Kfz-Versicherung zahlen. In Niedersachsen, da ändern sich die sogenannten Regionalklassen. Alina Triebold, das zeigt eine Statistik der deutschen Versicherungswirtschaft, GDV.
18: Jedes Jahr gibt es von denen eine Schadensbilanz. Da wird dann geschaut, wie viel Unfallschäden gibt es denn eigentlich im Vergleich zum Bundesdurchschnitt. Entscheidend ist, wo die Unfallwagen gemeldet sind.
0: Ja, und diese Statistik sagt, bei der Voll- und Teilkasko oder auch bei der Kfz-Haftpflicht werden einige Städte in der Region niedriger eingestuft, sprich, es könnte teurer werden.
18: Für Autofahrer aus Hannover, Nienburg und Peine. Nur Schaumburg wird besser eingestuft. Da könnten die Beiträge sinken. Aber diese Statistik ist nur eine Orientierung für die Versicherten und nicht verpflichtend.
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19: Der Antenne Niedersachsen, Stau- und Blitzerservice. A1 Hamburg Richtung Bremen ab Heidenau 45 Minuten mehr. Die A1 Bremen Richtung Osnabrück ab Uphusen 18 Minuten. Und A1 Osnabrück Richtung Bremen ab Stur, da braucht ihr 30 Minuten länger. A27 Cuxhaven Richtung Bremen ab Bremerhaven Zentrum 10 Minuten mehr. Und A31 NRW Richtung Emsland, neuer Unfall zwischen Geeste und Twist, die rechte Spur ist gesperrt. A39 Wolfsburg Richtung Braunschweig ab Weihhausen, da kommen 20 Minuten oben drauf. Und die A352 Hannover Richtung A7 ab Langenhagen-Kaltenweide 15 Minuten mehr. B6 Oldenburger Straße ab Walle 10 Minuten und B216 Lüneburg Richtung Dahlenburg ab Lüneburghafen 15 Minuten mehr. Und Kreis Hildesheim, die Robert-Bosch-Straße, die ist jetzt voll gesperrt nach einem Unfall zwischen Neuhof-Hildesheim und Hildesheim. Das war's. Wir wünschen euch eine gute Fahrt. Hier sind Micha und Mareike bei Antenne Niedersachsen. Jetzt mit Ace of Base und The Sign. Habt einen schönen Feierabend.

0: nochmal so ganz kurz checken, dass morgen um 11 Uhr nichts Wichtiges ansteht. Ist ja wieder bundesweiter Warntag, sonst tutet es und piept es vielleicht genau im falschen Moment.
1: So ungefähr geht's, ne?
0: Ja, wenn man zum Beispiel vielleicht, nee, das Handy piept doch ganz anders. Das ist doch so ein richtig nerviges, hohes Piepen.
1: Okay, das mache ich jetzt nicht nach.
0: Nee, bitte nicht. Aber stell dir mal vor, ihr sitzt irgendwie beim Arzt oder sowas und dann piept da euer Handy und in der Tasche und so weiter und so fort.
1: Das, ist ja, das Gute ist, dass es bei allen piept.
0: Es piept bei allen,
1: das stimmt. Im Idealfall. Bei euch piept's doch.
0: Antenne Niedersachsen ist hier mit Micha und Mareike. Und heute feiern wir aber schon mal einen Mann, der uns alle zumindest schon mal so ein kleines Grinsen ins Gesicht gezaubert hat, vielleicht auch sogar so ein richtiges Lachen. Mhm. Schauspieler Adam Sandler wird 60 Jahre alt und wir haben den Mann in der Show, der für uns in Deutschland die Stimme von ihm ist, Synchronsprecher Dietmar Wunder. Dietmar, du hast vorhin schon erzählt, dass du Adam Sandler schon zweimal getroffen hast. Wie findet er denn so seine deutsche Stimme?
2: Er hat in einem Interview mal angeblich gesagt, da war er in Köln, da habe ich ihn allerdings nicht getroffen, sondern er sagte in Köln bei einem Interview nach dem Film, der Typ, der mich auf Deutsch synchronisiert, soll mich auch sonst synchronisieren, der klingt ja wie ich, hat er mal gesagt im Interview. Das fand ich sehr charmant und sehr ein großes Kompliment für mich natürlich.
0: Mhm. Glaube ich.
1: Adam Sandler ist jetzt 60 Jahre alt. Macht man sich da als Synchronsprecher Gedanken, ob der nicht irgendwann mal in Rente geht und man keinen Job mehr hat?
2: Dass wir gemeinsam in Rente gehen. Ich werde ihn mal anrufen und fragen, pass auf, Adam, wir machen es so, wir gehen jetzt gemeinsam nach Hawaii und werden da gemeinsam die Rente oder beziehungsweise unser Alter genießen. Ehrlich gesagt nicht. Also ich glaube, er hat ja auch, glaube ich, mal gesagt, dass er noch viele Filme machen möchte. Über sowas denke ich momentan gar nicht nach. Du hast natürlich recht. In dem Moment, wo jemand 60 wird, 65 wird, 70 wird, kann es natürlich da sein, dass er sagt, du, ich mache jetzt keine Filme mehr. Ich glaube es bei Adam Sandler nicht. Der ist ja so ein Vollblutschauspieler und hat halt wahnsinnig Spaß mit dem, was er macht. Ich würde mal sagen, ich warte erstmal ab, wie lange er weitermachen will. Und solange mache ich sehr, sehr gerne weiter mit ihm. Und das Schöne ist natürlich, dass ich ja auch noch andere Schauspieler im Synchron begleiten darf. Und ansonsten möchte ich immer hier weiterhin gerne Geschichten erzählen über den Beruf, genau das, was wir gerade tun. Und das kann ich ja jetzt immer noch tun, selbst wenn die Filme schon Vergangenheit sind.
1: Dankeschön. Dietmar Wunder, die deutsche Synchronstimme von Adam Sandler, der heute 60 Jahre alt wird.
0: Ich könnte ihm den ganzen Tag zuhören.
1: Ja.
0: Sag ich, wie es ist.
1: Der liest auch so tolle Hörbücher. Ich liebe den.

0: durch den Mittwochfeierabend. Oh, crazy, schon Mittwoch. Micha und Mareike hier bei Antenne Niedersachsen. Und wenn ihr überlegt, in den nächsten Wochen nochmal so einen kleinen Städtetrip zu machen und nicht so richtig wisst, wohin, dann können wir euch ein bisschen beim Eingrenzen helfen, ne?
1: Ja, London könnt ihr euch nämlich zum Beispiel klemmen eigentlich. Also meint zumindest Jonathan Löffelbein auf TikTok. Der hat bei seinem London-Besuch jetzt nämlich festgestellt, also London ist ja eigentlich nichts anderes als Hannover.
2: Ich war dann in London in der U-Bahn unterwegs und ja, U-Bahn kenne ich auch aus Hannover. Ich bin an der Themse entlang spaziert und es ist halt genau wie die Ime. Nur hat halt Hannover noch ein Ime-Zentrum. Und der Hyde Park? Sorry, Eilenriede ist größer.
1: Komm auch zu Hause bleiben.
3: Was Geld. Niedersachsen. Herzlichen Glückwunsch, euch.

0: So ein schönes Gefühl. Moin erstmal. Hier sind Kim Brugsch bei der Arbeit und Tiziana aus der Moin Show. Ja, und wir sind tatsächlich nominiert für den Deutschen Radiopreis. Morgen Abend ist es endlich soweit. Dann werden die Preise vergeben.
1: Ich muss ehrlich sagen, ich habe richtig Arschkribbeln. Ich freue mich schon auf die Aftershow-Party, wo wir dann richtig loslassen können.
0: Ja, weil dann haben wir es geschafft.
1: Ja.
0: Ich hoffe, wir können das überhaupt so ein bisschen realisieren, was da passiert.
1: Voll.
0: Vielleicht hilft Sekt.
1: Sekt.
0: Sekt ist eine gute Idee.
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0: 20 Uhr geht das Spektakel da los und wir sagen danke fürs Mitfiebern.
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0: auf den Streets of Niedersachsen cruist ihr nach Hause und wir sind gern mit dabei. Micha und Marek hier.
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0: Ja, und ob ihr auch eine Sonnenbrille braucht, das weiß Mareike.
2: Naja, es kommt ein bisschen drauf an, wo man sich in Niedersachsen gerade aufhält. Also wir haben Sonnenschein mit dabei, wir haben aber auch Wolken und wir haben auch immer so ein paar Regenwolken mit dabei. Also man kann sie mal aufsetzen, man kann sie mal absetzen. Vielleicht kann man es auch, das Regen als wie nennt man das denn? Als
0: Scheibenwischer?
2: Als Scheibenwischer sozusagen benutzen, ne? Also um die Gläser wieder sauber zu bekommen. Aber gut, Höchstwerte momentan so um die 20 Grad, teilweise aber auch ein bisschen frischer. Und morgen haben wir dann auch eher so einen Mix aus Sonne und Wolken. Es wird ein bisschen weniger Regen, aber das ist ja gar nicht so verkehrt. Dann bleibt es eben meist trocken, bei so Höchstwerten morgen zwischen 17 und 20 Grad.
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4: Ich bin Thomas Bleskin. AfD-Chefin Alice Weidel hat ihre Rede in der Haushaltsdebatte des Bundestags für scharfe Angriffe Richtung Bundesregierung und Bundeskanzler Friedrich Merz persönlich genutzt. Merz sei in Sachsen-Anhalt nicht nur abgestraft worden, die CDU sei pulverisiert worden, sagte sie beim ersten direkten Aufeinandertreffen mit dem Kanzler nach dem Wahlsonntag.
5: Kanzler Merz konterte kämpferisch, die AfD habe in Sachsen-Anhalt nicht die absolute Mehrheit erzielt. Nirgendwo in Deutschland werden sie mit dieser Politik die Mehrheit bekommen, sagte er. AfD-Chefin Weidel hatte vorher den Kurs der schwarz-roten Koalition scharf kritisiert. Ob Wirtschaft, Migration oder Energie, sie zeichnete das Bild eines Landes im Niedergang. Kanzler Merz attackierte die AfD vor allem wegen ihrer Außenpolitik. Die AfD stehe an der Seite Russlands, obwohl sie wisse, dass Russland auch die Sicherheit Deutschlands bedrohe. Er bezeichnete die AfD als destruktive Kraft, als böse und gefährlich. Tine Klimach, Berlin.
4: Das US-israelische Rüstungsunternehmen Covenant will im Raum Leipzig eine große Produktion weitreichender Marschflugkörper aufbauen. Die Fertigung des Systems Anthem soll im kommenden Jahr für europäische Kunden beginnen. Nach Firmenangaben sollen zunächst etwa 1000 Stück pro Jahr produziert werden, später bis zu 5000. Anthem kann einen 200 Kilogramm schweren Gefechtskopf tragen und soll deutlich weniger als $1 Million pro Stück kosten. Der Preis für Rohöl ist erneut gestiegen. Die Referenzsorte Brent liegt im Preis nun bei über $100 je Barrel. Diese Erhöhung dürfte auch die Kraftstoffpreise steigen lassen.
6: Erst vorige Woche hatte der Benzinpreis einen neuen Höchststand erreicht. Da lag der Preis für ein Barrel Rohöl der Sorte Brent noch unter $100. Tanken wird nun mit hoher Wahrscheinlichkeit also noch einmal teurer werden. Dass der Preis für Rohöl und damit in Folge auch für Kraftstoffe steigt, liegt am Krieg im Iran. Das US-Militär und iranische Streitkräfte greifen sich in der Straße von Hormus weiterhin an und erschweren damit den Öltransport auf dieser wichtigen Handelsroute. Lea Matschullert, Redaktion.
4: Reisen aus Deutschland in die USA sind auch in diesem Jahr deutlich zurückgegangen. Von Januar bis Juni lag das Minus nach Angaben des Deutschen Reiseverbands bei gut 14%. Als Gründe gelten unter anderem die politische Lage, hohe Preise und die Einreisebestimmungen. Trotzdem bleiben die USA voraussichtlich auch 2026 das beliebteste Fernreiseziel der Deutschen.
0: Der Antenne Niedersachsen Stau- und Blitzerservice. A1 Hamburg Richtung Bremen, neuer Unfall in der Einfahrt Hamburg-Harburg. A1 Bremen Richtung Osnabrück ab Ophusen 23 Minuten mehr und die A1 Osnabrück Richtung Bremen ab Stur 32 Minuten. A27 Bremen Richtung Cuxhaven, ab Bremerhaven Süd, da braucht ihr aktuell 12 Minuten länger und die A31 NRW Richtung Emsland, Unfallaufnahme zwischen Geeste und Twiest, die rechte Spur, die ist gesperrt. A39 Wolfsburg Richtung Braunschweig, ab Weihhausen 17 Minuten mehr und A352 Hannover Richtung A7 ab Langenhagen-Kaltenweide, da dauert es 22 Minuten länger. Die B3 Göttinger Landstraße ab Göttinger Chaussee 15 Minuten mehr und B216 Lüneburg Richtung Dahlenburg ab Lüneburghafen 15 Minuten. Das war's. Gute Fahrt.
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0: Oh, sie rückt sich die Brille zurecht.
2: Ja, muss man für ein Battle schon mal machen, ne? Nicht, dass sie noch runterfällt. Aber gut, ihr dürft wieder entscheiden, mit welchem Song Niedersachsen jetzt in den Feierabend startet. Und ich habe einen Song dabei, der passt in diesem Monat einfach nur richtig gut rein.
0: Sehr kreativ.
2: Voller vielleicht einfach auch so heißt.
0: Sehr kreativ.
2: Heißt September von Earth, Wind and Fire.
0: Ja.
2: Aber komm, das ist doch jetzt genau das, was wir für den Feierabend brauchen.
0: Ja.
2: Findest du nicht?
0: Ja, auf jeden Fall. Doch.
2: Dann siehst du, dann können wir das doch jetzt auch beenden.
0: Da kann ich einfach nur die Frage stellen. Womit darf
2: ich das verdienen? Du hast gestern gewonnen, also kannst du heute gewinnen.
0: Was soll das, Mareike? Was soll das? Ihr habt es in der Hand. Womit wollt ihr nach Hause fahren? Also mit uns beiden ja sowieso, aber gibt's dazu September oder gibt's dazu Herbert Grönemeyer? 0803 123 100. Das ist unsere Telefonnummer. September oder was soll das? 0803 123 100. Wir freuen uns sehr auf euren

0: Tja. Oh, 14 Minuten nach 5. Hier ist Antenne Niedersachsen. Hier sind Micha und Mareike. Und das ist das Antenne Niedersachsen Feierabend-Battle.
1: Ja, mir ist ganz warm schon.
0: Ja, kannst du dich auch warm anziehen. Na, hast du dich schon warm angezogen heute. Es heißt Earth, Wind & Fire.
1: Ja,
0: gegen
1: September.
0: Was soll das? Und ihr habt es jetzt in der Hand, was jetzt hier gleich läuft.
2: Ja, hi, Lukas hier.
0: Hallo.
1: Hallo, Lukas.
0: Lukas sitzt im Auto.
2: Richtig, mit Freisprecheinrichtung.
0: Oh, das ist sehr vorbildlich. Ich hoffe, du fährst auch die, hältst auch die Richtgeschwindigkeit ein.
2: Natürlich.
0: Okay, Blinker funktionieren auch beide.
2: Die vorgegeben gesetzliche, nicht nur die Richtgeschwindigkeit auf der Autobahn.
0: Ach so, sehr gut, sehr gut. Mit den Blinkern und den Rücklichtern ist auch alles in Ordnung.
2: Wobei ich weiß, alles gut.
1: Warum stellst du so komische Fragen? Wir sind doch hier im Feierabendbettel und nicht beim TÜV.
0: Könnt ihr? Ach so, ich dachte jetzt eher, ich bin hier so ein Polizeibeamter.
1: Weißt Ach so, das
0: könntest
1: wärst
0: du dir
1: gerne.
0: Mich so vorstellen?
1: Nein.
0: Ne? Ah, warum nicht? Wachtmeister
1: also
0: habe ich.
1: Also die Uniform steht dir sicherlich sehr, sehr gut. Das will
0: das
1: ich ganz,
0: Einzige.
1: Das will ich gar nicht bezweifeln. Aber nein.
0: Meinst
1: nein.
0: du nicht, ich kann seriös hier und mich durchsetzen und so? Nee?
1: Na doch, ich glaube das schon, aber du würdest dann fragen, danach, 2 Sekunden später, war ich jetzt zu hart? War ich zu böse?
0: Hätte ich den jetzt wirklich ins Knie schießen müssen? Nein, war Spaß.
1: Also von daher, ich glaube, wir sind schon ganz gut aufgehoben da, wo wir gerade sind, mitten hier im Studio. Und deshalb klären wir jetzt hoffentlich, welchen Song wir gleich spielen. Lukas, was hättest du denn gerne?
2: Ja, also ich muss sagen, ich bin nicht nur glücklich, weil die Sonne scheint und glücklich, weil mit meinem Auto alles stimmt, was ich gerade fahre, sondern auch glücklich verheiratet. Ich brauche mich nicht fragen, womit habe ich das verdient. Ich hätte lieber eine gute Laune September.
1: Ja!
0: Jetzt hast du es aber spannend gemacht.
1: Absolut, aber ich
0: ja.
1: freue mich.
0: Dann gibt es jetzt ein Knöllchen, tut
2: ja,
0: mir leid.
2: Ich würde ja auch mal abgeben, wenn ich so einen Anruf um mich nicht nur die ganze Zeit von euch zusammen lasse.
1: Ich freue mich auf jeden ja. Fall sehr über deine Stimme und man muss immer sofort mitwirken.
0: Ja, aber es tut mir leid, also Lukas, das gibt jetzt hier ein Knöllchen wegen schlechtem Musikgeschmack.
1: Sag mal. Gibt es okay. überhaupt nicht.
0: Lukas, also tschüss.
1: Ciao.
0: Ciao.
3: Hallo, Melina Weinberg hier.
0: Hallo.
1: Hallöchen. Na du, wie schaut's aus bei dir? Bist du im Feierabend?
3: Ich hatte heute frei, also
1: Ach.
3: Ja.
1: Ach, perfekt.
0: Oh, wie hast du den freien Tag verbracht? Mach uns neidisch.
3: Oh. Ich habe mit meinen Kaninchen gekuschelt. Zählt das?
1: Das zählt sowas
0: von. Das ist ja herrlich.
1: Mit Tierchen kuscheln zählt immer.
0: Oh, oh. Bei Kaninchen habe ich immer irgendwie Angst, dass ich sie zerdrücke. Also, dass man so einschläft mit so einem Kaninchen und dann ist es einfach so am nächsten Tag ist einfach so, oh.
1: Ich glaube, das Kaninchen kann sich schon noch wegbewegen von dir. Ja, ja, ich glaube, das kriegen die schon noch hin, Micha.
3: Also meine sind noch gar nicht, keine Sorge.
0: Sehr gut, das beruhigt uns. Dann, welchen Song willst du denn hören?
3: Ich wäre tatsächlich für Herbert Grönemeyer.
0: Ja! Womit habe ich das
1: Mann, dann steht es 1 zu 1.
3: Und tatsächlich auch.
0: Na, guck mal, Mareike, haben wir schon 2 Stimmen.
1: Naja, es ist aber ein Anruf.
0: Okay, wir sammeln weiter. Dann, also, schönen Feierabend. Ciao. Oder beziehungsweise schönen weiteren freien Tag. Ciao.
1: Ciao.
3: Danke, ciao.
1: Juhu.
0: Oh,
1: oh. Oh,
0: naja,
1: ja.
0: Die also, Frage ist, wer das hier schreien darf.
3: Ich bin doch heute mal bei Micha, ne?
0: Oh, hey. Hab ich das verdient? Juhu! Dankeschön, Nina. Dann, komm gut nach Hause.
3: Aber Micha, wir müssen mal einen Sprachlehrgang machen.
1: Aha.
0: Ach du Scheiße. Was habe ich falsch ausgesprochen?
3: Du hast ja gestern beim Verkehrsservice wieder dermaßen die Zunge abgebrochen mit einem Ort in Hildesheim. Das ist Katastrophe. Dabei ist das ganz einfach.
0: Dingelge? Dingelbe?
3: Nein, Dingelbe.
0: Dingelbe?
3: Dingelbe, ganz einfach.
0: Oh,
1: das kannst du dir jetzt merken. Das machst du nie wieder falsch. Ich sag's dir.
0: Vielleicht werde ich jetzt Ehrenbürger.
1: Was
0: so,
1: haben
0: oh
1: wir
0: Gott.
1: Heute für Themen?
0: Also ich weiß auch nicht. Da, also Herbert Grönemeyer stellt schon die richtige Frage. Was soll das? Womit habt ihr das verdient? Ihr habt Antenne Niedersachsen eingeschaltet. Herzlichen Glückwunsch.

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13: Das Wetter für Niedersachsen mit Mareike.
14: Ja, ist ein Mix aus Sonne und Wolken, ne?
13: Ja.
14: Habe ich dir zu früh losgesprochen hier, oder was?
13: Ich wollte hier noch einen kleinen Monolog halten.
14: Ach so. Ja. Naja gut, habe ich jetzt unterbrochen. Ist vielleicht auch manchmal gar nicht so verkehrt. Also, Mix aus Sonne und Wolken, ab und zu ein bisschen Regen. Höchstwerte immer noch so um die 20 Grad. Morgen geht's genauso weiter, nur ein bisschen weniger Regen.
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15: Mit Daniel Flüß, moin. Ja, und da wurde heute Vormittag gespannt in den Landtag Hannover geschaut. Ministerpräsident Olaf Lies hat eine Regierungserklärung zur Zukunft von Volkswagen abgegeben. Unter anderem der Standort Hannover steht ja auf der Kippe.
16: Hannover verbindet Produktion und Entwicklung in besonderer Weise. Volkswagen-Nutzfahrzeuge, der ID.Buzz, Komponenten beim autonomen Fahren und weitere industrielle Fähigkeiten sind starke Voraussetzungen, die unseren Standort hier auch besonders machen. Wir wollen auch über die heutige Produktgeneration hinaus Fahrzeuge in Hannover bauen. Und ich will es ganz offen sagen, Hannover ist die Heimat des Bullis und es soll es auch bleiben.
15: Weltweit sollen bei VW 50.000 Stellen wegfallen. Über die Zukunft von 4 Werken in Deutschland soll noch genau entschieden werden. Ja, wer ab kommendem Monat zwischen NRW, Hannover und Berlin mit der Bahn unterwegs ist, muss fast 1,5 Stunden mehr einplanen. Das sieht ein neues Umleitungskonzept der Bahn vor, während die Generalsanierung der Strecke Berlin-Lehrte läuft.
17: Die soll ja Anfang Oktober starten und über ein Jahr dauern. Sämtliche Züge werden dann über Braunschweig und Magdeburg umgeleitet. Die rund 227 Kilometer lange Strecke Berlin-Lehrte soll zwischen Oktober dieses Jahres und Dezember 2027 umfassend saniert und dafür vollständig gesperrt werden. Sandra Meyer, Regionalredaktion.
15: Ja, und wer in Hannover zur Kommunalwahl noch per Briefwahl seine Stimme abgeben möchte, der kann noch bis Freitag 13 Uhr die Unterlagen aus der Wahlzentrale holen. Und dort müssen sie dann am kommenden Wahlsonntag spätestens um 18 Uhr vorliegen.
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18: Der Antenne Niedersachsen Stau- und Blitzerservice. A1 Bremen Richtung Osnabrück ab Posthausen 35 Minuten mehr. Die A1 Osnabrück Richtung Bremen ab Stur 30 Minuten und A352 Hannover Richtung A7 ab Langenhagen-Kaltenweide, da braucht ihr 13 Minuten länger. Die B3 Göttinger Landstraße ab Göttinger Chaussee 14 Minuten und B82 Ortsumgehung Langensheim-Astfeld ab Wolfshagen im Harz 25 Minuten mehr. Das heißt, wir wünschen euch eine gute Fahrt.
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0: James Blunt. Seit heute gibt es Tickets zu kaufen für seine Konzerte in Deutschland.
1: Hast du schon geluschert?
0: Ich glaube, ich kaufe mir welche.
1: Ah.
0: Ja, ich finde ihn toll. Hier sind Micha Mareike bei Antenne Niedersachsen für euren Feierabend.
1: Und noch wenige Tage, dann geht es uns alle wieder irgendwie darum, dass wir eben ein Kreuz setzen, denn die Kommunalwahl ist ja am Sonntag. Wir bestimmen die Leute, die in den nächsten Jahren das Geschehen bei uns im Ort mitbestimmen, und die haben immer mal wieder spannende Geschichten und die erzählen wir diese Woche euch. Nick Pullner möchte quasi direkt aus dem Klassenzimmer in den Gemeinderat von Wendeburg. Er ist gerade erst 18 geworden. Nick, was ist denn schwerer, eine Mathearbeit oder der Wahlkampf?
2: Definitiv der Wahlkampf, weil es kräftezehrender ist.
1: Das kann ich mir vorstellen. Also Mathearbeit hat man ja meistens nach 90 Minuten, beziehungsweise je nachdem, wenn man vielleicht Mathe-Abi schreibt, auch mal nach 6 Stunden, aber dann trotzdem irgendwann durch. Ne? Wahlkampf zieht sich dann schon über ein paar Tage.
2: Das stimmt, jawohl.
1: Aber jetzt gehen die meisten ja wahrscheinlich irgendwie vielleicht erstmal ein bisschen ins Ausland oder machen vielleicht eine Ausbildung. Warum entscheidet man sich mit 18 Jahren für die Politik, vor allem für die Kommunalpolitik?
2: Ich glaube, weil ich vor allem für mich selber gemerkt habe, dass ich einfach ein Mitspracherecht haben möchte. Gerade irgendwie, wenn wir jetzt am Sonntag gewählt haben. In Sachsen-Anhalt ist ein rechtsextremistischer Landesverband eben dort stärkste Kraft geworden, das mit weitem Abstand. Und ich möchte in einer Gesellschaft weiter aufwachsen, in der Demokratie herrscht, in der wir gemeinsam in einer offenen, solidarischen und toleranten Gesellschaft eben leben können. Dementsprechend ist es für mich einmal mehr wichtig, eben dann auch nicht nur darüber zu reden, was ich möchte, sondern vor allem mich dafür zu engagieren und dafür zu kämpfen, dass es auch so sein kann.
1: Ich finde das auf jeden Fall richtig, richtig gut, auch in jungen Jahren sich zu engagieren. Und ich finde es vor allen Dingen gut auch, wenn eben irgendwie alle Altersgruppen mit dabei sind. Jetzt triffst du wahrscheinlich ja auch auf ältere Mitkandidaten. Wirst du manchmal ein bisschen belächelt? Hast du das Gefühl?
2: Die älteren Leute finden es einmal mehr super, dass ich da mich engagiere, trotz meines jungen Alters. Ich meine, wir haben viel, viel weniger Parteimitglieder, die neu eintreten, in egal welchen Parteien. Jetzt haben wir dann eben irgendwie dann junge Leute, die sich engagieren, und das finden die meisten eben wirklich bewundernswert. Ich finde es einmal mehr schön, dass junge Menschen sich engagieren und haben da irgendwie einen positiven Blick dann eben auch auf ihre Zukunft.
0: Da ist ja jetzt die große Frage. Also wenn du jetzt schon mit 18 im Gemeinderat bist, wo bist du dann mit 40? Bist du dann Bundeskanzler?
2: Ich glaube, man braucht erstmal eine gute Ausbildung und einen soliden Job, den man irgendwie gut machen kann. Dementsprechend ist mein erstes Ziel auf jeden Fall erstmal überhaupt Rechtswissenschaften zu studieren. Ach. Wo, weiß ich noch nicht, aber das ist erstmal der Plan, sobald ich mein Abitur jetzt 2027 dann überhaupt erstmal überreicht bekomme. Hoffentlich.
1: Na, da drücken wir auf jeden Fall mal ganz, ganz fest die Daumen, und toll, dass du eben ein Beispiel für deine Generation bist, der ja doch gerne mal vorgeworfen wird, ach, die ist alles nur faul und die wollen alle gar nicht arbeiten. Dass du eben da ein tolles Gegenbeispiel bist, und generell einfach dieses Generationsbashing können wir uns, glaube ich, alle sparen. Brauchen wir gar nicht.
2: Sehr schön, ja voll. Stimme ich nur zu.
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0: rein in den Feierabend. Antenne Niedersachsen ist hier mit Micha und Mareike und diese Meldung fühlt sich irgendwie ja fast wie ein Déjà-vu an. Kurz drauf in Frankreich. Letztes Jahr der spektakuläre Raub im Louvre und ja, jetzt gibt es schon wieder einen Überfall, ne?
1: Im Renoir-Museum. Insgesamt 4 Gemälde sind geklaut worden. 2 davon haben die Täter dann auf der Flucht zurückgelassen. Der Schaden beträgt, Wahnsinn, 9 Millionen Euro. Und wieder hat das auch so ein bisschen was von Ocean's 11. Die Täter haben einen Zaun durchschnitten, um in das Museum zu gelangen und haben extra den Zeitpunkt für einen Wachwechsel ausgenutzt. Finde ich ja immer irgendwie wirklich so ein bisschen spannend, ne? Also
0: Ich muss auch sagen, dass ich das sehr faszinierend finde, aber ich finde es auch immer sehr spannend, dass das immer dann solche Sachen sind, die man aus Filmen kennt. So, ja, den Wachwechsel ablösen mit einer Hubleiter da, sind sie ins Louvre reingekommen. Also wirklich, Mann, oh Mann, oh Mann.
1: Also ich wäre zu blöd für sowas. Und mein Hund würde man wahrscheinlich, wenn ich sowas mit meinem Hund machen würde, stell dir das mal vor, so wir zwei.
0: Naja, sie würde wahrscheinlich...
1: Maske.
0: Na, der würde wahrscheinlich...
1: Beide verraten.
0: Ja, und der würde wahrscheinlich in dieses Licht reinlaufen.
1: Stimmt.
0: Ja.
1: Beim Schwanzwedeln. Naja, gut. Wir freuen uns schon auf die Netflix-Doku.
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0: mit Madonna. Hier durch den Mittwoch, Feierabend, Micha und Mareike hier.
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0: Ja, also hier vor unserem Studiofenster, da scheint die ganze Zeit die Sonne. Es ist kaum vorstellbar, dass manche von euch nicht dieses große Glück haben.
2: Ja, aber die ist ja immer mal wieder heute da gewesen und sie ist auch im Feierabend immer noch mal wieder da. Aber es sind eben auch ein paar Wolken unterwegs und da mischen sich immer auch mal Regenwolken dazu. Höchstwerte momentan so zwischen 16 und 20 Grad und morgen geht es eigentlich ganz ähnlich weiter. Da haben wir auch wieder so einen Mix aus Sonne und Wolken und Gott sei Dank wird der Regen auch so ein bisschen weniger. Also es bleibt morgen meist trocken, wirklich nur vereinzelt mal nass.
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4: Ich bin Thomas Bleskin. Bundeskanzler Friedrich Merz hat die AfD nach ihrem Wahlsieg in Sachsen-Anhalt im Bundestag scharf angegriffen. In der Generaldebatte warf der CDU-Chef der Partei vor, demokratische Institutionen zu verachten und Deutschland destabilisieren zu wollen.
5: Das Ergebnis der Wahl in Sachsen-Anhalt verschafft der AfD neues Selbstbewusstsein. Die Zeiten von Schwarz-Rot seien vorbei, sagte AfD-Chefin Weidel. Kanzler Merz hielt dagegen.
6: Ja, Frau Weidel, heute können Sie vor Kraft kaum laufen.
5: Die AfD sei besonders dort erfolgreich, wo sich Menschen wirtschaftlich und gesellschaftlich abgehängt fühlten, so Grünchefin Dröge. Hier müssten die demokratischen Parteien handeln. Rechtsextremismus sei kein ostdeutsches Problem. Tine Klimach, Berlin.
4: CDU, SPD, Grüne und Linke in Sachsen-Anhalt lehnen auch nach der Wahl Gespräche über eine Zusammenarbeit mit der AfD ab. Damit bleibt offen, wie eine Regierung zustande kommen soll. Die AfD verfügt über 39 der 83 Sitze im Landtag und verfehlt die absolute Mehrheit um 3 Mandate. Das BSW hat sich zu einer möglichen Zusammenarbeit bislang nicht festgelegt und will zunächst über das Gesprächsangebot der AfD beraten. Das US-israelische Rüstungsunternehmen Covenant will im Raum Leipzig eine große Produktion weitreichender Marschflugkörper aufbauen. Die Fertigung des Systems Anthem soll im kommenden Jahr für europäische Kunden beginnen.
7: Angeblich ist Covenant schon im Gespräch mit der Bundeswehr. Eine offizielle Bestätigung dafür gibt es aber nicht. Auch ist die genaue Reichweite von Anthem bisher nicht bekannt. Die des vergleichbaren Taurus der Luftwaffe liegt bei 500 Kilometern. Deutschland und die europäischen NATO-Verbündeten bemühen sich derzeit, weitreichende Waffensysteme als Antwort auf die russische Bedrohung zu beschaffen. Für Sachsen würde die Produktion ein Plus an spezialisierten Arbeitsplätzen sowie Aufträge für regionale Zulieferer bedeuten. Tanja Wagner, Nachrichtenredaktion.
4: Die Autofahrer in Deutschland haben im vergangenen Jahr etwas mehr Strecke zurückgelegt als 2024. Nach Angaben des Kraftfahrtbundesamtes kamen sie insgesamt auf 562 Milliarden Kilometer. Rechnet man noch Lastwagen, Motorräder und andere zugelassene Kraftfahrzeuge hinzu, lag die gesamte Fahrleistung bei fast 675 Milliarden Kilometern. Grundlage der Statistik sind die Kilometerstände bei den Hauptuntersuchungen.
0: Der Antenne Niedersachsen, Stau- und Blitzerservice. A1 Bremen Richtung Osnabrück ab Posthausen 40 Minuten mehr. D1 Osnabrück Richtung Bremen ab Stur 30 Minuten und B6 Autobahnzubringer Bremen-Überseestadt ab Bremen-Überseestadt 12 Minuten mehr. Geblitzt wird im Kreis Hannover auf der B3 Hannover Richtung Celle vor der Brücke bei Elershausen. Da sind 100 erlaubt, meldet Petra. Vielen Dank und eine gute Fahrt euch.
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2: Also Micha hat jetzt Zahnschmerzen. Magst du erzählen, weshalb?
0: Weil ich dumm bin.
2: An dieser Stelle sage ich einfach nichts dazu. Ihr könnt das auf jeden Fall selber beurteilen. Wenn ihr mal bei Instagram schaut, Micha hat einfach so in eine rohe Kartoffel reingebissen.
0: Naja, sie wurde uns angeboten und ich hatte Hunger. Er hatte keine Wahl. Jetzt hat er Schmerzen. Na gut, jetzt gibt's Kato für euch. Schaut mal rein. Turn the lights off.

0: wunderschönen Feierabend. Hier sind Micha Mareike bei Antenne Niedersachsen und ihr habt es vielleicht schon gehört, wir haben heute eine ganz besondere Stimme in der Show. Schauspieler Adam Sandler wird heute 60 Jahre alt und darum haben wir seinen deutschen Synchronsprecher, den großartigen Dietmar Wunder, eingeladen.
1: Ja, und wenn wir schon mal einen so bekannten Synchronsprecher hier bei uns haben, wollen wir natürlich auch wissen, wie du dazu stehst, dass in Zukunft vielleicht immer häufiger die Stimmen von KI ersetzt werden könnten. Zwischen Netflix und den deutschen Synchronsprechern gab es ja auch schon einen richtigen Streit.
2: Sagen wir mal so, seit einem Jahr, anderthalb Jahren ist dieses Thema, die KI-Angst, natürlich sehr präsent. Am Anfang habe ich auch gedacht, das wäre ja fürchterlich, wenn wir ersetzt werden. Inzwischen sehe ich das ein ganz bisschen anders und bin eher provokant, dass ich sage, meine Gegenfrage, was ist denn die menschliche Stimme? Was bedeutet und was löst die Stimme aus? Die Stimme ist weit wichtiger. Als nicht weit wichtiger, aber auf jeden Fall genauso wichtig oder vielleicht wichtiger als das Aussehen. Jemand kann super aussehen und der spricht dich an, aber in dem Augenblick, wo derjenige oder diejenige den Mund aufmacht und eine Stimme hat, die deine Seele berührt, also Gefühle, Emotionen erzeugt, das ist ja das, was sozusagen die Seele zum Schwingen bringt, die Stimme, der Klang der Stimme. Nebenbei ist jede Stimme einzigartig. Es gibt keine Stimme ein zweites Mal. Und das ist etwas ganz Menschliches. Und da frage ich mal einfach, wenn wir uns belügen lassen wollen von einer künstlichen Stimme, die ja keine echten Emotionen haben kann, das ist ja alles nachgemacht, das ist ja fake, wenn man so will, dann sage ich so, ich glaube, das will keiner von uns, wenn man mal drüber nachdenkt. Dazu kommt noch, dass diese Sachen, die wir jetzt gerade besprechen, wir feiern Adam Sandlers Geburtstag, ich habe die große Freude und Ehre, die deutsche Stimme von Adam Sandler zu sein. Und wenn ich diese Begegnungen habe, Menschen erfreuen kann, dann sage ich immer, erstmal höre ich von denen, wir wollen gar keine KI. Weil das ist ja nicht echt. Und das Zweite ist, dass ich sage, keine KI wird das erzeugen, was wir jetzt gerade erleben. Und keine KI wird auf der Straße angesprochen und wird die Leute zum Lächeln bringen. Das heißt, dieser Wahn, das ist was ganz Tolles, das wird ja auch immer mehr zurückgenommen, auch von ganz vielen Leuten, die sagen, wir wollen das gar nicht. Als Hilfsmittel, ja, gerne, kann man benutzen. Aber die Stimme zu ersetzen, ist vielleicht der Hype und dieser wirklich die Begeisterung ist am Anfang da, wie mit allem anderen. 3D war damals auch ganz groß angesagt, gibt es eigentlich nicht mehr so viel, weil es zu viel war an Eindrücken, die wir hatten. Und ich hoffe mal, dass die Besinnung darauf, dass das Menschliche menschlich bleiben soll und damit die Stimme, die einzigartige Stimme, die Gefühle erzeugen soll, das sollte erhalten bleiben. Und ich frage einfach mal, ich glaube, das will keiner von euch, dass das nicht mehr existiert.
1: Wow.
0: Ich glaube, da muss man mal, also wirklich.
1: Ich hab ein bisschen Gänsehaut.
0: Ich hab
1: ein bisschen Pipi in den Augen, denn wer will diese Stimme von Dietmar Wunder bitte nicht hören? Ich könnte den ganzen Tag hören.
0: Stattdessen musst du mich hören. Und ich bin keine KI, Mareike. Du musst mich den ganzen Tag hören.
1: Du hast auch eine sehr, sehr schöne Stimme.
0: Jetzt habe ich diesen ganzen romantischen Moment einfach wieder kaputt gemacht.
1: Hast du wirklich kaputt gemacht. Aber ich glaube, an dieses Statement können wir uns einfach nur anschließen. Vielen, vielen Dank, Dietmar Wunder. Die deutsche Synchronstimme von Adam Sandler. Heute wird Adam Sandler 60 und wie schön, echte Stimmen zu hören. Die hier ist auch echt.

0: Habt einen schönen Feierabend. Wir sind noch ein bisschen an eurer Seite. Micha und Mareike hier bei Antenne Niedersachsen. Und ganz kurze Frage, Micha, welches Geräusch kannst du sehr gut nachmachen?
1: Ich kann gut ein Vogel sein, hat man mir mal gesagt.
0: Aha.
1: Es geht heute nicht. Ich hab's vorhin schon mal versucht.
0: Na, du bist kein...
1: Merkst du's? Ja, ist doch gut.
0: Ja, ich weiß nicht. Es klingt auf jeden Fall nicht so wie unser geheimes 10.000-Euro-Geräusch. Mist, ich dachte, ich komme vielleicht so daran, dass du uns ein bisschen was verrätst. Aber gut, anscheinend nicht. Spiel's uns doch bitte nochmal ab. Nee, das klingt nicht wie ein Vogel.
1: Ja, das wäre wirklich ein sehr sonderbarer Vogel. Wir hören es nochmal. Naja, wohl.
0: Nee.
1: Wenn er hier so aus dem Vogelkäfig rausrennt.
0: Weißt du? Du meinst hier?
1: Ja, so.
0: Achso, nee, glaube ich nicht.
1: Siehst du, hier, du bringst dich schon wieder in die Bredouille.
0: Ja, siehst du, ich merke, das war eine gute Theorie, weil ich kriege dich ins Labern, das ist sehr schön. Wenn ihr jetzt sagt, das ist doch ganz einfach, Mareike, dann merkt euch doch morgen einfach mal 7 Uhr, nächste Chance, alle Infos und die bisherigen falschen Antworten findet ihr natürlich auch immer in unserer Antenne Niedersachsen App. Und hier sind jetzt Green Day für euch. Boulevard of Broken Dreams.
1: Gut, ne?
0: Dein Hund guckt schon.

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1: Ja, heute noch so ein paar Wolken mit dabei. Ab und zu auch mal ein kleiner Regenschauer, aber auch noch ein bisschen Sonnenschein im Feierabend. Und morgen geht es dann auch ähnlich weiter wie heute. Vielerorts in Niedersachsen mit einem Mix aus Sonne und Wolken. Es wird ein bisschen weniger Regen geben, das ist ja gar nicht so verkehrt. Und das bei Höchstwerten so zwischen 17 und 20 Grad.
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3: Mit Daniel Flüß, moin. Ja, wer ab kommendem Monat zwischen NRW, Hannover und Berlin mit der Bahn unterwegs ist, muss fast anderthalb Stunden mehr einplanen. Das sieht ein neues Umleitungskonzept der Bahn vor, während die Generalsanierung der Strecke Berlin-Lehrte läuft.
4: Die soll ja Anfang Oktober starten und über ein Jahr dauern. Sämtliche Züge werden dann über Braunschweig und Magdeburg umgeleitet. Die rund 227 Kilometer lange Strecke Berlin-Lehrte soll zwischen Oktober dieses Jahres und Dezember 2027 umfassend saniert und dafür vollständig gesperrt werden. Sandra Meyer, Regionalredaktion.
3: Ja, und wer in Hannover zur Kommunalwahl noch per Briefwahl seine Stimme abgeben möchte, der kann noch bis Freitag 13 Uhr die Unterlagen aus der Wahlzentrale holen. Und dort müssen sie dann am kommenden Wahlsonntag spätestens um 18 Uhr vorliegen.
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0: Der Antenne Niedersachsen Stau- und Blitzer-Service. A1 Bremen Richtung Osnabrück, ab Bremer Kreuz 26 Minuten mehr. Neuer Unfall auf der A1 Lübeck Richtung Hamburg zwischen Hamburg Kreuz Ost und Hamburg Öhrendorf und die A1 Osnabrück Richtung Bremen, Abstur 24 Minuten mehr vor der Weserbrücke. Das war's, wir wünschen euch eine gute Fahrt. Hier sind Micha und Mareike bei Antenne Niedersachsen. Jetzt mit Tom Petty, Learning to Fly. Wir wünschen euch einen tollen Feierabend.

0: Miles Smith hier am Mittwochfeierabend bei Micha und Mareike.
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2: Am Sonntag sind Kommunalwahlen in Niedersachsen. Wer was wählt, ist in Gesprächen oder im Netz ja oft ein Reizthema. Aber wie ist das mit dem Respekt? Müssen wir den grundsätzlich haben, egal vor welcher Meinung? Pastor Bernd Tiggemann aus Hannover hat einen Kommentar dazu.
3: Nein, das muss ich nicht. Ich sollte sie tolerieren, also akzeptieren, dass Menschen eine andere Meinung haben als ich. Meinungsfreiheit ist ein Menschenrecht, ebenso wie diese Meinung laut sagen zu dürfen. Aber diese Freiheit hat Grenzen. Nicht okay ist es, Menschen zu beleidigen, zu diffamieren, sie bloßzustellen oder persönlich herabzusetzen. Das ist durch das Grundgesetz nicht geschützt. Und das ist gut so. Meinungsfreiheit heißt nicht, alles auf jede Weise sagen zu dürfen. Denn die Würde eines anderen Menschen darf nicht durch Meinungen, Parolen und Behauptungen verletzt werden. Das geschieht aber gerade massiv. An Stammtischen, bei öffentlichen Reden, in den sozialen Netzwerken. Und das muss ich nicht respektieren. Ich muss diesen Meinungen nicht mit Respekt begegnen. Denn sie sind nicht okay, steht auch schon in der Bibel. Du sollst nicht falsch Zeugnis reden, wider deinen Nächsten. Was aber dann? Weghören? Hinhören, aber schweigen? Gespräche beenden? Weder noch. Ich glaube, uns allen ist am meisten gedient, wenn jeder von uns sehr genau hinhört. Wenn jeder von uns seinen Mund aufmacht, wenn aus einem anderen Maul gequirlte Scheiße kommt. Wenn jeder von uns bereit ist, mutig in Debatten einzusteigen, zum Schutz der Menschenwürde und des Respekts.
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0: sind Kim Brugsch bei der Arbeit und Tiziana aus der Moin Show. Ja, und wir sind tatsächlich nominiert für den Deutschen Radiopreis. Morgen Abend ist es endlich soweit. Dann werden die Preise vergeben.
1: Ich muss ehrlich sagen, ich habe richtig Arschkribbeln. 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
1: Voll.
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1: Sekt. Sekt ist eine gute Idee.
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1: Die Aussichten, die hat Mareike.
2: Ja, ist durchwachsen heute so ein bisschen im Feierabend. Also wir haben einen Mix aus Sonne und Wolken. Ab und zu auch immer noch mal einen Schauer. Und das bei Höchstwerten noch so um die 19 Grad. Morgen geht es dann ähnlich weiter. Also auch wieder viel Sonnenschein mit dabei. Ein paar Wolken, die sind auch mal ein bisschen dichter. Aber auch ein bisschen weniger Regen. Das ist die gute Nachricht. Und das bei Höchstwerten so zwischen 17 und 20 Grad.
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4: Ich bin Thomas Bleskin. Bundeskanzler Merz hat die AfD 3 Tage nach ihrem Wahlsieg in Sachsen-Anhalt im Bundestag scharf angegriffen. Er warf der Partei vor, demokratische Institutionen verächtlich zu machen und Deutschland destabilisieren zu wollen. AfD-Chefin Weidel erklärte dagegen, die schwarz-rote Koalition sei politisch am Ende. Während der Rede des Kanzlers kam es immer wieder zu Zwischenrufen aus den Reihen der AfD. Bundestagspräsidentin Klöckner drohte mehreren Abgeordneten deshalb mit einem Ausschluss aus dem Saal. Nach einer Serie von Sabotageangriffen auf das Stromnetz in mehreren Bundesländern kommt der tatverdächtige 48-Jährige in U-Haft. Die Staatsanwaltschaft wirft ihm unter anderem das Herbeiführen einer Sprengstoffexplosion, die Störung öffentlicher Betriebe und die Zerstörung wichtiger Arbeitsmittel vor.
5: Der Verdächtige soll an mehreren Orten in Nordrhein-Westfalen, Brandenburg und Sachsen versucht haben, Stromleitungen in der Nähe von Kohlekraftwerken zu sabotieren. In einigen Fällen ist ihm das gelungen. Mit selbstgebauten Raketen soll er einen Draht über Hochspannungsleitungen geschossen haben. Mindestens 2-mal kam es dadurch zu Kurzschlüssen und einzelne Blöcke von Kraftwerken wurden lahmgelegt. Der 48-Jährige soll Bekennerschreiben in seinem Namen verfasst haben. Sein Motiv: Umweltschutz, der Kampf gegen fossile Energieträger wie eben Kohlekraftwerke. Tine Klimach, Nachrichtenredaktion.
4: Mit dem kommenden Jahr gibt es den Personalausweis für alle, die wollen, auch digital. Am 2. Januar soll die DU-App für Smartphones scharf geschaltet werden. Bundesdigitalminister Wildberger stellte sie heute in Berlin vor.
6: Grün-blau ist die App gehalten, mit einem schwarz-rot-goldenen Streifen an der Seite. Damit können sich deutsche Bürger quasi ihren Personalausweis-Zwilling aufs Handy laden. Perspektivisch dann auch andere Papiere, wie etwa den Führerschein. Der große Vorteil: es wird einfacher, sich online auszuweisen, ohne komplizierte Identverfahren. Direkt am 2. Januar geht es los mit 40 Anbietern, wie der Post, verschiedenen Banken und einigen Strom- und Telefonanbietern oder auch Hochschulen, Kommunen und Bundesländern. Tanja Wagner, Nachrichtenredaktion.
4: 1,5 Wochen vor der Abgeordnetenhauswahl in Berlin ermittelt die Staatsanwaltschaft Hannover gegen den SPD-Spitzenkandidaten Krach. In Hannover und Berlin wurden insgesamt 3 Objekte durchsucht, darunter nach Medienberichten auch die Berliner SPD-Zentrale. Zu den konkreten Vorwürfen äußerte sich die Staatsanwaltschaft nicht. Krach lässt die Anschuldigungen zurückweisen.
1: Der Antenne Niedersachsen Stau- und Blitzer-Service. A1 Bremen Richtung Osnabrück ab Posthausen 40 Minuten mehr und die A1 Osnabrück Richtung Bremen ab Stur 30 Minuten. Und dann haben wir noch die B6 Autobahnzubringer Bremen-Überseestadt. Ab Bremen-Überseestadt braucht ihr 12 Minuten länger. Wir wünschen euch eine gute Fahrt.
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1: Tja, und wenn euer Mann oder euer Teenie-Sohn oder eure Freundin jetzt hier gerade so mit zittrigen Händen und Schnappatmung neben euch sitzt, dann liegt das unter anderem vielleicht daran, dass in diesen Minuten die neuen iPhones vorgestellt werden.
2: Nee, das kann ich mir nicht vorstellen. Es liegt eher daran, dass sich die Menschen auf die Champions League freuen. Also, Bayern spielt ja heute.
1: Also ich freue mich auf diese Präsentation jetzt gerade.
2: Du bist jetzt
1: alles Neues.
2: Du willst ganz schnell nach Hause, ne? Aber ein bisschen sind wir noch hier, Micha.
1: Ja, aber ich werde hier trotzdem einfach hier so ein bisschen stibitzen, was hier so neu ist, was hier ist.
2: Wow. Aha.
1: Mal hier was zum Falten.
2: Ja, ja. Komm, wir spielen jetzt erstmal Musik.

0: durch den Feierabend mit Micha Marecki hier bei Antenne Niedersachsen und mit einem, ja, also Großeinsatz im Hafenbecken von Bremerhaven. Da entdeckt nämlich eine Schiffscrew etwas im Wasser.
1: Du hast da wahrscheinlich nicht hingehört.
0: Nee, sie schauen genauer hin. Und sie sind der festen Überzeugung, krass, das ist ein lebloser Körper.
1: Oh Gott.
0: Also wird ganz schnell die Polizei natürlich alarmiert. Die düst zum, also nennen wir es einfach mal Tatort und stellt fest, ja, das ist ein Körper. Allerdings von einer Puppe.
1: Einer Puppe?
0: Also einer riesengroßen Puppe.
1: Oh Gott.
0: Mit der unter Umständen ein Seemann vielleicht so ein bisschen Spaß gehabt hat. Ja, also lässt sich nicht genau sagen, die Puppe hat nichts mehr gesagt. Eine Leiche war es jedenfalls glücklicherweise nicht. Der Einsatz war beendet und wir können uns jetzt alle überlegen, was da wohl passiert ist, warum die Puppe im Wasser gelandet ist.
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5: Mit Daniel Flüß, moin. Ja, und da wurde heute Vormittag gespannt in den Landtag Hannover geschaut. Ministerpräsident Olaf Lies hat eine Regierungserklärung zur Zukunft von Volkswagen abgegeben. Unter anderem der Standort Hannover steht ja auf der Kippe.
6: Hannover verbindet Produktion und Entwicklung in besonderer Weise. Volkswagen-Nutzfahrzeuge, der ID.Buzz, Komponenten beim autonomen Fahren und weitere industrielle Fähigkeiten sind starke Voraussetzungen, die unseren Standort hier auch besonders machen. Wir wollen auch über die heutige Produktgeneration hinaus Fahrzeuge in Hannover bauen. Und ich will es ganz offen sagen, Hannover ist die Heimat des Bullis und es soll es auch bleiben.
5: Weltweit sollen bei VW 50.000 Stellen wegfallen. Über die Zukunft von 4 Werken in Deutschland soll noch genau entschieden werden. Ja, wer ab kommendem Monat zwischen NRW, Hannover und Berlin mit der Bahn unterwegs ist, muss fast 1,5 Stunden mehr einplanen. Das sieht ein neues Umleitungskonzept der Bahn vor, während die Generalsanierung der Strecke Berlin-Lehrte läuft.
7: Die soll ja Anfang Oktober starten und über ein Jahr dauern. Sämtliche Züge werden dann über Braunschweig und Magdeburg umgeleitet. Die rund 227 Kilometer lange Strecke Berlin-Lehrte soll zwischen Oktober dieses Jahres und Dezember 2027 umfassend saniert und dafür vollständig gesperrt werden. Sandra Meyer, Regionalredaktion.
5: Ja, und wer in Hannover zur Kommunalwahl noch per Briefwahl seine Stimme abgeben möchte, der kann noch bis Freitag 13 Uhr die Unterlagen aus der Wahlzentrale holen. Und dort müssen sie dann am kommenden Wahlsonntag spätestens um 18 Uhr vorliegen.
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0: Spätschicht mit Micha und Mareike hier bei Antenne Niedersachsen. Und heute feiern wir einen Mann, der uns allen schon mal eine richtig gute Zeit beschert hat. Da bin ich mir ganz sicher. Entweder im Kino oder vielleicht auch zu Hause vor dem Fernseher. Schauspieler Adam Sandler wird 60 Jahre alt. Darum bei uns in der Show die Stimme, die für uns in Deutschland Adam Sandler verkörpert. Synchronsprecher Dietmar Wunder. Dietmar ist so ein Meilenstein wie ein 60. Geburtstag von Adam Sandler. Auch was Besonderes für dich als sein Synchronsprecher?
1: Absolut, weil du wächst ja mit dem Schauspieler oder an Erfahrung gewinnst du. Ich begleite Sandler mit seinen Filmen, die Komödien und die sehr ernsten Filme, die er in letzter Zeit ja öfter gemacht hat, sei es Spaceman, sei es Jay Kelly, sei es auch Hustle und sowas, das sind ja Filme, da zeigt der Sandler auch, dass er eine ganz andere, dass er ein unglaublich toller Schauspieler ist, der sehr ernst sein kann und sehr einfach absolut glaubhaft. Und das begleiten zu dürfen, über so eine gemeinsame Entwicklung zu machen, das ist was ganz Besonderes, was ganz Schönes, weil es vor allem wirklich eine lange Zeit ist, die ich ihn begleiten kann. Und 60, ich kann ja gerne zugeben, ich bin letztes Jahr 60 geworden. Das heißt, uns verbindet diese Zahl 60 jetzt auch miteinander und von daher ist das was ganz Schönes.
2: Ach, ist das toll. Musstest du denn nach und nach auch deine Stimme anpassen, also während Adam Sandler immer älter geworden ist?
1: Nein, ich würde eher sagen, ich bin ja mit ihm älter geworden. Das heißt, unsere Stimme ist, also wenn ich jetzt mal gerade mit Mr. Deeds, habe ich letztens mal wieder angeguckt, da klinge ich wirklich auch noch jünger und er aber im Original auch. Und das heißt, wir sind gemeinsam reifer geworden, wenn man es mal so sagen will. Und das Schöne ist, oder die Herausforderung ist für mich natürlich, wenn gerade der Film Jay Kelly mit George Clooney zusammen, da spielt er ja wirklich sehr ernst, sehr gefühlvoll, sehr emotional. Mhm. Und da spielt Sandler absolut zurückgenommen und dadurch aber so stark und eindringlich, dass ich für mich die Herausforderung hatte zu sagen, wie schön ist das, ihn zwar mit der Stimme zu begleiten, die ich ja versuche, ihm im Deutschen zu geben, also so nah wie möglich am Original, aber trotzdem ohne die Komödie mitzuspielen, die ich ja versuche auch bei ihm zu transportieren, wenn er eine Komödie spielt. Und das ist das Schöne, das ist die Herausforderung und gleichzeitig natürlich der Spaß dabei, einen Schauspieler zu begleiten, wenn er plötzlich mal ein ganz anderes Rollenfach bedient.
2: Dankeschön. Dietmar Wunder, ich finde es übrigens richtig krass, dass Adam Sandler heute 60 Jahre alt wird. Also da fühlt man sich wirklich selbst wie so ein alter Sack.
0: Ja.
2: Das ist immer noch so jung für mich. Das ist einfach so komisch.
0: Das stimmt, aber ich glaube, ich werde heute irgendeinen Adam Sandler Film gucken.
2: Ja, Kindskopf.

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1: Ich bin Thomas Bleskin. Bundeskanzler Friedrich Merz hat die AfD nach ihrem Wahlsieg in Sachsen-Anhalt im Bundestag scharf angegriffen. In der Generaldebatte warf der CDU-Chef der Partei vor, demokratische Institutionen zu verachten und Deutschland destabilisieren zu wollen.
2: Das Ergebnis der Wahl in Sachsen-Anhalt verschafft der AfD neues Selbstbewusstsein. Die Zeiten von Schwarz-Rot seien vorbei, sagte AfD-Chefin Weidel. Kanzler Merz hielt dagegen.
3: Ja, Frau Weidel, heute können Sie vor Kraft kaum laufen.
2: Die AfD sei besonders dort erfolgreich, wo sich Menschen wirtschaftlich und gesellschaftlich abgehängt fühlten, so Grünchefin Dröge. Hier müssten die demokratischen Parteien handeln. Rechtsextremismus sei kein ostdeutsches Problem. Tine Klimach, Berlin.
1: CDU, SPD, Grüne und Linke in Sachsen-Anhalt lehnen auch nach der Wahl Gespräche über eine Zusammenarbeit mit der AfD ab. Damit bleibt offen, wie eine Regierung zustande kommen soll. Die AfD verfügt über 39 der 83 Sitze im Landtag und verfehlt die absolute Mehrheit um 3 Mandate. Das BSW hat sich zu einer möglichen Zusammenarbeit bislang nicht festgelegt und will zunächst über das Gesprächsangebot der AfD beraten. Das US-Rüstungsunternehmen Covenant will im Raum Leipzig eine große Produktion weitreichender Marschflugkörper aufbauen. Die Fertigung des Systems Anthem soll im kommenden Jahr für europäische Kunden beginnen.
4: Angeblich ist Covenant schon im Gespräch mit der Bundeswehr. Eine offizielle Bestätigung dafür gibt es aber nicht. Auch ist die genaue Reichweite von Anthem bisher nicht bekannt. Die des vergleichbaren Taurus der Luftwaffe liegt bei 500 Kilometern. Deutschland und die europäischen NATO-Verbündeten bemühen sich derzeit, weitreichende Waffensysteme als Antwort auf die russische Bedrohung zu beschaffen. Für Sachsen würde die Produktion ein Plus an spezialisierten Arbeitsplätzen sowie Aufträge für regionale Zulieferer bedeuten. Tanja Wagner, Nachrichtenredaktion.
1: Die Autofahrer in Deutschland haben im vergangenen Jahr etwas mehr Strecke zurückgelegt als 2024. Nach Angaben des Kraftfahrtbundesamtes kamen sie insgesamt auf 562 Milliarden Kilometer. Rechnet man noch Lastwagen, Motorräder und andere zugelassene Kraftfahrzeuge hinzu, lag die gesamte Fahrleistung bei fast 675 Milliarden Kilometern. Grundlage der Statistik sind die Kilometerstände bei den Hauptuntersuchungen.

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1: 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Love

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1: Ich bin Thomas Bleskin. Bundeskanzler Merz hat die AfD 3 Tage nach ihrem Wahlsieg in Sachsen-Anhalt im Bundestag scharf angegriffen. Er warf der Partei vor, demokratische Institutionen verächtlich zu machen und Deutschland destabilisieren zu wollen. AfD-Chefin Weidel erklärte dagegen, die schwarz-rote Koalition sei politisch am Ende. Während der Rede des Kanzlers kam es immer wieder zu Zwischenrufen aus den Reihen der AfD. Bundestagspräsidentin Klöckner drohte mehreren Abgeordneten deshalb mit einem Ausschluss aus dem Saal. Nach einer Serie von Sabotageangriffen auf das Stromnetz in mehreren Bundesländern kommt der tatverdächtige 48-Jährige in U-Haft. Die Staatsanwaltschaft wirft ihm unter anderem das Herbeiführen einer Sprengstoffexplosion, die Störung öffentlicher Betriebe und die Zerstörung wichtiger Arbeitsmittel vor.
2: Der Verdächtige soll an mehreren Orten in Nordrhein-Westfalen, Brandenburg und Sachsen versucht haben, Stromleitungen in der Nähe von Kohlekraftwerken zu sabotieren. In einigen Fällen ist ihm das gelungen. Mit selbstgebauten Raketen soll er einen Draht über Hochspannungsleitungen geschossen haben. Mindestens 2-mal kam es dadurch zu Kurzschlüssen und einzelne Blöcke von Kraftwerken wurden lahmgelegt. Der 48-Jährige soll Bekennerschreiben in seinem Namen verfasst haben. Sein Motiv: Umweltschutz, der Kampf gegen fossile Energieträger wie eben Kohlekraftwerke. Tine Klimach, Nachrichtenredaktion.
1: Mit dem kommenden Jahr gibt es den Personalausweis für alle, die wollen, auch digital. Am 2. Januar soll die DU-App für Smartphones scharf geschaltet werden. Bundesdigitalminister Wildberger stellte sie heute in Berlin vor.
3: Grün-blau ist die App gehalten, mit einem schwarz-rot-goldenen Streifen an der Seite. Damit können sich deutsche Bürger quasi ihren Personalausweis-Zwilling aufs Handy laden. Perspektivisch dann auch andere Papiere wie etwa den Führerschein. Der große Vorteil: es wird einfacher, sich online auszuweisen, ohne komplizierte Identverfahren. Direkt am 2. Januar geht es los mit 40 Anbietern, wie der Post, verschiedenen Banken und einigen Strom- und Telefonanbietern oder auch Hochschulen, Kommunen und Bundesländern. Tanja Wagner, Nachrichtenredaktion.
1: 1,5 Wochen vor der Abgeordnetenhauswahl in Berlin ermittelt die Staatsanwaltschaft Hannover gegen den SPD-Spitzenkandidaten Krach. In Hannover und Berlin wurden insgesamt 3 Objekte durchsucht, darunter nach Medienberichten auch die Berliner SPD-Zentrale. Zu den konkreten Vorwürfen äußerte sich die Staatsanwaltschaft nicht. Krach lässt die Anschuldigungen zurückweisen.

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6: Mit Daniel Flüß, moin. Ja, und da wurde heute Vormittag gespannt in den Landtag Hannover geschaut. Ministerpräsident Olaf Lies hat eine Regierungserklärung zur Zukunft von Volkswagen abgegeben. Unter anderem der Standort Hannover steht ja auf der Kippe.
7: Hannover verbindet Produktion und Entwicklung in besonderer Weise. Volkswagen-Nutzfahrzeuge, der ID.Buzz, Komponenten beim autonomen Fahren und weitere industrielle Fähigkeiten sind starke Voraussetzungen, die unseren Standort hier auch besonders machen. Wir wollen auch über die heutige Produktgeneration hinaus Fahrzeuge in Hannover bauen. Und ich will es ganz offen sagen, Hannover ist die Heimat des Bullis und es soll es auch bleiben.
6: Weltweit sollen bei VW 50.000 Stellen wegfallen. Über die Zukunft von 4 Werken in Deutschland soll noch genau entschieden werden. Ja, wer ab kommendem Monat zwischen NRW, Hannover und Berlin mit der Bahn unterwegs ist, muss fast 1,5 Stunden mehr einplanen. Das sieht ein neues Umleitungskonzept der Bahn vor, während die Generalsanierung der Strecke Berlin-Lehrte läuft.
8: Die soll ja Anfang Oktober starten und über ein Jahr dauern. Sämtliche Züge werden dann über Braunschweig und Magdeburg umgeleitet. Die rund 227 Kilometer lange Strecke Berlin-Lehrte soll zwischen Oktober dieses Jahres und Dezember 2027 umfassend saniert und dafür vollständig gesperrt werden. Sandra Meyer, Regionalredaktion.
6: Ja, und wer in Hannover zur Kommunalwahl noch per Briefwahl seine Stimme abgeben möchte, der kann noch bis Freitag 13 Uhr die Unterlagen aus der Wahlzentrale holen. Und dort müssen sie dann am kommenden Wahlsonntag spätestens um 18 Uhr vorliegen.
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1: Ich bin Katrin Müller. Bundeskanzler Friedrich Merz hat sich skeptisch zu einem möglichen Verbotsverfahren gegen die AfD geäußert. Die rechtlichen Hürden seien sehr hoch, sagte der Chef der CDU. Zudem lasse sich das Problem seiner Ansicht nach nicht durch ein Verbot der Partei lösen. Merz hatte die AfD nach ihrem Wahlsieg in Sachsen-Anhalt im Bundestag scharf angegriffen. In der Generaldebatte warf der CDU-Chef der Partei vor, demokratische Institutionen zu verachten und Deutschland destabilisieren zu wollen. Was vor der Wahl galt, gilt in diesem Punkt auch nach der Wahl. CDU, SPD, Grüne und Linke lehnen eine Zusammenarbeit mit der AfD in Sachsen-Anhalt weiterhin ab. Vertreter der vier Parteien haben Gesprächsangebote über eine Regierungsbildung ausgeschlagen.
2: Nach wie vor ist also offen, wie es politisch in Sachsen-Anhalt weitergeht. Wenn es keine Überläufer von anderen Fraktionen gibt, könnte die AfD wohl nur auf das BSW als möglichen Partner hoffen. Man sei grundsätzlich bereit, mit allen Parteien zu sprechen, sagte BSW-Spitzenkandidat Thomas Schulze zuletzt. Und er kritisierte die anderen Parteien, dass sie nicht dazu bereit sind. Die AfD gewann 39 der insgesamt 83 Mandate. Damit fehlen ihr für eine absolute Mehrheit 3 Stimmen. Tine Klimach, Nachrichtenredaktion.
1: Mit dem kommenden Jahr gibt's den Perso für alle, die wollen, auch digital. Am 2. Januar soll die DU-App für Smartphones scharf geschaltet werden. Bundesdigitalminister Carsten Wildberger hat sie in Berlin vorgestellt.
3: Grün-blau ist die App gehalten, mit einem schwarz-rot-goldenen Streifen an der Seite. Damit können sich deutsche Bürger quasi ihren Personalausweis-Zwilling aufs Handy laden. Perspektivisch dann auch andere Papiere wie etwa den Führerschein. Der große Vorteil, es wird einfacher, sich online auszuweisen, ohne komplizierte Identverfahren. Direkt am 2. Januar geht es los mit 40 Anbietern, wie der Post, verschiedenen Banken und einigen Strom- und Telefonanbietern oder auch Hochschulen, Kommunen und Bundesländern. Tanja Wagner, Nachrichtenredaktion.
1: Stundenlanger Stillstand dort, wo normalerweise Zehntausende von Autos langfahren. Nach einem Sprengstoffverdacht an der deutsch-schweizerischen Grenze ist der Übergang Rheinfelden-Autobahn erst am Abend wieder geöffnet worden. Gefährliche Stoffe wurden aber nicht gefunden, hieß es von der Polizei. Deshalb konnte die Autobahn wieder freigegeben werden.

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1: Ich bin Katrin Müller. Nach einer Serie von Sabotageangriffen auf das Stromnetz in mehreren Bundesländern kommt der tatverdächtige 48-Jährige in Haft. Es wurde Haftbefehl gegen den Mann erlassen. Die Staatsanwaltschaft wirft ihm unter anderem das Herbeiführen einer Sprengstoffexplosion, die Störung öffentlicher Betriebe und die Zerstörung wichtiger Arbeitsmittel vor.
2: Der Verdächtige soll an mehreren Orten in Nordrhein-Westfalen, Brandenburg und Sachsen versucht haben, Stromleitungen in der Nähe von Kohlekraftwerken zu sabotieren. In einigen Fällen ist ihm das gelungen. Mit selbstgebauten Raketen soll er einen Draht über Hochspannungsleitungen geschossen haben. Mindestens 2-mal kam es dadurch zu Kurzschlüssen und einzelne Blöcke von Kraftwerken wurden lahmgelegt. Der 48-Jährige soll Bekennerschreiben in seinem Namen verfasst haben. Sein Motiv: Umweltschutz, der Kampf gegen fossile Energieträger wie eben Kohlekraftwerke. Tine Klimach, Nachrichtenredaktion.
1: Bundeskanzler Friedrich Merz hat sich skeptisch zu einem möglichen Verbotsverfahren gegen die AfD geäußert. Die rechtlichen Hürden seien sehr hoch, sagte der CDU-Chef. Zudem lasse sich das Problem seiner Ansicht nach nicht durch ein Verbot der Partei lösen. Merz hatte die AfD nach ihrem Wahlsieg in Sachsen-Anhalt im Bundestag scharf angegriffen. In der Generaldebatte warf der CDU-Chef der Partei vor, demokratische Institutionen zu verachten und Deutschland destabilisieren zu wollen. Fahnen auf Halbmast nicht nur in Norwegen. Mit einem Trauerzug durch Oslo ist Norwegens verstorbener König Harald V. an seine letzte Ruhestätte geleitet.

0: worden. Der Abschied des vom Volk geliebten Monarchen verlief tränenreich.
1: Zehntausende Zuschauer verfolgten den Trauerzug vom Schloss zur Domkirche in Oslo. Andächtige Stille herrschte, als der Sarg von König Harald von einem Auto im Schritttempo durch die Stadt gezogen wurde. Hinter ihm gingen neben der Königsfamilie ein großer Teil des europäischen Hochadels. Sowohl Königin Mette Marit als auch Kronprinzessin Ingrid Alexandra verdrückten Tränen. Aus Oslo, Julia Weschenbach.
0: Zum Fußball. Der VfB Stuttgart hat zum Auftakt der Champions League einen Heimsieg gefeiert. Dank eines Dreierpacks von Ermedin Demirovic gewann Stuttgart gegen Norwegens Meister Viking Stavanger mit 3:1. Der Stürmer erzielte seine Treffer schon vor der Pause in der 20., 26. und 32. Minute.

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2: Mit Daniel Flüß, moin. Ja, und da wurde heute Vormittag gespannt in den Landtag Hannover geschaut. Ministerpräsident Olaf Lies hat eine Regierungserklärung zur Zukunft von Volkswagen abgegeben. Unter anderem der Standort Hannover steht ja auf der Kippe.
3: Hannover verbindet Produktion und Entwicklung in besonderer Weise. Volkswagen-Nutzfahrzeuge, der ID.Buzz, Komponenten beim autonomen Fahren und weitere industrielle Fähigkeiten sind starke Voraussetzungen, die unseren Standort hier auch besonders machen. Wir wollen auch über die heutige Produktgeneration hinaus Fahrzeuge in Hannover bauen. Und ich will es ganz offen sagen, Hannover ist die Heimat des Bullis und es soll es auch bleiben.
2: Weltweit sollen bei VW 50.000 Stellen wegfallen. Über die Zukunft von 4 Werken in Deutschland soll noch genau entschieden werden. Ja, wer ab kommendem Monat zwischen NRW, Hannover und Berlin mit der Bahn unterwegs ist, muss fast 1,5 Stunden mehr einplanen. Das sieht ein neues Umleitungskonzept der Bahn vor, während die Generalsanierung der Strecke Berlin-Lehrte läuft.
4: Die soll ja Anfang Oktober starten und über ein Jahr dauern. Sämtliche Züge werden dann über Braunschweig und Magdeburg umgeleitet. Die rund 227 Kilometer lange Strecke Berlin-Lehrte soll zwischen Oktober dieses Jahres und Dezember 2027 umfassend saniert und dafür vollständig gesperrt werden. Sandra Meyer, Regionalredaktion.
2: Ja, und wer in Hannover zur Kommunalwahl noch per Briefwahl seine Stimme abgeben möchte, der kann noch bis Freitag 13 Uhr die Unterlagen aus der Wahlzentrale holen. Und dort müssen sie dann am kommenden Wahlsonntag spätestens um 18 Uhr vorliegen.
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1: Ich bin Katrin Müller. Nach einer Serie von Sabotageangriffen auf das Stromnetz in mehreren Bundesländern kommt der tatverdächtige 48-Jährige in Haft. Es wurde Haftbefehl gegen den Mann erlassen. Die Staatsanwaltschaft wirft ihm unter anderem das Herbeiführen einer Sprengstoffexplosion, die Störung öffentlicher Betriebe und die Zerstörung wichtiger Arbeitsmittel vor. Was vor der Wahl galt, gilt in diesem Punkt auch nach der Wahl. CDU, SPD, Grüne und Linke lehnen eine Zusammenarbeit mit der AfD in Sachsen-Anhalt weiterhin ab. Vertreter der 4 Parteien haben Gesprächsangebote über eine Regierungsbildung ausgeschlagen.
2: Nach wie vor ist also offen, wie es politisch in Sachsen-Anhalt weitergeht. Wenn es keine Überläufer von anderen Fraktionen gibt, könnte die AfD wohl nur auf das BSW als möglichen Partner hoffen. Man sei grundsätzlich bereit, mit allen Parteien zu sprechen, sagte BSW-Spitzenkandidat Thomas Schulze zuletzt. Und er kritisierte die anderen Parteien, dass sie nicht dazu bereit sind. Die AfD gewann 39

0: der insgesamt 83 Mandate. Damit fehlen ihr für eine absolute Mehrheit 3 Stimmen. Tine Klimach, Nachrichtenredaktion.
1: Mit dem kommenden Jahr gibt's den Perso für alle, die wollen, auch digital. Am 2. Januar soll die DU-App für Smartphones scharf geschaltet werden. Bundesdigitalminister Carsten Wildberger hat sie in Berlin vorgestellt.
2: Grün-blau ist die App gehalten, mit einem schwarz-rot-goldenen Streifen an der Seite. Damit können sich deutsche Bürger quasi ihren Personalausweis-Zwilling aufs Handy laden. Perspektivisch dann auch andere Papiere wie etwa den Führerschein. Der große Vorteil: es wird einfacher, sich online auszuweisen, ohne komplizierte Identverfahren. Direkt am 2. Januar geht es los mit 40 Anbietern, wie der Post, verschiedenen Banken und einigen Strom- und Telefonanbietern oder auch Hochschulen, Kommunen und Bundesländern. Tanja Wagner, Nachrichtenredaktion.
1: Zum Fußball. Der VfB Stuttgart hat zum Auftakt der Champions League einen Heimsieg gefeiert. Dank eines Dreierpacks von Ermedin Demirovic gewann Stuttgart gegen Norwegens Meister Viking Stavanger mit 3:1. Der Stürmer erzielte seine Treffer schon vor der Pause in der 20., 26. und 32. Minute.

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1: Wir sind wieder komplett, Tiziana, zurück aus den Flitterwochen. Und wir haben uns schon so ein bisschen gewundert, ne, Verkehrskai?
2: Ja, ja. Mein Freund Mirko, der hatte noch gesagt, Mensch, Tizi, wo fährt die eigentlich in Flitterwochen hin? Und da ich manchmal nur so halb zuhöre, habe ich gesagt, die fährt nach Sardinien. Der so, ach, Sardinien. Und ich so, nee, Sizilien, glaube ich, die sind doch so Italien-affin. Jetzt kommst du zurück und sagst, ihr wart auf Sansibar. Ja. Na, wenigstens das S hat gestimmt.
3: Ja, fast dasselbe.
1: Und wir haben uns gefragt, wie sie sich das leisten kann, du. Aber jetzt, wir wissen das, du hast einen Werbedeal, ne? Komm, hau raus. Also, mal die Geschichte von vorne. Jeden Mittwoch gibt es ja die Rubrik Trifft den Beat bei uns. Mhm. Da müssen wir was nachsingen und probieren, eben den Takt zu halten. Heute warst du an der Reihe, Tiziana.
3: Ja, und ich habe ja mal sowas von abgerissen. Mhm. Mit Marcherie von DJ Antoine habe ich aber auf den Punkt genau getroffen.
1: Mit Marcherie? Marcherie, das sagt mir jetzt gerade gar nichts. Warte mal, Marcherie? Wir hören noch mal ganz kurz rein. Das klang nämlich so hier.

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1: Mon chéri? Mon chéri oder ma chérie?
2: Ich habe das aber aus Überzeugung schon mein Leben lang als mon chéri gesungen.
1: Wir haben Fragen, Tiziana. Wie viel bekommst du denn?
3: Oder hattest du nicht auch so einen tollen Nimm-2-Song? Den könntest du drauf nochmal singen.
2: Ich glaube, es hat.
3: Und dieses Duplo-Lied, das mochte ich gerne.
1: Warte mal, ich hätte aber auch gerne was davon ab. Und ich hätte auch Ideen. Es ist jetzt nicht so, dass ich nur nehme. Ich würde auch geben, weil wir können ja auch dann auf diese CD mit draufpacken. Ferrero. Ferrero Küsschen verboten.
2: So.
1: Ja, das ist doch. Oder Rolf Zukowski bringt noch eine Kinderschokoladen-Hits-CD mit dir raus.
2: Habe ich gesagt, ich freue mich wieder hier zu sein?
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1: Hallo, ich bin Ron Perdus. Schön, dass du mit dabei bist und dass du dich für diesen Podcast entschieden hast. Das war nur eine von ganz vielen Entscheidungen, vor denen du jeden Tag stehst. Ja, die meisten treffen wir ganz automatisch, einige wägen wir ein bisschen länger ab und dann gibt's Entscheidungen, mit denen sollten wir uns dringend befassen, schieben sie aber gern vor uns her. Du weißt, je besser unsere Infos, desto besser unsere Entscheidung und genau dafür gibt's meinen Podcast Machen oder Lassen. Ich schaue für dich ganz genau drauf, recherchiere das Pro und Contra und gebe dir am Ende eine Hilfestellung bei der Entscheidungsfindung.
2: Hallo Ron, ich höre gerne deinen Podcast. Da du angeboten hast, dir interessante Fragen oder Themen zu senden, komme ich gerne darauf zurück. Meine Fragen: Wie sieht es mit der Einnahme von Kollagen aus, um den Alterungsprozess der Haut zu verlangsamen? Und wenn, worauf muss man achten? Vielen Dank im Voraus. Viele Grüße, Caroline.
1: Caroline, das ist ein Megathema, denn kleine Geschichte aus meinem Leben. Ich habe eine Ärztin mal angequatscht und gefragt, sag mal, wie macht das beispielsweise Cher, dass die so unfassbar toll aussieht? Ich meine, ein bisschen Schönheitsoperation ist dabei, aber die wird ja ein bisschen mehr machen. Und meine Ärztin hat gesagt, ja, die wird jeden Tag Kollagen zu sich nehmen, denn das polstert von innen auf. Denn das ist bekannt, so sehr wir uns auch anstrengen, diesen natürlichen Alterungsprozess, den können wir alle nicht aufhalten. Die Haut wird trockener, Fältchen entstehen, die Haare und Nägel werden dünner und die Gelenke fangen an zu schmerzen. Das liegt daran, dass unser Körper mit zunehmendem Alter immer weniger Kollagen produziert. Bei manchen zeigen sich die Anzeichen etwas später als bei anderen, aber irgendwann erwischt es uns alle. In der Regel sinkt die Kollagenproduktion ab einem Alter von 25, da bin ich schon sehr lange drüber, und merke entsprechend auch die Fältchen, ach, man könnte eigentlich auch schon fast Furchen dazu sagen. Der neueste Trend, um dem entgegenzuwirken, ist eben die Einnahme von Kollagen. Hast du vielleicht auch schon mal in der Werbung gesehen, gibt's in Pulver- oder Tablettenform und soll eben bei täglicher Einnahme von innen schön machen. Die Haut wird angeblich frischer, die Gelenke wieder fitter, man führt dem Körper einfach das zu, was er selbst nicht mehr ausreichend produziert. Klingt irgendwie logisch, aber was ist da dran? Lassen sich Alterungsprozesse damit wirklich verlangsamen? Gibt's auch Risiken bei der Einnahme? Und ist Kollagen gleich Kollagen oder gibt's da Unterschiede in der Zusammensetzung? In wenigen Minuten weißt du mehr zum Thema und natürlich sage ich dir abschließend auch: Kollagen machen oder lassen? Kollagen ist ein wichtiges Protein, welches für die Aufrechterhaltung unserer Hautstruktur verantwortlich ist und dafür sorgt, dass unsere Haut eben schön straff, glatt und jung bleibt. Und im Laufe unseres Lebens verlieren wir ungefähr 75% des Kollagengehalts der Haut. Das ist leider ganz normal, lässt uns eben aber auch alt aussehen. Darum haben Menschen so in den 60er, 70er Lebensjahren oft so hängende und krebartige Haut. Du kannst dir das so ein bisschen wie bei einer Matratze vorstellen. Also das Kollagen funktioniert wie die stützenden Federn in so einer Federkernmatratze. Dadurch bleibt alles in Form, schön straff und stabil. Nimmst du jetzt aber einzelne Federn raus, lässt natürlich die Spannkraft nach, dann sinkt die Matratze zusammen und bekommt Dellen und dann liegst du in so einer Kuhle. Und so ist das bei unserer Haut auch leider. Die Frage ist, können wir was tun, um dem Kollagenabbau irgendwie entgegenzuwirken und eine straffe, jung aussehende Haut vielleicht länger zu behalten? Laut dem Versprechen einiger Pulver- und Tablettenhersteller geht das. Durch die tägliche Einnahme eines Produkts kann der Verlust an Kollagen ausgeglichen und die Haut wieder aufgepolstert werden. Es gibt einen regelrechten Hype um solche Kollagenprodukte. Ja, und um zu klären, was da dran ist, gucken wir uns dieses Kollagen erstmal ganz genau an. Also bei Kollagen handelt es sich um eine ganze Familie verschiedener Proteine, die 28 verschiedene Arten umfasst. Diese Proteine bestehen im Allgemeinen aus Aminosäuren. Bei einem Anteil von 30% ist Kollagen das am häufigsten vertretene Eiweiß in unserem Körper. Als sogenanntes Strukturprotein macht es Knorpel druckfest, Sehnen zugfest und Haut eben widerstandsfähig. In dem Wort Kollagen steckt Kolla, altgriechisch für Leim. Es ist also ja der natürliche Klebstoff unseres Körpers. Schon die alten Ägypter sollen mit Kollagen Möbel verleimt haben. Erst in den 50er Jahren wurde es dann auch für Kosmetikprodukte genutzt. Da kamen so die ersten Cremes mit Rinderkollagen auf den Markt. Wer Kollagen zuführen will, egal in welcher Form, der sollte wissen, dass es immer tierisch ist. Es gibt kein pflanzliches Kollagen, da Pflanzen ganz anders aufgebaut sind als Mensch und Tier. Man muss es also aus dem Tier holen und dort kommt es überwiegend im Bindegewebe, in der Haut, den Sehnen und Gefäßen vor. Und genau das macht eine natürliche Aufnahme so schwierig, denn du möchtest bestimmt auch keinen Ader- und Bindegewebseintopf essen, oder? Nimmst du also ein Kollagenpulver zu dir, ist es immer tierischer Herkunft. Ein von vielen Stars gehypter Kollagenkaffee ist also nichts anderes als Kaffee mit Fischflossen oder Rinderhäuten, also eigentlich Kaffee mit Schlachtabfällen. Mehrere Dermatologen und Hautexperten halten diese Kollagenprodukte für völlig übertrieben, weil letztendlich nur ein ganz geringer Teil von dem, was wir da zu uns nehmen, auch tatsächlich von unserer Haut aufgenommen wird. Also ja, das zugeführte Kollagen wird vom Körper aufgenommen und gespalten und dabei spielt es jetzt keine Rolle, ob wir Kollagenpulver zu uns nehmen oder einen Steak essen. Der Körper erkennt beides als Protein und wird es im Verdauungssystem in Aminosäuren aufspalten. Aber es gibt eben keine Garantie dafür, dass die Aminosäuren dann auch in unserer Haut landen und Kollagen produzieren und damit die Haut auffüllen. Das wollen wir eigentlich. Tatsächlich schätzen einige Experten, dass von 50 Gramm Kollagenpulver nur ein halbes Gramm von der Haut aufgenommen werden kann. Und bei den ganzen Werbeversprechen solltest du sowieso vorsichtig sein, denn Kollagenpulver ist ein Nahrungsergänzungsmittel und damit müssen Hersteller eine Wirksamkeit auch nicht in Studien nachweisen. Demnach ist alles, was uns die Werbung verspricht, leider nicht wissenschaftlich bestätigt. Außerdem gibt's auch keine Langzeiterfahrung und keine Untersuchungen zu möglichen Folgen einer Überdosierung. Also in diesem Bereich muss noch viel geforscht werden. Wirkliche Vorteile dieser zugeführten Kollagenprodukte konnte ich nirgends finden und auch die Stiftung Warentest hat in getesteten Beauty-Drinks mit Kollagen keine Wirksamkeit erkennen können. Schade. Ja, und damit kommt mein heutiges Fazit bestimmt nicht überraschend. Ich sage lassen zur Einnahme von Kollagen. Egal ob als Tablette, Pulver oder Beauty-Drink, eine Wirksamkeit ist nicht bestätigt. Im besten Fall wirst du einfach nur Geld zum Fenster raus. Und im schlimmsten Fall kannst du deinem Körper sogar schaden, denn Langzeitfolgen sind noch gar nicht erforscht. Willst du deinem Körper Kollagen zuführen, kannst du das auch über ein Stück Lachs oder Rindfleisch machen. Außerdem ist Vitamin C bei der körpereigenen Kollagenproduktion wichtig. Du solltest dich also wie immer ausgewogen ernähren.
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1: Ich bin Katrin Müller. Nach einer Serie von Sabotageangriffen auf das Stromnetz in mehreren Bundesländern kommt der tatverdächtige 48-Jährige in Haft. Es wurde Haftbefehl gegen den Mann erlassen. Die Staatsanwaltschaft wirft ihm unter anderem das Herbeiführen einer Sprengstoffexplosion, die Störung öffentlicher Betriebe und die Zerstörung wichtiger Arbeitsmittel vor.
2: Der Verdächtige soll an mehreren Orten in Nordrhein-Westfalen, Brandenburg und Sachsen versucht haben, Stromleitungen in der Nähe von Kohlekraftwerken zu sabotieren. In einigen Fällen ist ihm das gelungen. Mit selbstgebauten Raketen soll er einen Draht über Hochspannungsleitungen geschossen haben. Mindestens zweimal kam es dadurch zu Kurzschlüssen und einzelne Blöcke von Kraftwerken wurden lahmgelegt. Der 48-Jährige soll Bekennerschreiben in seinem Namen verfasst haben. Sein Motiv: Umweltschutz, der Kampf gegen fossile Energieträger wie eben Kohlekraftwerke. Tine Klimach, Nachrichtenredaktion.
1: Bundeskanzler Friedrich Merz hat sich skeptisch zu einem möglichen Verbotsverfahren gegen die AfD geäußert. Die rechtlichen Hürden seien sehr hoch, sagte der CDU-Chef.

0: Zudem lasse sich das Problem seiner Ansicht nach nicht durch ein Verbot der Partei lösen. Merz hatte die AfD nach ihrem Wahlsieg in Sachsen-Anhalt im Bundestag scharf angegriffen. In der Generaldebatte warf der CDU-Chef der Partei vor, demokratische Institutionen zu verachten und Deutschland destabilisieren zu wollen. Fahnen auf Halbmast, nicht nur in Norwegen. Mit einem Trauerzug durch Oslo ist Norwegens verstorbener König Harald V. an seine letzte Ruhestätte geleitet worden. Der Abschied des vom Volk geliebten Monarchen verlief tränenreich.
1: Zehntausende Zuschauer verfolgten den Trauerzug vom Schloss zur Domkirche in Oslo. Andächtige Stille herrschte, als der Sarg von König Harald von einem Auto im Schritttempo durch die Stadt gezogen wurde. Hinter ihm gingen neben der Königsfamilie ein großer Teil des europäischen Hochadels. Sowohl Königin Mette Marit als auch Kronprinzessin Ingrid Alexandra verdrückten Tränen. Aus Oslo, Julia Weschenbach.
0: Zum Fußball. Der VfB Stuttgart hat zum Auftakt der Champions League einen Heimsieg gefeiert. Dank eines Dreierpacks von Ermedin Demirovic gewann Stuttgart gegen Norwegens Meister Viking Stavanger mit 3:1. Der Stürmer erzielte seine Treffer schon vor der Pause in der 20., 26. und 32. Minute.

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1: Eine Hiobsbotschaft jagt die nächste. Wir hatten den schlimmsten Freitag aller Zeiten. Es war kein Freitag der 13., hätte es aber sein können. Ich hab's dir erzählt, ne? Es ging alles schief, von Geschirrspüler kaputt über Kläranlage kaputt. Dann, das habe ich dir noch gar nicht erzählt.
2: Das kommt noch.
1: Zaro wurde einfach an diesem Abend noch gebissen von dem Nachbarshund. Das war so das i-Tüpfelchen. Wirklich, ich muss auch schon fast lachen, weil wir uns, Felix und ich haben uns angeguckt und dachten so, es kann nicht wahr sein. Was ist hier
2: Alter
1: los? Wirklich, es waren so 6 Sachen an einem Tag.
2: Was will dir
1: also
2: das
1: zum
2: sagen?
1: Glück nicht schlimm.
2: Oder wie hast du es für dich interpretiert?
1: Ja, wirklich, wir haben auch drüber gesprochen, weil wir das dann auch immer so hinterfragen in der Richtung. Was ist gerade los mit unserem Vibe? Sind wir irgendwie so negativ eingestellt? Also ich glaube, wir waren wirklich ein bisschen negativ, weil halt mit dem Hof echt ein paar Sachen schiefgegangen sind.
2: Mhm.
1: Und dann haben wir uns auch abends hingesetzt und gesagt, boah, wir müssen mal rauskommen aus dieser Negativspirale und mal wieder ein bisschen mehr in Lösungen und so denken. Das hat dann auch ganz gut geklappt. Aber nochmal, Zaro ist nicht schwer verletzt. Es war ein Biss am Ohr. Also es war scheiße und ist dumm jetzt mit dem Hund, weil man dann irgendwie immer denkt, kann ich jetzt vor die Tür oder nicht? Müssen wir gucken, wie das jetzt laufen wird in Zukunft. Aber er ist nicht schwer verletzt.
2: Oh, krass, ja, wenn das auch noch der Nachbarshund ist, ne? Kann man nicht so gut aus dem Weg gehen. Ja, aber fair. Ja. Ist ja auch sehr, sehr viel. Und vielleicht solltet ihr euch auch daran erinnern, da innezuhalten, was ihr für einen krassen Schritt jetzt gegangen seid. Ne? Weil das habt ihr ja auch so fix gemacht. Und es sind so viele Veränderungen jetzt auch mit der Schwangerschaft und Babyboy, der kommt und neues Umfeld. Also crazy.
1: Ja, das fällt mir tatsächlich immer schwer. Also wir haben da ja auch schon öfter mal drüber gesprochen, auch als wir den Poddy hier an Land gezogen haben.
2: Geangelt.
1: Dass der Prozess immer so aufregend ist, aber wenn es dann wirklich passiert, feiert man das gar nicht richtig. Wir haben es übrigens auch immer noch nicht richtig gefeiert. Wir wollten zusammen brunchen gehen in das Oderberger Hotel.
2: Ja.
1: Das müssen wir unbedingt noch machen, das habe ich dir zum Geburtstag geschenkt.
2: Ja, jetzt war dann alles voll schwer, in den letzten Wochen reinzuquetschen, ne? Naja, heißt, aber ein bisschen mehr bist du jetzt angekommen und voll ready mit mir hier den Poddy aufzunehmen, unsere neue Folge, wo es da über Untersuchung in der Schwangerschaft gehen soll. Wir werden ja gefühlt geprüft wie ein Auto, was das TÜV-Zertifikat bekommen soll. Und was unsere Erfahrungen damit sind, bei dir ist es ja jetzt gerade noch ein bisschen frischer, wo wir meinen, okay, das ist ein absolutes Muss, das ist kein Muss, was es vielleicht auch für andere Tests gibt, die gar nicht angeboten werden. Ich wollte es gar nicht glauben, weil ich war sehr überfordert mit den ganzen Broschüren, die ich in die Hand gedrückt bekommen habe. Aber wir haben bei der Recherche auf jeden Fall auch noch jemanden gefunden, die uns darauf hingewiesen hat, dass es ein sehr gängiges Virus gibt, beziehungsweise da auch sehr häufig Neugeborene von infiziert sind und das aber gar nicht so oft, also war auf jeden Fall bei meiner Frauenärztin so, gar nicht vorgeschlagen wurde, diesen Test zu machen. Genau, heißt also, wir wollen da euch einen kleinen Rundumschlag geben und vor allen Dingen auch noch die Möglichkeit wieder aufmachen, dass das ja alles ein Angebot ist, also alle Voruntersuchungen.
1: Also keiner ist dazu verpflichtet. Ich habe das Gefühl, das artet immer in totalen Stress aus. Also wie du auch schon gesagt hast, man wird auf Herz und Nieren geprüft und man hat gefühlt von Tag 1 so einen Druck, das darf ich nicht mehr essen, das sollte ich lieber nicht mehr machen, nicht mehr schwer heben.
2: Hattest du es auch, ja?
1: Und genau, also ja, total. Also ich war wirklich etwas überfordert und auch nur, weil ich in dem Gebiet arbeite, heißt es ja nicht, dass ich das alles zack, zack, zack akkurat im Kopf habe, weil Klinikärztin ist auch nochmal was ganz anderes als ambulant in der Praxis zu sitzen. Das unterscheidet sich wirklich sehr von der Art, wie man arbeitet und auch dementsprechend dem Wissensstand. Und deswegen musste ich auch erstmal googeln, was sind pasteurisierte Milchprodukte und wo finde ich das und solche Sachen. Genau, habe mich da auch echt überfordert gefühlt und es ist ja auch nicht nur, dass du dir selbst den Druck machst, du wirst ja auch schief von außen angeguckt. Wenn du mal irgendwas in der Richtung konsumierst, weil du dir denkst, heute fühlt es sich wirklich danach an, ich scheiß heute drauf und ich treffe heute meine eigene Entscheidung, ich esse heute das eine Stück Sushi.
2: Ich finde es auch immer so krass, das ist ja auch wirklich dann so ein Thema, wo jeder, also man, all spotlight on the schwangere Frau in dem Moment, wo man es weiß und dabei macht man es ja Also haben wir es ja auch zum ersten Mal gemacht, ne? Und wurden nicht darauf vorbereitet. Also ich meine, und du kommst ja sogar aus dem Fachbereich und gleichzeitig wird man, wie du sagst, ja auch nicht erstmal ins Bootcamp gesteckt. Und selbst wenn es das geben würde, das ist ja auch immer wieder die Diskussion, die wir haben. Ja, hast du dich denn nicht genug darauf vorbereitet, was dann da ansteht? Und all solche Kommentare und auch Gedanken, die man sich fairerweise selber macht. Ne? Also ich habe auch direkt immer diese Stimme im Kopf, die mir sagen, das liegt jetzt daran, dass du dich nicht besser vorbereitet hast, du bist naiv. Dabei ist eben immer, scheißegal wie gut die Vorbereitung war, letzten Endes das zu machen eine ganz andere Sache.
1: Total. Und ich muss auch sagen, bei mir war der Druck fast noch ein bisschen höher, weil ich aus dem Gebiet komme.
2: Ja, glaube ich.
1: Weil ich das Gefühl hatte, die Erwartungshaltung bei mir ist noch höher. Ja, die muss das ja wissen. Weil wenn wir jetzt mal vorspulen ins Wartezimmer, Gyn, also ich war froh, dass ich überhaupt jemanden gefunden habe. Ich habe das ganz leicht über Doktorlib gelöst. Also ich hatte sowieso und habe nie feste ÄrztInnen, in Berlin zumindest nicht. Ich glaube, hier auf dem Land muss ich das jetzt mal anfangen, sonst wird das nichts. Aber da habe ich dann halt mir jemanden über Doktorlib angelacht, habe da auch tatsächlich Glück bei gehabt mit einer jungen, netten Fachärztin, selber Mama, trotzdem super gestresst, immer nur 5 Minuten Zeit. Aber ich saß dann da in dem Wartezimmer mit Felix zusammen, der bei fast jedem Termin dabei war, was ich auch sehr schön fand. Und war halt total aufgeregt und ich weiß noch, wie ich da meine Amboss-App aufgemacht habe. Das ist so eine Lern-App für MedizinerInnen und dachte, jetzt... Nachher bin ich jetzt hier gleich auf dem Prüfstand. Ich muss jetzt eh alles wissen, was hier gleich gemacht wird. Also das ist so anstrengend, weil ich nie nur als Schwangere irgendwie auftrete, sondern gleichzeitig auch immer als Ärztin. Also das hat mir auch nochmal diesen doppelten Druck.
2: Oh ja, eine Kollegin.
1: Ja, genau, genau.
2: Ja. Glaube ich total.
1: Wie war es bei dir, als du dann da saßt? Oder wie hast du dann deine Ärztin kontaktiert? Wie ging es weiter nach dem positiven Schwangerschaftstest?
2: Ja, bei uns war ja, das hatte ich schon mal erzählt, dass wir schneller dann schwanger wurden, als wir eigentlich so richtig geplant haben. Im Sinne von, dass wir gesagt haben, okay, dauert eh länger, fangen wir mal an, nicht zu verhüten, setzen es aber nicht zu 120.000% schon drauf an. Aber wenn es jetzt passieren sollte, passiert's. Und schwuppdiwupp war es ja wirklich nach dem ersten Einschuss ein Treffer. Und genau, heißt, da habe ich mich alleine schon so blöd gefühlt, weil ich so dachte, wow, schwanger, okay, was bedeutet das überhaupt? In wie vierte Woche bin ich? Ich wusste, dass ich noch 3 Tage zuvor, wir waren nämlich damals bei Freunden im Allgäu zu Besuch und haben da natürlich richtig geilen Käse gegessen, der nicht pasteurisiert war. Ich habe auch mal Alkohol getrunken. Ich trinke ja nicht oft Alkohol, aber da an dem Wochenende für meine Verhältnisse habe ich sogar viel getrunken. Wir waren dann am Bodensee für einen Tag, da bin ich ins eiskalte Wasser gesprungen und da ging mir halt direkt all diese Gedanken durch den Kopf und ich dachte, ach du Scheiße, was hast du denn jetzt alles falsch gemacht? Und saß dann erstmal da auf dem Bett. Wir hatten das ja bei Flo's Eltern gemacht, den Schwangerschaftstest. Und nachdem eben die erste, also er hat mega süß und euphorisch reagiert und ist mir erstmal um den Hals gefallen. Und als dann aber der Moment vorbei ist, saß ich da erstmal mit meinem Handy, habe alles durchgescrollt und nochmal nachgelesen und wusste dann auch erst überhaupt, okay, Schwangerschaftswoche 7, was heißt das? Bin ich wahrscheinlich, habe ich erstmal dahin gerechnet. Und dann habe ich eine Freundin, eine andere geschrieben, wo ich wusste, okay, die ist schwanger, weil ich auch keine reguläre, doch meine reguläre Frauenärztin war noch die an der Warschauer. Aber da haben wir ja seit 2 Jahren dann nicht mehr gelebt und fairerweise war ich seitdem auch nicht mehr beim Frauenarzt. Was ja auch nicht so toll ist.
1: War das die, wo ich rausgeschmissen wurde, mal aus der Praxis? Ja. Zu der hättest du eh nicht mehr gehen dürfen.
2: Ist auch so. Aber es war das letzte. Krass, guck mal, wie auch ein bisschen fahrlässig. So lange war ich halt auch einfach nicht mehr beim Frauenarzt oder Ärztin. Also 2-3 Jahre bestimmt nicht. Dementsprechend auch erstmal auf der Suche gewesen nach einer, die mich aufnimmt.
1: Alina. Ja. Wenn das jetzt hier die richtigen Leute hören, dann kommt wieder Mom-Shaming.
2: Ja, kommt alles rauf.
1: Kannst du nur.
2: alles rauf. Und ja, aber also wie gesagt, die Geschichte mit dem war auch echt geil, dass du da rausgeschmissen wurdest. Ne? Das kommt mir jetzt gerade erst hoch, so beim Erzählen kommt mir diese Situation wieder hoch, wie wir bei dir auch im Zimmer saßen und du mir das erzählt hast und wie dann du noch eine Google-Rezension in dem Moment geschrieben hast, die gelöscht worden ist, ne?
1: Ja, aber sie wollte es löschen, dann wurde es quasi erstmal runtergenommen. Das war auf diesem Ah, wie heißt denn dieses Bewertungsportal für ÄrztInnen? Irgendwas mit J.
2: Ja, Jameda.
1: J-Med.
2: Jameda.
1: Jameda, genau, doch, doch, richtig. Genau, du hast recht. Und da habe ich das geschrieben, dann hat sie das gelöscht, aber das wurde dann quasi nur runtergenommen, weil es dann von den Veröffentlichern geprüft wurde. Und dann konnte ich halt noch einen Nachweis reinschicken, dass ich wirklich Patientin bin oder war dort und dann wurde es veröffentlicht.
2: Ah, siehst du, das wusste ich gar nicht mehr.
1: Mhm. Ja, sehr gut. Ja. Zu Recht, ey.
2: Dabei hatte sie echt eine schöne Praxis.
1: Ist eine andere Story.
2: Naja, geil, ja. Die waren erst sehr angetan und dann düdüm. So, auf jeden Fall musste ich dann auf jeden, so wie du, auch erstmal eine Frauenärztin suchen. Da hatte ich sogar auch lustig, wie man dann einfach, oder man, ich generalisiere gerade, aber ich auf jeden Fall in dem Moment hatte ich direkt den Impuls, okay, ich weiß, ich bin schwanger, also brauche ich irgendwie ein Gutes. Da rufe ich doch noch meine Heimat an. Vielleicht kann ich da ja die Voruntersuchung machen. Dann fahre ich einfach einmal im Monat oder so, wie oft man die machen muss, nach Wolfsburg. Weil ich halt auch wegen Kompetenzes haben wollte. Die war aber echt fair und meinte, die kriegen ja auch Geld pro schwangere Frau, was weiß ich, wie viel das ist, das weißt du wahrscheinlich noch besser. Und dementsprechend lecken sich meistens eigentlich die Frauenärztinnen ja dann die Hände nach schwangeren Frauen. So habe ich es auf jeden Fall vermittelt bekommen. Und die meinte dann, nee, es ist besser für sie, wirklich was vor Ort zu suchen. Gerade zum Ende der Schwangerschaft müssen sie alle 2 Wochen hin und das macht gar keinen Sinn. Und
1: Genau,
2: da habe ich dann eine gute Freundin angeschrieben und meinte so, ey, wo gehst du denn hin? Weil da wusste ich, die ist auch gerade schwanger. Die hat mir dann ihre empfohlen, die hat mich dann auch direkt aufgenommen. Und dann war ich so in Woche 9 das erste Mal bei der Frauenärztin. Alleine, weil Corona, aber richtig süß. So süß fällt mir gerade auch erst wieder ein. Ich habe noch das Bild vor dem Kopf. Heißt also, ich musste alleine in der Praxis sitzen und die Untersuchung eben alleine machen, weil Corona und Vorschrift war ja dann damals, dass man keine Begleitung beim Arzt haben darf. Und Flo hat mich aber mit dem Roller zur Frauenarztpraxis, also er hatte immer, so habe ich ihn auch kennengelernt, mit so einem schönen Elektroroller, der hatte mich immer überall abgeholt. Und zu der Zeit ohne Kind ging das natürlich auch immer noch gut. Jetzt ist der Roller verstaubt in der Ecke. Und da sind wir zusammen auf diesem besagten Roller durch die Gegend geflitzt, war ja dann auch schon recht warm. Und das ist, also um die Szenerie sich so ein bisschen vorstellen zu können, wir eben da so leicht und locker und auf dem Roller zum Frauenarzt hingeschwebt und er hat dann draußen vor der Tür gewartet.
1: Oh, stimmt, voll aufgeregt.
2: Total. Und boah, es war eh so ein krasser Termin bei uns, dass er dann auch noch rauskam nach dem Ultraschall, wo eben die Fruchtblase nur zu sehen war, aber kein Fötus und kein Dottersack. Und das heißt, es war echt generell so ein krasser Termin, weil, wie du schon gesagt hast, zigtausend Broschüren in die Hand gedrückt bekommen. Sie hat sich immer echt Zeit genommen. Also ich glaube, ich saß eine halbe Stunde bei ihr.
1: Oh, das ist cool.
2: Also das muss ich wirklich sagen. Aber so empathisch war sie dann die ganze Schwangerschaft danach nicht mehr. Aber immerhin in diesem vulnerablen Moment, weil man ja auch noch nicht so viel mit Leuten über die Schwangerschaft spricht. In so frühen Schwangerschaftswochen ist es ja immer noch gängig, dass man das nicht so macht. Und so haben wir es auch erstmal gehandhabt. Und da hat sie mir echt erstmal zumindest das Konstrukt erklärt, aber auch nicht jede Untersuchung, die man machen kann, die, wo sie natürlich Geld mit verdient, schon. Das habe ich schon sehr stark wahrgenommen. Und dann hat sie halt gesagt, ja, und dann können sie hier ja nochmal alles durchlesen. Und da muss man sagen, ich bin halt echt ein Typ, ich hasse Formulare. Also ich krieg schon immer Schweißhände, wenn ich ein Formular sehe. Ich mache da immer was falsch. Ich bin ja so viele Läufe mitgelaufen, also sei es Marathon, 10-Kilometer-Läufe, und da muss man auch immer Formulare ausfüllen. Und ich weiß, jedes Mal am Handy so, Formular.
1: Ja, am Handy geht's ja noch, aber schriftlich, dann hast du eigentlich Chance.
2: Ist so. Oh, ja. Ich mache immer irgendwas falsch, vergesse immer irgendwas, habe irgendwo einen Zahlendreher drin. Und sowas ist dann halt auch irgendwie mit Broschüren. Und ich lese die, habe natürlich dann in meiner Verantwortung versucht, die durchzulesen, aber ich finde, das ist dann immer, ich habe danach mehr Fragen als vorher. Und dann war es, wie gesagt, noch dieses Thema mit dem eventuellen Windei. Und ich durfte das alles alleine durchmachen und informieren. Das ist halt geil, wenn man zu zweit da sitzt und noch der andere und der Partner das noch mit aussaugen kann, was da gerade kundgetan wird. Und den Mutterpass hatte ich noch nicht bekommen. Auf den war ich ziemlich scharf, weil das für mich irgendwie sehr, ja, wie so ein Zeichen war, dass ich wirklich jetzt Mama werde. Ja, dementsprechend.
1: Ja.
2: Erste Untersuchung war schon ja, aufregend.
1: Also wir saßen ja zu zweit, aber ich kann direkt mal aus meiner Sicht sprechen. Bei uns, wir wurden ja jedes Mal in 5 Minuten durchgeschleust. Ich glaube nicht mal, dass es daran lag, dass ich Kollegin bin, weil ich hatte schon das Gefühl, dass ich so eine leichte bevorzugte Behandlung hatte, weil ich immer sofort dran kam. Also das war ein Pluspunkt, aber Zeit und Empathie in dem Sinne haben da jetzt nicht mehr reingespielt. Und sie hat halt trotzdem, oder vielleicht auch, weil ich aus der Branche komme, halt ihr Fachchinesisch gesprochen. Okay, soll man wahrscheinlich nicht mehr sagen, aber ihre Fachsprache. Und das hat Felix halt auch in dem Sinne nichts gebracht, weil er nicht viel verstanden hat. Und auch was sie an Ultraschall gemacht hat, sie hat dann schnell alles erklärt, also mir zumindest, in dem Jargon, Fachjargon. Und er war immer so, ich habe gar nichts gesehen. Dann habe ich ihm danach nochmal kurz auf dem ausgedruckten Bild erklärt, wo was zu sehen ist. Also er war einfach immer nur froh, wenn er da irgendwas sich hat bewegen sehen. Das war es auch schon.
2: Ja.
1: Ja. Und das finde ich halt auch so schade, weil du bist eh schon super aufgeregt. Und das ist für mich halt diese doppelte Rolle. Schwangere und Ärztin ist irgendwie auch doof. Weil ich habe mich zum Beispiel auch nie getraut, Fragen zu stellen. Einerseits aus dem Grund halt, okay, ich merke voll den Zeitdruck bei ihr. Und zweitens, ja, steht es mir überhaupt zu, dass ich jetzt hier als Ärztin diese Fragen stellen darf?
2: Boah, kann ich voll nachvollziehen. Und mir ging es, also ich bin ja eher eine Person, die drauf scheißt und Fragen stellt und sich so denkt, okay, ist dein Job. Aber selbst bei mir war es schon beim zweiten oder dritten Mal, wo ich so dachte, ja, okay, ich brauche nicht mehr Fragen, weil ich kriege eh keine vernünftige Antwort. Und ich fand es auf jeden Fall auf einer Hand, es ist ja auch so, dass alle Termine ja direkt in deinen Mutterpass reingeschrieben werden und geplant werden. Zumindest war das bei uns so. Oder bei mir so. Und ja, das fand ich schon schön, weil ich ein bisschen das Gefühl hatte, dass man sich um mich kümmert. Das waren für mich auch immer so Meilensteine, um auch nochmal so bewusster mit allem umzugehen, mit der Schwangerschaft und mit dem Fortschreiten. Und man hat natürlich ja auch total, gerade in den ersten Wochen, extreme Ängste. Ist es gesund? Bleibt es? Und das gibt einem ja schon so ein bisschen
1: total
2: Kontrolle zurück. Und gleichzeitig, ich weiß noch, wie ich dann den ersten Ultraschall fand ich ja natürlich auch schon nicht so super angenehm. Der wird ja noch vaginal dann gemacht. Und
1: den habe ich selbst gemacht.
2: Ja, stimmt. Ey, so geil. So geil. Kriege ich auf einmal bei WhatsApp. Ich mach's jetzt. Ich habe die Tür, konnte nicht abschließen, aber ich bin ganz weit weg. Sollte keiner vorbeikommen. Flupp.
1: Ich habe es mich auch nur im 24-Stunden-Dienst getraut, irgendwann gegen Abend in so einem abgelegenen Ultraschallzimmer.
2: Okay.
1: Wo eigentlich nie jemand lang geht. Aber natürlich an dem Tag ist jemand außen an der Tür dran vorbeigelaufen. Ich bin richtig gefreezed, erstarrt.
2: Mit dem Ding drinnen.
1: Wurde ich nicht erwischt. Ja, genau so.
2: Geil. Ja. Und der zweite Ultraschall war, da habe ich so gezittert, weil da war ja dann wirklich die Frage im Raum, ob alles gut ist und die Befruchtung wirklich stattgefunden hatte und der Fötus sich weiterentwickelt hat. Und einfach nur das Ultraschallgerät beim ersten Mal nicht ja, genau genug war. Und das war auch so, da war sie auch noch auf jeden Fall sehr zugewandt, aber je länger ich schwanger war, desto mehr Massenabfertigung war das, desto weniger wurde mir irgendwas erklärt. Dann wurde mir noch Druck gemacht, dass ich endlich mal mehr trinken sollte, weil ich unbedingt noch Pipi machen muss. Also ganz ehrlich, ich habe mich schon immer verkrampft. Oh. Und wenn ich morgens aufstehe, kann ich nicht halten bis zum Termin. Manchmal saß ich da echt lange.
1: Aber das war für mich kein Problem. Ich konnte ja von Tag 1 dreimal nachts aufs Klo. Also kein Ding für mich gewesen.
2: Be happy. Ich saß da echt einmal eine Stunde länger, weil ich einfach nicht konnte.
1: wie nach.
2: Ist so. Meine Güte, wenn die noch nicht mal auf Knopfdruck Pipi machen kann, wie soll sie erst als Mutter werden?
1: Ja, echt, ey. Ja, aber vielleicht kann ich einmal kurz hier noch was einstreuen an Facts, weil ihr sollt ja auch mit ein bisschen Wissen aus dieser Folge gehen. Also es gibt 3 große Ultraschalluntersuchungen in der Schwangerschaft, und zwar zwischen der 9. und 12. Woche, 19. und 22. Woche und 29. und 32. Woche. Kann man sich ganz
2: wiederholen.
1: Gut merken mit 9 und 2. Und das sind auch die Ultraschalluntersuchungen, die bezahlt werden. Also sprich, Alina war jetzt vielleicht sogar, du meintest, du warst in der 9. Woche dort.
2: Nee, ich glaube in der 8.
1: Ich war nämlich auch, du warst, das heißt, du hast einmal wahrscheinlich einen Ultraschall genau, selbst bezahlt, ja. Sogar noch. Genau, okay. Ja, das ist nämlich meistens der Fall, weil die allermeisten Frauen machen halt mit Ausbleiben der Regelblutung, also sprich in Woche 4+2 oder so, den Test, sind schwanger, rufen direkt beim Gyn an und wollen diesen Termin, was ich total verstehen kann. Ich habe es ja auch gemacht, aber ich konnte es selbst durchführen, musste dazu nicht zum Arzt, Ärztin. Aber leider ist es so, dass ihr das, wenn dann, selbst bezahlen müsstet. Und das ist auch ganz einfach. Seit Januar 21 wurde das in dem neuesten Gesetz zum Ultraschall verankert, dass dieses Baby-TV, wie es so gern genannt wird, verboten wurde, weil man einfach nicht weiß, was die Ultraschallstrahlung in dieser hohen Dosis mit dem ungeborenen Baby macht.
2: Mhm.
1: Ja.
2: Und da
1: das einmal
2: und
1: dazu.
2: Da kommen wir auch, finde ich, zu einem wichtigen Punkt, was mir nicht so bewusst war, was dann erst meine Hebamme oder Cousine, die Doula ist, eins von beiden erklärt hat, ist, dass ja durchaus auch deine Hebamme die Vorsorgeuntersuchung machen kann.
1: Genau.
2: Und du gar nicht, ja, also wie gesagt, dass ein Angebot ist, diese Vorsorgeuntersuchung zu machen. Und da kenne ich dann eben auch aus meiner Familie, dass meine Cousine, ich rede öfter auch mal von ihr, müssen sie definitiv auch mal einladen. Sie hat
1: ja,
2: beispielsweise
1: gerne.
2: Auch beim zweiten Kind nur eine Untersuchung, glaube ich, gemacht und das auch nur auf Bitten vom Mann, um einmal zu testen, ob alles okay ist. Und oder zweimal und zum Ende hin. Das heißt, das geht auch. Klar ist das andere extrem, zu sagen, ah ja, ne? Ich lasse mich mal drauf ein, untersuche mich gar nicht. Und das andere Extrem sind eben diese, wie viele Untersuchungen sind es denn dann von ersten Schwangerschafts-, also von der ersten, vom ersten Mal bis zum letzten Mal? Klar kann das variieren, je nachdem, wie lange du dann schwanger bist, aber sind es 12 Termine? Nee, mehr, oder?
1: Also ich weiß es jetzt auch nicht aus dem Kopf, aber wenn du so, sagen wir mal, ab der 9. Woche hingehst und dann alle 4 Wochen bis zur 32. Woche und dann gehst du ja alle 2-mal. Doch, ich glaube, das müsste hinkommen, so 10 bis 12 ungefähr.
2: Und dann habe ich es vielleicht sogar doch deswegen im Kopf. Hier, ihre 12 Termine. Und ich so, boah. Ja.
1: Ja, total krass. Genau, und ich bin jetzt ja hier aufs Land gezogen, falls ihr es noch nicht mitbekommen habt. Habe keine Gyn gefunden. Habe mich wirklich direkt bemüht, aber wurde nicht angenommen. Musste echt nochmal nachhaken. Und mache deswegen ab jetzt auch nur noch Hebammenvorsorge, weil mein großer Ultraschall, der letzte dritte, war noch in Berlin. Damit ist ja quasi
2: der Kreis,
1: der ärztliche Teil abgeschlossen. Mhm. Und deswegen gehe ich jetzt einfach nur noch in die Klinik, wo ich auch zur Geburt angemeldet bin, und lasse mich da von den Hebammen vorsorgen.
2: Ja, voll. Was ich mir dann auch nicht so bewusst war, nach der Geburt hat man ja dann auch nochmal eine Untersuchung, wo man auf jeden Fall zu derselben Ärztin hingehen soll. Wie ist denn das dann in dem Fall bei dir? Darfst du dann nochmal in die Klinik gehen?
1: Ich denke ja, wobei mir auch schon gesagt wurde, spätestens bis dahin sollte ich mir eine Gyn suchen. Aber ganz ehrlich, wenn ich nicht angenommen werde, ich denke, das könnte man dort auch nochmal besprechen. Wir haben es zumindest bei meinem alten Arbeitgeber auch so gemacht. Mhm. Nach 6 Wochen ist das ja empfohlen, einfach nochmal, um die Geburtsverletzung, wenn es welche gab, zu überprüfen. Und das Go meistens für Sex zu geben. Aber hey, lasst euch gesagt sein, ihr dürft es auch selbst entscheiden, nach eurem eigenen Körperempfinden. Da muss niemand irgendwie
2: das Go geben.
1: Euch da intim untersuchen, genau.
2: Ja, und das ist halt auch so ein bisschen, ich finde, das ist auch nochmal ein guter Punkt. Ich habe bei mir schon auch gemerkt, dass ich mich gefreut habe, dass ich einen Teil der Verantwortung so ein bisschen in statistische, medizinische Hände abgeben kann.
1: Ja.
2: Das war mir, ist mir erst in der Schwangerschaft mehr und mehr bewusst geworden, wie krass, also dass das auch wieder ein Aspekt ist, wo wir Frauen erstmal so ein bisschen entmachtet werden wieder. Ne? Mhm. Im ersten Moment, wie gesagt, hatte ich das auch. Und da sieht man mal wieder, wie tief das sitzt. Und da würde ich auch, also ich spreche da von mir und ich würde mich immer als emanzipierte Frau erstmal bezeichnen. Aber ich merke immer wieder an solchen Punkten, gerade wenn man dann mehr und mehr sich damit befasst, was da bedeutet, Machtentzug oder dass wir Frauen ein bisschen unter den Scheffel gestellt werden, wie tief es dann doch sitzt und ich mich deswegen vielleicht auch hier und da getriggert fühle. Weil ich war echt im ersten Moment froh, ah geil, 12 Untersuchungen, die sind total nett hier und fangen mich total auf und betreuen mich ja so gut. Und dann im Laufe der Zeit habe ich dann einfach gemerkt, wenn halt auch mal Tests irgendwie angeschlagen sind, also ich hatte zumindest nichts Negatives oder Positives besser gesagt, außer den einen Vorfall, auf den ich gleich zu sprechen komme, aber es fing schon an bei so Kleinigkeiten wie meine Gewichtszunahme. Ja, sorry, wenn ich da jedes Mal, das hatte ich ja auch so aufgeregt, damit was weiß ich, wie viel Winterklamotten an auf die ja. Waage steige. Ich an dem Tag abends mal komme, dann mal mittags, dann mal morgens, mal mehr, mal weniger gegessen habe. Da dachte ich mir schon immer so, ja, wie willst du denn jetzt darüber befinden? Ach ja, weil mir gesagt worden ist, auch mal zeitweilig habe ich erst zu wenig zugenommen. Dann habe ich auf einmal, dann hast du gesagt, oh ja, jetzt sind sie auf einem guten Weg. Und dann dachte ich mir so, hä? Und dann habe ich auch immer, weiß ich noch, angefangen zu googeln, okay, was ist normal, wie viel sollte man zunehmen? Ist mein Bauch zu klein? Ist er zu groß? Weil man wird ja so in so einen Normenkarussell gesteckt, in so ein Standardisierungskarussell gesteckt, wo keiner dich mehr fragt, wie geht's, also wo man die Relation Gefühl Frau und Einschätzung Frau, also individuell, erstmal außen vor lässt. Und da dachte ich, also da habe ich richtig so irgendwann einen Groll gehabt und dachte mir so, ey, ihr Säcke, ihr wisst erstmal gar nichts.
1: Ja, und ich finde es auch so wunderschön, ich finde die tollsten GeburtshelferInnen, ich glaube, ich habe da einen männlichen Arzt im Kopf, der das mal so ausgesprochen hat, ist einfach, wenn man sich auf das Gefühl der Mutter oder der werdenden Mutter einfach mehr verlässt. Weil der meinte mal, ich glaube, das war sogar ein Gastarzt bei uns in der Klinik, da kam halt nachts eine Frau rein und hatte irgendeinen Notfall in dem Sinne, aber ich als kleine Ärztin konnte nichts finden, fand es irgendwie auch komisch, ich weiß nicht, ob irgendwelche Blutwerte vielleicht nicht gestimmt haben oder so, habe auf jeden Fall den Hintergrund angerufen und dieser meinte dann halt, wir behalten sie auf jeden Fall hier, sie wollte ja auch, weil wir verlassen uns einfach auf das Gefühl der werdenden Mama, das hat er schon so oft in seiner Laufbahn erlebt, dass es einfach Sachen gibt, die kann man nicht nachweisen, objektivierbar, aber trotzdem ist da was im Busch. Und das, finde ich, kann man auch in genau die andere Richtung verkehren, nämlich wie bei dir oder auch bei mir. Mich hat das auch so angekotzt, in meinen fetten Winterstiefeln auf diese Waage zu steigen. Nicht nur, weil ich mich dann, also klar, ich habe mich auch unwohl gefühlt, wenn da jetzt in meinem Mutterpass plötzlich 4 Kilo plus zum letzten Termin irgendwie waren, nur weil ich neue Schuhe anhatte.
2: Und zu dicke Socken vielleicht.
1: Aber gleichzeitig hat das halt auch einen medizinischen Hintergrund, ne? Also da kommen wir später auch nochmal drauf zu sprechen, was bei jeder Vorsorge eigentlich gemacht wird und in welche Richtung geguckt wird. Aber ich fand es einfach so unsinnig und auch dann immer diese Kommentare dazu, wie du auch schon meintest, dass immer das Gewicht irgendwie kommentiert wird.
2: Boah, und mein Blutdruck war immer, da hat es mich immer gefragt, ah ja, sind sie schon wach? Wie oft musst du noch Blutdruck bei mir abnehmen, dass du verstehst, dass das anscheinend bei mir normaler ist? Dann mein Eisenwert. Mein Eisenwert war immer zu niedrig. Ich habe mir da die Tabletten reingeschraubt, habe dann Durchfall bekommen. Entweder kriegst du ja Durchfall oder Verstopfung von dem Scheiß. Ich hab Durchfall bekommen ohne Ende und Magen, also auf meine Magenschleimhaut, weil die ja richtig Bomben sind, ne? Und hab da Magenprobleme bekommen und hatte dann aber auch extrem immer wieder Scheidenausfluss. Dazu haben sie aber dann nichts gesagt. Weißt du, dann dachte ich mir auch, wo wollt ihr mich denn jetzt hinziehen oder raufziehen, in welche Skala oder in welche Standardisierung? Und natürlich, weil ich die Wichtigkeit ja trotzdem oder auf jeden Fall sehe und da auch nie sagen würde, das ist alles Humbug und ach Quatsch, muss man gar keine Untersuchung machen, verlass dich nur auf dein Gefühl. Bin ich persönlich, also ich mag immer Kombinationen,
1: ja.
2: weil ich glaube, alles hat seine Daseinsberechtigung. Und gleichzeitig dadurch, dass wir, ist einfach so, wir Menschen so dolle uns von uns selbst entfernt haben und dann noch hinzukommt, dass du das alles das erste Mal machst. Man vertraut sich selber ja als schwangere Frau auch nicht, weil du meinst ja Dinge zu spüren, kannst die aber nicht so richtig benennen, versuchst die dann natürlich irgendwie durch einen Gegenpol abzuleiten oder dann eine Bestätigung zu bekommen. Weil du ja selber, wie gesagt, das noch nicht gemacht hast und dementsprechend nicht aus Sicherheit sagen kannst, ja, dem ist so und ich weiß, dass dem so ist. Und diese Komponente auch aufzufangen in der Untersuchung und das mit einzuberechnen, würde ich so wertvoll finden. Und ich finde, das machen Hebammen mehr.
1: Ja, geht mir auch so. Und ich habe auch versucht, da so einen Mittelweg für mich zu finden. Ich glaube, es ist super wichtig, das einfach auch im Vorhinein für sich zu treffen, diese Entscheidung. Also was brauche ich jetzt als individuelle werdende Mama, damit es mir gut geht? Und wenn das jetzt das ganze Band an, was weiß ich, Untersuchung ist, weil vielleicht auch eine Vorgeschichte da ist, ich hatte schon eine Fehlgeburt und so weiter, weiß man nie, was das halt für diesen individuellen Menschen sein kann. Und ich habe das halt mit Felix zusammen vorher abgesprochen. Deswegen haben wir uns zum Beispiel auch für die Pränataldiagnostik entschieden, also haben die Feinultraschale und die Blutuntersuchung gemacht, waren uns aber auch dessen bewusst, was die Konsequenz wäre. Also wenn zum Beispiel ein Baby mit Trisomie käme, kann ich ja mal für uns sprechen. Felix war sich sicher, er möchte kein krankes Kind. Und ich war diejenige, die gesagt hat, ich kann es jetzt nicht für mich sagen, aber ich würde es auch gerne wissen wollen, damit ich mich mit dieser Entscheidung
2: bewusst
1: durch die Schwangerschaft tragen könnte und nicht plötzlich bei Geburt damit konfrontiert wäre, weil das für meinen Charakter nicht stimmig wäre.
2: Ja, total. Also war bei uns auch so. Wir haben auch die Feindiagnostik gemacht und den Bluttest. Das wäre jetzt ein Punkt im Nachhinein. Ja, das habe ich nach der Schwangerschaft gesagt. Ja, bräuchte ich jetzt nicht nochmal machen. Da würde ich mich drauf einstellen. Ich weiß nicht, wie ich in der zweiten Schwangerschaft entscheiden würde. Und das zeigt ja alleine schon, dass man entwickelt sich ja. Und man jetzt auch dadurch, dass ich jetzt seit 2,5 Jahren Mutter bin, habe ich nochmal ganz andere Erfahrungen gemacht. Bedeutet, meine Einschätzung und meine Ableitung sind ganz andere. Und genau das eben auch zu berücksichtigen, dass man das wirklich situativ und jedes Mal für sich neu entscheiden darf, finde ich so wichtig als Aufklärung. Und das ist das, was mir am meisten gefehlt hat. Erstmal so ein Vorgespräch, also und das finde ich geht ja auch ziemlich, du machst ja Vorgespräche für die Geburt, um da wirklich Bewusstsein zu schaffen, was gibt es, was musst du nicht machen, was sind deine Rechten, was sind deine Pflichten vielleicht auch, oder besonders das eigentlich im Sinne von Selbstbestimmtheit, das auch mal zu haben für vor allen Dingen auch als Erstschwangere für diese ganzen Voruntersuchungen würde ich so schön finden.
1: Ja, total. Ich muss sagen, ich habe auch nicht mal diese Broschüre in die Hand gedrückt bekommen, vielleicht daher, weil sie dachte, ich weiß das eh alles. Und gleichzeitig finde ich es halt so krass, und da wollen wir auch noch ein bisschen mehr im Verlauf der Folge drauf eingehen, dass einem da einfach Blut abgenommen wird, jedes Mal Pipi abgenommen wird und man eigentlich nicht wirklich weiß, als in Anführungszeichen Normalschwangere, die jetzt nicht aus der medizinischen Ecke kommt, was da so gemacht wird, ne? Und gleichzeitig finde ich, wir kriegen jetzt ja auch immer mehr Nachrichten von euch, die auch manchmal medizinischer Natur sind, wo ich immer sage, ja, okay, wenn es irgendwie allgemeingültig ist, können wir das beantworten, aber man darf halt keine Ferndiagnosen oder Ferntherapien irgendwie stellen. Aber daran merkt man einfach, dass sofort mit Unwissenheit Sorgen und Ängste verknüpft sind. Und ich verstehe es auch, dieses Gesundheitssystem, da haben die kleinen Ärztinnen und Ärzte nichts, können da erstmal nichts für. Es ist keine Zeit da, aber es schafft einfach Ängste, wenn man nicht weiß, was da jetzt gemacht wird und wenn vielleicht am Ende wirklich noch irgendwas dabei rauskommt und man plötzlich mit noch mehr Fragezeichen
2: und dasteht. Wie du schon sagst, das finde ich so schön, du sagst, also, und du bist vom Fach und hast genau diese Ängste trotzdem, ne?
1: Genau.
2: Ja. Also heißt, diesen Druck und die Anforderungen sich selber, habe ich mir auch gestellt. Ich habe mir auch diesen Druck und diese Anforderungen an mich gestellt. Okay, du musst jetzt über alles Bescheid wissen. Du solltest jetzt genau einschätzen können, was man braucht. Du musst jetzt am besten auch wissen, wie man CTG liest am Ende der Schwangerschaft. Und ich sollte auch wissen, was es heißt, dass ich nur 8 von 10 Punkte oder was weiß ich, 6 von 10 Punkte oder so bei einem CTG bekomme, um keine Nachfragen zu stellen, ist einfach eine Anforderung, die ich mir selber fälschlicherweise gegeben habe. Aber da sieht man halt, oder finde ich, beobachte ich bei mir auch wieder, wie normal es für mich ist, in bestimmten Situationen als Frau alleine gelassen zu werden, weil wir nicht richtig berücksichtigt werden. Heißt, unsere Bedürfnisse, weil wir so komplex sind, und mit der Komplexität bleibt man lieber alleine, okay?
1: Ja, voll. Ja, erzähl noch mal, was das mit dem CTG
2: war. Genau, also das war in der Schwangerschaftswoche 36 oder 37 sogar. Heißt, ich war schon gut in meiner Schwangerschaft angekommen. Ich habe auch ein sehr starkes Gefühl zu meinem Körper aufgebaut. Und gerade noch zu der Zeit war es, oder wobei da fing es gerade so an, dass ich langsam keinen Bock mehr zwar hatte, aber ich hatte eine sehr lange Phase hinter mir, wo ich es total genossen habe, schwanger zu sein. Und ich auch für mich gemerkt habe, sobald ich ein Wehwehchen hatte, hey, wie antworte ich da drauf? Also, weil ich hatte auch immer mal wieder irgendein Zwicken und dann war jede Woche irgendwie was Neues. Und das hat mich am Anfang sehr, sehr, sehr herausgefordert, dass halt diese stetige Veränderung, stetige andere Antworten vom Körper, stetige andere Reaktionen vom Körper mich angekotzt haben. Und das war so ein Zeitpunkt, wo ich für mich schon die Erfahrung gemacht habe, okay, ich weiß damit umzugehen, ich weiß, wie ich darauf einwirken kann, so dass ich dadurch mich gut durchmanövriere, habe also eine, würde ich sagen, gute Intuition zu meinem Körper und zu meinem schwangeren Körper aufgebaut. Das ist ja auch nochmal so das Ding. Du baust ja da auch einfach mal eine andere Identität zu dir selber auf, weil du dich selber ja als Schwangere das allererste Mal erfährst. Und ja, genau, heißt da, war ich in meiner schwangeren Identität ganz gut angekommen. Und das war einer, also zu dem Zeitpunkt musste ich schon alle 2 Wochen zur Frauenärztin. Es wurde also auch das CTG gemacht. Und das, in dem Fall verlief das relativ lange. Ich musste dann nochmal, kam dann auf einmal, das war auch so geil, ne? Lag ich da halt auch immer. Wie lange musste man das machen? Halbe Stunde?
1: Halbe Stunde, ja.
2: Lag ich da schon eine halbe Stunde? Irgendwie mit neben der Mama, neben einer anderen Mama, wie gesagt, Massenabfertigung mit unseren dicken Bäuchen. Die eine saß, die andere lag. Ich glaube, ich lag auch in diesem Zimmer. Dann auf einmal kam, also ich habe immer gemerkt, dass die das Personal irgendwie untereinander irgendwie was ausgetauscht haben. Und dann ist halt die Chefpersonalerin beziehungsweise Krankenschwester oder wie nennt man sie, Arzthelferin. So nenne ich sie jetzt, Chefarzthelferin, weil so hat sie sich aufgeführt, reingestampft, ist direkt einfach an meinem Bauch gegangen, hat dieses CTG abgemacht, hat gesagt, so, das müssen wir jetzt erstmal richtig platzieren und ich wecke jetzt mal ihr Kind auf.
1: Oh, ich werde schon wütend, wenn ich das höre.
2: Hat dann erstmal an meinem Bauch, also hat immerhin gesagt, okay, also nee, das finde ich, diese Formulierung liebe ich auch, ne? Eine Ansage tätigen und dann mit einem Okay, ich habe ja gefragt.
1: Ja, ohne Witz.
2: Erstens.
1: Und am besten dabei schon richtig fest an den Bauch.
2: Richtig, und das ist auch so ein Ding, ne? Und da stehe ich wirklich jetzt auch vehement ein, da gibt es kein stell dich mal nicht so an, ich habe doch gefragt. Nein, du fragst scheiße und falsch. Das hat einfach auch was mit verbaler Gewalt zu tun. Wenn das ist übergriffig. Ja. Und sie hat einfach gesagt, so, ich fasse da jetzt mal an, ich wecke jetzt ihr Kind auf. Okay? Und ich dann erstmal so, also da bricht sie ja schon in meine Sphäre ein. Ist sie schon eingebrochen? Weil sie macht's ja.
1: Ja, allein auch, wie es vorher schon losging, allein dieses Tuscheln, ich hasse es. Das ist im Kreißsaal auch so oft der Fall. Und ich verstehe nicht, warum diese Menschen, die in so einer, ich weiß nicht, in so einer verletzlichen Arbeitswelt eigentlich tätig sind, wenn man mit werdenden Mamas und ganz oft ja unter Geburt zusammenarbeitet, dass man nicht checkt, dass es auch eine nonverbale Kommunikation gibt. Sie muss nicht verstehen, was da gerade wortwörtlich gesprochen wird, aber man nimmt das wahr und man geht sofort in so einen Angstmodus.
2: Und es wirkt nach. Und das ist halt ja das Ding. Ja. Jeder kennt das doch, wenn man mal verbal übergriffig behandelt worden ist, dass man stets noch an diesen Satz weiter über diese Situation weiter nachdenkt. Und das zeigt ja einfach die Macht von Worten. Und ich bin auch wirklich jahrelang immer wieder, habe ich mir selber gesagt, naja, jetzt stell dich mal nicht so an, sei nicht so sensibel. Und Fakt ist, wenn die Person, an die du darauf hinweist und sagst, hey, das war vielleicht nicht, oder du hast mir gerade das und das Gefühl gegeben, geht die Person ja meistens in die Defensive, weil sie es natürlich vielleicht gar nicht, also wahrscheinlich, sehr wahrscheinlich gar nicht so gemeint hat. Aber Unwissenheit schützt halt den Täter nicht.
1: Ja.
2: Und das sehe ich halt mittlerweile auch, also das ist ja sogar in einer ich wollte gerade Juristik sagen. Das ist ja sogar im Strafrecht, sage ich mal so. Warum darf es denn auf einmal in einer verbalen Kommunikation was anderes sein?
1: Ja.
2: Da ein kleiner Ausschwenk. Also wie gesagt, sie ist dann zu mir losgestiefelt. Ja, ich weck jetzt, ich fasse jetzt mal ihren Bauch an, weck ihr Kind. Okay. Und dann natürlich aber keine Pause machen, mir Zeit geben zu überlegen, sondern ich gleich so, ja okay, bist ja schon in mir eingebrochen, ja mach mal, weil sie ist ja auch diejenige im Kittel, also hat sie ja auch Ahnung, denke ich.
1: Oh yes.
2: Also das ist ja auch sowas, was ich auf jeden Fall auch stark in mir habe, dass ich denke, boah, Autorität, dann gebe ich es erstmal ab, weil du hast die Verantwortung inne und hier Hierarchie, ich beuge mich, weil bin ja noch unerfahren. Hab da aber, wie gesagt, für mich schon so gemerkt, irgendwas ist off hier. Und das ist schon das Allerwichtigste. Wenn ihr diesen Moment merkt, irgendwas ist off hier, ist dem so. Gucken, was es ist, wie auch immer, nur da auch nochmal ein kleiner Schwenk, lerne ich für mich auch immer noch
1: wirklich,
2: Tag für Tag.
1: Ja. Das ist mein liebstes Herzensthema auch auf meinem Kanal, Gewalt in der Geburtshilfe. Das fängt hier schon an, wie du sagst, weil du als werdende Mama warst da in so einem schwachen Moment, weil du schon gemerkt hast, irgendwas läuft hier nicht ganz richtig, wie es soll. Das heißt, du bist eigentlich schon mal in der Rolle, dich unterzuordnen, weil du erhoffst von den Menschen in weißen Kitteln auch noch, dir einen Rat einzuholen, weil die müssen ja wissen, um was es hier geht. Du begibst dich ja sozusagen in deren Hände. Es geht meist auch schon mit so einem Gefühl von Hilflosigkeit, Machtlosigkeit einher.
2: Ja.
1: Und wenn das dann noch ausgenutzt wird, wie es bei dir passiert ist, nämlich mit der Sprache, wie du so schön gesagt hast, es ist verbale Gewalt, da fängt Gewalt in der Geburtshilfe an, dann nimmt das einen ganz blöden
2: Total.
1: Lauf und kann teilweise sich zuspitzen bis zum Kaiserschnitt. Also bei dir jetzt total übertrieben, das zu sagen, aber wenn man genau dieses Szenario im Kreißsaal durchspielen würde, ist es das, was ich leider ganz oft beobachte.
2: Ja, weil wie gesagt, mein Vater...
1: Und Muttis und Mamas, ganz kurz noch da draußen, ihr dürft jederzeit Stopp sagen. Also es ist euer Baby, es ist euer Körper, es ist auch eure Geburt. Ihr habt diese Verantwortung und Selbstbestimmung, einfach Nein sagen
2: no.
1: zu können. Wirklich, traut euch, ihr dürft
2: no
1: das.
2: No means no. Und damit...
1: Habt einen schönen Tag.
2: Genau. Tschüss.
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1: Ich bin Katrin Müller. Heute Vormittag gibt es wieder einen deutschlandweiten Probealarm. Dabei soll getestet werden, ob Handys, Apps und Sirenen wie vorgesehen funktionieren. Und es geht um die richtige Vorbereitung für mögliche Katastrophen.
2: Selbst ohne eine Warn-App und auch wenn das Smartphone auf stumm geschaltet ist, ertönt ein schriller Ton, sobald der Alarm ausgelöst wird und alles funktioniert. Neu ist beim Warntag diesmal, dass über Cell Broadcasting auch eine Endwarnung gesendet werden soll. Über dieses System können alle eingeschalteten und halbwegs modernen Handys erreicht werden, wenn nötig auch nur in bestimmten Funkzellen. In den vergangenen Jahren hat nicht alles reibungslos funktioniert, beim Probealarm heute soll es besser laufen. Jan-Henner Reitzer, Nachrichtenredaktion.
1: RWE-Chef Markus Kreber fordert nach einer Serie von Sabotageangriffen auf das Stromnetz in mehreren Bundesländern einen besseren Schutz kritischer Infrastruktur. Wir müssen aus den Erfahrungen auch die Lehren ziehen, und zwar schnell, so Kreber. Die Bedrohungslage der Gesellschaft und der lebensnotwendigen kritischen Infrastruktur durch hybride Angriffe könne nicht mehr mit Regeln und bürokratischen Prozessen aus Friedenszeiten bewältigt werden. Nach der Serie von Sabotageangriffen auf das Stromnetz hatte die Polizei einen verdächtigen 48-Jährigen festgenommen. Apple hat am Abend unserer Zeit wieder neue Produkte vorgestellt. Der Konzern steigt ins Geschäft mit aufklappbaren Smartphones ein. Es gibt ein neues aufklappbares iPhone Duo und noch so einige andere Neuheiten.
3: Das neue iPhone Duo ist ungefähr so groß wie ein Reisepass, auf- und zugeklappt, und es hat Displays innen und außen. Mit knapp 2.300 Euro ist es das bisher teuerste iPhone-Modell. Auch das neue iPhone 18 Pro ist jetzt auf dem Markt. Es macht bessere Bilder, die nicht manipuliert werden können, in Zeiten von KI-Fakes besonders wichtig. Auch das iPhone 18 Pro ist deutlich teurer als das Vorgängermodell. Die iPhone 18 Standard-Version kommt erst im Frühjahr auf den Markt. Aus den USA, Tina Eck.
1: Zum Fußball. Der VfB Stuttgart ist erfolgreich in die Champions-League-Saison gestartet. Die Schwaben setzen sich gegen den norwegischen Verein Viking Stavanger mit 3:1 durch. Alle drei Treffer für Stuttgart erzielte Ermedin Demirovic.

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1: Hallo und herzlich willkommen zu Schneller Schlau. Ich bin Stella Schallamon und spreche heute mit Martin Scheufens. Wir arbeiten beide in der Redaktion von PM. Martin, du hast Physik studiert. Da bin ich ein bisschen neidisch, ehrlich gesagt, weil du dich da mit den ganz großen Fragen und Themen beschäftigen konntest. Zum Beispiel dem Urknall. Über den wollen wir heute reden.
2: Hallo Stella. Das ist wirklich eins meiner Leib- und Magenthemen. Was kann es auch Besseres geben? Den Anfang von allem, der Anfang von Raum und Zeit, von Materie und Energie vor 13,8 Milliarden Jahren. Damals trat das Universum mit einem Paukenschlag ins Dasein.
1: Wow, das klingt wirklich nach einem gigantischen Thema, der Anfang des Seins. Mal schauen, ob wir das überhaupt in 10 Minuten so einfach hinbekommen. Aber bevor du mir erklärst, was der Urknall genau war, sag mir doch erstmal, woher wissen wir eigentlich, dass es ihn gab, dass das Universum überhaupt einen Anfang hatte und nicht unendlich alt ist?
2: Wenn wir ins Weltall schauen, dann beobachten Astronomen und Astronominnen, dass alles um uns herum, die Galaxien, die Sterne, scheinbar von uns wegfliegen. Und zwar immer schneller. Der erste Astronom, der das gesehen hat, hieß Edwin Hubble und hat das 1929 gesehen. Dass die Galaxien sich von uns entfernen, ist total verblüffend. Und noch verblüffender ist, wenn man überlegt, was das genau bedeutet im Umkehrschluss. Denn wenn wir gedanklich die Geschichte des Universums zurückreißen, dann bedeutet das ja, dass es einen Moment gab, in dem alle Materie des Universums auf einem engen Raum zusammengeballt war. Aus der Bewegung der Galaxien, wie die von uns wegfliegen, kann man berechnen, zu welchem Zeitpunkt sie alle zusammen waren. Und das war eben vor 13,8 Milliarden Jahren.